0: Kleider und legte ein härenes Tuch um seinen Leib und fastete und schlief darin und ging bedrückt einher. Und das Wort des Herrn kam zu Elia, dem Tisbiter: Hast du nicht gesehen, wie sich Ahab vor mir gedemütigt hat? Weil er sich nun vor mir gedemütigt hat, will ich das Unheil nicht kommen lassen zu seinen Lebzeiten, aber zu seines Sohnes Lebzeiten will ich das Unheil über sein Haus bringen.
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2: Und Salomo, der Sohn Davids, wurde mächtig in seinem Königtum, und der Herr, sein Gott, war mit ihm und machte ihn immer größer. Und Salomo redete mit ganz Israel, mit den Obersten über 1000 und über 100, mit den Richtern und mit allen Fürsten in Israel, mit den Häuptern der Sippen, dass sie hingingen, Salomo und die ganze Gemeinde mit ihm, zu der Höhe, die bei Gibeon war. Denn dort war die Stiftshütte Gottes, die Mose, der Knecht des Herrn, in der Wüste gemacht hatte. Nur die Lade Gottes hatte David heraufgebracht von Kirjat Jearim an den Ort, den er ihr bereitet hatte. Denn er hatte ihr ein Zelt aufgeschlagen zu Jerusalem. Auch der kupferne Altar, den Bezalel, der Sohn Uris, des Sohnes Hurs, gemacht hatte, war dort vor der Wohnung des Herrn. Und Salomo und die Gemeinde pflegten, ihn aufzusuchen. Und Salomo opferte vor dem Herrn 1000 Brandopfer auf dem kupfernen Altar, der vor der Stiftshütte stand. In derselben Nacht aber erschien Gott dem Salomo und sprach zu ihm: Bitte, was ich dir geben soll. Und Salomo sprach zu Gott: Du hast große Barmherzigkeit an meinem Vater David getan und hast mich an seiner Statt zum König gemacht. So lass nun, Herr Gott, dein Wort an meinen Vater David wahr werden, denn du hast mich zum König gemacht über ein Volk, das so viel ist wie Staub auf Erden. So gib mir nun Weisheit und Erkenntnis, dass ich vor diesem Volk aus- und eingehe. Denn wer kann dies dein großes Volk richten? Da sprach Gott zu Salomo: Weil du dies im Sinn hast und nicht gebeten um Reichtum, noch um Gut, noch um Ehre, noch um deiner Feinde Tod, noch um langes Leben, sondern hast um Weisheit und Erkenntnis gebeten, mein Volk zu richten, über das ich dich zum König gemacht habe, so sei dir Weisheit und Erkenntnis gegeben. Dazu will ich dir Reichtum, Gut und Ehre geben, wie sie die Könige vor dir nicht gehabt haben und auch die nach dir nicht haben werden. So kam Salomo von der Höhe, die bei Gibeon war, von der Stiftshütte nach Jerusalem und regierte über Israel. Und Salomo brachte Wagen und Reiter zusammen, so dass er 1400 Wagen und 12.000 Reiter hatte, und legte sie in die Wagenstätte und zum König nach Jerusalem. Und der König brachte es dahin, dass es in Jerusalem so viel Silber und Gold gab wie Steine und so viele Zedern wie Maulbeerbäume im Hügelland. Und man brachte Salomo Pferde aus Ägypten und aus Koe. Die Kaufleute des Königs kauften sie aus Koe zu ihrem Preis. Aus Ägypten aber brachten sie herauf den Wagen für 600 Silberstücke und das Pferd für 150. Dann führten sie diese wieder aus an alle Könige der Hethiter und an die Könige von Aram. Und Salomo gedachte, dem Namen des Herrn ein Haus zu bauen und auch ein Haus für sich als König. Und Salomo zählte 70.000 ab, die Lasten tragen, und 80.000, die im Gebirge Steine hauen sollten, und 3.600 Aufseher über sie. Und Salomo sandte zu Hiram, dem König von Tyrus, und ließ ihm sagen: Wie du mit meinem Vater David tatest und ihm Zedern sandtest, dass er sich ein Haus baute, in dem er wohnte, siehe, ich will dem Namen des Herrn meines Gottes ein Haus bauen, das ihm geheiligt werde, um gutes Räucherwerk vor ihm darzubringen und ständig Schaubrote zuzurichten und Brandopfer am Morgen und am Abend, an den Sabbaten und Neumonden und an den Festen des Herrn unseres Gottes, wie es alle Zeit für Israel gilt. Und das Haus, das ich bauen will, soll groß sein, denn unser Gott ist

Spende mir Zedern, Zypressen und Sandelholz vom Libanon, denn ich weiß, dass deine Leute verstehen, das Holz auf dem Libanon zu hauen. Und siehe, meine Leute sollen mit deinen Leuten sein, dass man mir viel Holz zubereite. Denn das Haus, das ich bauen will, soll groß und prächtig sein. Und siehe, ich will den Holzhauern, deinen Leuten, die das Holz behauen, 200.000 Scheffel Weizen und 200.000 Scheffel Gerste und 20.000 Eimer Wein und 20.000 Eimer Öl zur Speise geben. Da antwortete Hiram, der König von Tyrus, in einem Brief und sandte zu Salomo: Da der Herr sein Volk liebt, hat er dich zum König über sie gemacht. Und Hiram schrieb weiter: Gelobt sei der Herr, der Gott Israels, der Himmel und Erde gemacht hat, dass er dem König David einen weisen, klugen und verständigen Sohn gegeben hat, der dem Herrn ein Haus bauen will und auch ein Haus für sich als König. So sende ich nun einen tüchtigen und verständigen Mann, Hiram, meinen Berater. Er ist der Sohn einer Frau von den Töchtern Dans, und sein Vater ist ein Tyrer gewesen. Er versteht zu arbeiten mit Gold, Silber, Kupfer, Eisen, Steinen, Holz, rotem und blauem Purpur, feiner Leinwand und Scharlach und Bildwerk zu schnitzen, und alles, was man ihm aufgibt, kunstreich zu machen mit deinen Meistern und mit den Meistern meines Herrn, des Königs David, deines Vaters. Mein Herr sende nun seinen Leuten, wie er gesagt hat, Weizen, Gerste, Öl und Wein, so wollen wir das Holz hauen auf dem Libanon, so viel du bedarfst, und wollen es auf Flößen übers Meer nach Jaffo bringen. Von da musst du es hinauf nach Jerusalem schaffen. Und Salomo ließ alle Fremdlinge im Lande Israel zählen, nachdem schon sein Vater David sie gezählt hatte, und es fanden sich 153.600. Und er machte von ihnen 70.000 zu Trägern und 80.000 zu Steinhauern im Gebirge und 3.600 zu Aufsehern, die die Leute zum Dienst anhielten. Und Salomo fing an, das Haus des Herrn zu bauen in Jerusalem auf dem Berge Moria, wo der Herr seinem Vater David erschienen war, an der Stätte, die David auf der Tenne Ornans des Jebusiters zubereitet hatte. Im zweiten Monat, am zweiten Tage, im vierten Jahr seiner Herrschaft, fing er an zu bauen. Und dies sind die Maße, nach denen Salomo das Haus Gottes baute: die Länge 60 Ellen nach altem Maß, die Breite 20 Ellen. Und die Vorhalle, die sich davor befand, war nach der Breite des Hauses 20 Ellen lang, die Höhe aber war 120 Ellen. Und er überzog sie innen mit lauterem Gold. Die große Halle aber täfelte er mit Zypressenholz und überzog sie mit dem besten Gold und brachte darauf Palmen und Blumenwerk an. Und er zierte die Halle mit edlen Steinen zum Schmuck. Das Gold aber war Parvajim-Gold. Und er überzog die Halle, die Balken und die Schwellen samt ihren Wänden und Türen mit Gold und ließ auf die Wände Cherubim schnitzen. Er machte auch den Raum des Allerheiligsten. Dessen Länge war 20 Ellen nach der Breite des Baues, und seine Breite war auch 20 Ellen, und er überzog ihn mit dem besten Gold an 600 Zentner. Und er gab auch für die Nägel 50 Lot Gold an Gewicht und überzog die Obergemächer mit Gold. Er machte auch im Raum des Allerheiligsten zwei Cherubim, kunstreiche Werke, und überzog sie mit Gold. Und die Länge der Flügel der Cherubim war 20 Ellen, so dass ein Flügel 5 Ellen hatte und an die Wand des Hauses rührte und der andere Flügel auch 5 Ellen hatte und an den Flügel des anderen Cherubs rührte. So hatte auch der eine Flügel des anderen Cherubs 5 Ellen und rührte an die Wand des Hauses, und sein anderer Flügel hatte auch 5 Ellen und rührte an den Flügel des anderen Cherubs, so dass diese Flügel der Cherubim 20 Ellen weit ausgebreitet waren. Und sie standen auf ihren Füßen, und ihr Antlitz war zur Halle hingewandt. Er machte auch einen Vorhang von blauem und rotem Purpur, von Scharlach und feiner Leinwand, und brachte Cherubim darauf an. Und er machte vor dem Hause zwei Säulen, 35 Ellen hoch, und der Knauf oben darauf 5 Ellen, und machte Ketten zum Gitterwerk und tat sie oben an die Säulen, und machte 100 Granatäpfel,

und tat sie an die Ketten und richtete die Säulen auf vor dem Tempel, eine zur rechten und die andere zur linken, und nannte die zur rechten Jachin und die zur linken Boas. Und der König David sprach zu der ganzen Gemeinde: Gott hat Salomo, einen meiner Söhne, erwählt, der noch jung und zart ist. Das Werk aber ist groß, denn es ist nicht die Wohnung eines Menschen, sondern Gottes des Herrn. Ich aber habe aus allen meinen Kräften herbeigeschafft zum Hause Gottes Gold zu goldenem, Silber zu silbernem, Kupfer zu kupfernem, Eisen zu eisernem, Holz zu hölzernem Gerät, Onyxsteine und eingefasste Steine, Rubine und bunte Steine und mancherlei Edelsteine und Marmorsteine die Menge. Aus Wohlgefallen am Hause meines Gottes aber, und da ich noch eigenes Gut an Gold und Silber habe, gebe ich für das Haus meines Gottes, außer allem, was ich schon zum heiligen Hause beschafft habe, 3000 Zentner Ophir-Gold und 7000 Zentner lauteres Silber, um die Wände des Hauses zu überziehen. Das Golden werde, was golden, und Silbern, was silbern sein soll. Und zu allem Werk durch die Hand der Werkmeister. Und wer ist nun willig, heute seine Hand mit einer Gabe für den Herrn zu füllen? Da waren die Häupter der Sippen, die Fürsten der Stämme Israels, die Obersten über 1000 und über 100 und die Vorsteher über des Königs Besitzungen willig, und sie gaben zur Arbeit am Hause Gottes 5000 Zentner Gold und 10.000 Gulden und 10.000 Zentner Silber, 18.000 Zentner Kupfer und 100.000 Zentner Eisen. Und wer immer bei sich edle Steine hatte, der gab sie zum Schatz des Hauses des Herrn unter die Hand Jehiels des Gersoniters. Und das Volk war fröhlich, dass sie so willig waren, denn sie gaben's dem Herrn freiwillig von ganzem Herzen. Und der König David war hoch erfreut, und er lobte den Herrn vor der ganzen Gemeinde und sprach: Gelobt seist du, Herr, Gott Israels, unseres Vaters, von Ewigkeit zu Ewigkeit. Dein Herr ist die Majestät und Gewalt, Herrlichkeit, Sieg und Hoheit. Denn alles, was im Himmel und auf Erden ist, das ist dein. Dein Herr ist das Reich, und du bist erhöht zum Haupt über alles. Reichtum und Ehre kommt von dir, du herrschest über alles. In deiner Hand steht Kraft und Macht, in deiner Hand steht es, jedermann groß und stark zu machen. Nun, unser Gott, wir danken dir und rühmen deinen herrlichen Namen. Denn was bin ich? Was ist mein Volk, dass wir freiwillig so viel zu geben vermochten? Von dir ist alles gekommen, und von deiner Hand haben wir dir's gegeben. Denn wir sind Fremdlinge und Gäste vor dir, wie unsere Väter alle. Unser Leben auf Erden ist wie ein Schatten und bleibet nicht. Herr, unser Gott, all dies Viele, das wir herbeigebracht haben, dir ein Haus zu bauen, deinem heiligen Namen, ist von deiner Hand gekommen, es ist alles dein. Ich weiß, mein Gott, dass du das Herz prüfst, und Aufrichtigkeit ist dir angenehm. Darum habe ich dies alles aus aufrichtigem Herzen freiwillig gegeben und habe jetzt mit Freuden gesehen, wie dein Volk, das hier vor dir steht, dir alles freiwillig gegeben hat. Herr, Gott Abrahams, Isaaks und Israels, unserer Väter, bewahre für immer solchen Sinn und solche Gedanken im Herzen deines Volks, und richte ihre Herzen auf dich. Und meinem Sohn Salomo gib ein rechtschaffenes Herz, dass er halte deine Gebote, Ordnungen und Rechte, und dass er alles ausführe und diese Wohnung baue, die ich vorbereitet habe. Und David sprach zur ganzen Gemeinde: Lobet den Herrn, euren Gott. Und die ganze Gemeinde lobte den Herrn, den Gott ihrer Väter, und sie neigten sich und fielen nieder vor dem Herrn und vor dem König und opferten dem Herrn Schlachtopfer. Und am anderen Morgen opferten sie dem Herrn Brandopfer, 1000 junge Stiere, 1000 Widder, 1000 Lämmer und ihre Trankopfer, sowie Schlachtopfer in Menge für ganz Israel. Und sie aßen und tranken am selben Tage vor dem Herrn mit großen Freuden und machten zum zweiten Mal Salomo, den Sohn Davids, zum König und salbten ihn dem Herrn zum Fürsten und Zadok zum Priester. So setzte sich Salomo auf den Thron des Herrn als König an seines Vaters David statt und fand Anerkennung. Und ganz Israel wurde ihm gehorsam. Und alle Obersten und Helden, auch alle Söhne des Königs David, stellten sich unter den König Salomo.
Und der Herr machte Salomo immer größer vor ganz Israel und gab ihm ein herrliches Königreich, wie es keiner vor ihm über Israel gehabt hatte. So ist nun David, der Sohn Isais, König gewesen über ganz Israel. Die Zeit aber, die er König über Israel gewesen ist, ist 40 Jahre. Zu Hebron regierte er 7 Jahre und zu Jerusalem 33 Jahre. Und er starb in gutem Alter, satt an Leben, Reichtum und Ehre. Und sein Sohn Salomo wurde König an seiner Statt. Die Geschichte aber des Königs David, die frühere und die spätere, siehe, die steht geschrieben in der Geschichte Samuels des Sehers und in der Geschichte des Propheten Nathan und in der Geschichte Gads des Sehers, dazu auch seine Regierung und seine tapferen Taten, sowie die Geschehnisse, die über ihn und Israel und über die Königreiche in allen Landen hier dahingegangen sind. Er machte auch einen kupfernen Altar, 20 Ellen lang und breit und 10 Ellen hoch. Und er machte das Meer, gegossen von einem Rand zum anderen 10 Ellen breit, ganz rund, 5 Ellen hoch, und eine Schnur von 30 Ellen konnte es umspannen. Und unter ihm umgaben es ringsum Gestalten, Rindern vergleichbar. Und es waren um das Meer her 10 Knoten je Elle. 2 Reihen bildeten die Knoten, die bei dem Guss mit angegossen waren. Es stand aber auf 12 Rindern, von denen 3 nach Norden gewandt waren, 3 nach Westen, 3 nach Süden und 3 nach Osten. Und das Meer stand oben auf ihnen. Und ihre Hinterteile waren alle nach innen gekehrt. Die Stärke seiner Wand war eine Hand breit, und sein Rand war wie eines Bechers Rand, wie eine aufgegangene Lilie, und es fasste 3000 Eimer. Und er machte 10 Kessel, von ihnen stellte er 5 zur rechten und 5 zur linken, um in ihnen zu waschen, nämlich was zum Brandopfer gehört, sollte man darin abspülen. Das Meer aber stellte er auf, dass sich die Priester darin waschen sollten. Er machte auch 10 goldene Leuchter, wie sie sein sollten, und stellte sie in die Tempelhalle, 5 zur rechten und 5 zur linken. Und machte 10 Tische und tat sie in die Tempelhalle, 5 zur rechten und 5 zur linken, und machte 100 goldene Schalen. Er machte auch einen Vorhof für die Priester und einen großen Vorhof und Türen für den Vorhof und überzog die Türen mit Kupfer und setzte das Meer rechts vor das Haus nach Süden hin. Und Hiram machte Töpfe, Schaufeln und Becken. Danach vollendete Hiram die Arbeit, die er für den König Salomo tat am Hause Gottes, nämlich die 2 Säulen mit den kugligen Knäufen oben auf beiden Säulen, und die 2 Gitterwerke zu bedecken bei den kugligen Knäufe oben auf den Säulen. Und die 400 Granatäpfel an den beiden Gitterwerken, 2 Reihen Granatäpfel an jedem Gitterwerk zu bedecken bei den kugligen Knäufe, die oben auf den Säulen waren. Auch machte er die Gestelle und die Kessel auf den Gestellen und das Meer und die 12 Rinder darunter. Dazu machte Hiram, sein Berater, dem König Salomo Töpfe, Schaufeln, Gabeln samt allen Gefäßen für das Haus des Herrn von geglättetem Kupfer. In der Gegend des unteren Jordan ließ sie der König gießen in der Gießerei von Adama zwischen Sukkot und Zereda. Und Salomo machte sehr viel von allen diesen Geräten, so dass das Gewicht des Kupfers nicht zu erforschen war. Und Salomo machte alles Gerät für das Haus Gottes, nämlich den goldenen Altar und die Tische mit den Schaubroten darauf, die Leuchter mit ihren Lampen von lauterem Gold, dass sie brennen vor dem Chorraum nach der Ordnung. Und die Blumen und die Lampen und die Scheren waren golden, das war alles ganz aus Gold. Auch die Messer, Schalen, Löffel und Pfannen waren von lauterem Gold. Und an den Eingängen des Hauses waren die inneren Türen zum Allerheiligsten und die Türen zur Tempelhalle aus Gold.

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Und es wird gepredigt werden, das Evangelium vom Reich in der ganzen Welt zu einem Zeugnis über alle Völker, und dann wird das Ende kommen.

13 hab zumute, als ginge vor seiner dunklen, unglücklichen Seele ein Vorhang auf. Er sah sich selbst, so wie er war, und er sah Jesus, so wie er ist. Er fiel auf die Knie und bedeckte sein Gesicht mit den Händen. Hinter diesen zitternden Händen begegnete Sinhab seinem Erlöser, nicht als seinem Fremden, sondern als seinem Freund.

0: Es wäre schön, wenn alle, die so interessiert zuhörten oder ein Gebet sprachen, heute Abend zur Kirche kämen.
1: Es waren so viele. Da ist schon unser Haus. Charles, was ist das für ein dunkler Gegenstand neben den beiden Wiegen? Da liegt eine Frau. Ist sie tot?
0: Nein, nein, ich glaube nicht. Aber sie ist wohl sehr schwach.
2: Während man die Unbekannte in das Haus brachte, sie wusch und ihr etwas warme Milch einzuflößen versuchte, öffnete diese langsam die Augen.
0: Sie flüstert etwas, aber so schwach.
3: Sie verlangt nach ihrem Kinde, arme junge Mutter. Wahrscheinlich ist ihr Kind gestorben oder von ihr genommen worden. Bring ihr doch unser kleines Chinesenmädchen.
2: Das Kind wurde in die Arme der erschöpften Frau gelegt. Plötzlich öffneten sich die halbgeschlossenen Augen, als sie den dunklen Fleck auf dem Gesicht des Kindes bemerkte.
4: Mein Kind!
2: Und wieder lag die junge Mutter ohne Besinnung da. Aber nicht lange. Das Leben kehrte in die feinen Gesichtszüge zurück. Bald hatte sie sich so weit erholt, dass sie von sich erzählen konnte. Von ihrem Töchterchen, das vor die wilden Tiere geworfen worden und auf wunderbare Weise wiedergefunden war. Von ihren Söhnen, die so schnell gestorben waren. Und von ihrem Gatten.
4: Ich will für dich arbeiten. O ehrenwerte Ma'am, schicke mich nicht weg. Ich habe Angst, zu meinem Garten zurückzukehren.
3: Nein, du bleibst bei uns. Ruh dich aus, da kannst du mit uns Reis essen. Und später, wenn du dich ganz wohl fühlst, werden wir dir vom Herrn Jesus erzählen. Er hat dich lieb, er hat dich auch zu uns geführt.

0: Ehrenwerte Mutter, wo ist meine Frau und mein Kind?
1: Diese elende, nichtswürdige Frau, dieses nutzlose Wesen, geflohen ist sie. Das unnütze Kind. Die wilden Tiere haben es sicherlich längst gefressen. Es ist besser so. Du hättest sie doch ihren Eltern zurückgeben müssen, mein Sohn. Du musst dir eine andere Frau suchen.
2: Setz dich, hier hast du Reis.
3: Sinhab setzte sich. Er war wohl hungrig, aber es schmeckte ihm heute nicht so recht. Jade und Sintek beobachteten ihn scharf. Nach dem Essen begab sich Sinhab zu seinem Freund Fantou, um mit ihm zusammen zu der Abendversammlung in die Kirche zu gehen. Unterwegs erzählte er ihm von allen seinen Sorgen, von dem Geldleier und dem Geld, das er ihm schuldete, von seiner jungen Frau und den verlorenen Söhnen und dem Töchterlein.
4: Was soll ich tun?
5: Gott wird uns helfen. Er wird uns führen. Heute nach dem Gottesdienst wollen wir mit dem Missionar sprechen.
3: Aber nach dem Gottesdienst vergaß Sinhab allen seinen Kummer, weil er nun das Eigentum des Heilands war. Zu Hause angekommen, wollte er gleich zu Bett gehen, als eine leise Stimme nach ihm rief.
6: Ältester Bruder!
0: Ja, kleiner Bruder, warum schläfst du nicht?
6: Ich bin eben erst zu Bett gegangen. Sinhab, ich sah dich.
0: Du sahst mich? Wo?
6: Jade und ich waren auch dort, ganz hinten in der Kirche. Wir gehen öfters hin.
0: Aber weiß der ehrenwerte Vater davon?
6: Nein, nein, natürlich nicht. Er würde sicher sehr böse sein. Er hasst diese Christusverkündiger. Er schiebt ihnen die Schuld zu, dass dein Kind ein Mädchen war und dein Muttermal wie ein Fluch auf seinem Gesicht hatte.
0: Ein Fluch? Mir hat nie jemand etwas davon erzählt.
6: Ja, es war wie ein Blutfleck auf dem Gesicht des Kindes.
3: Sinhab fand in jener Nacht keinen Schlaf. Der Blutfleck, immer wieder tönte das Wort in seinem Herzen. Blut hatte seinem Kind den Tod gebracht, das Blut Jesu aber hatte ihm ein neues Leben geschenkt. Eine tiefe Freude erfüllte seine Seele, so wie ein Sonnenstrahl schien sie in seine düstere Situation hinein. Diese Freude musste einen Ausdruck finden. Am nächsten Morgen, als er mit Jade in der Küche allein war, sprach er sie an.
0: »Älteste Schwester, ich bin sehr glücklich. Mein Herz singt wie ein Vogel, und in meiner Seele ist ein Licht wie die Morgenröte.«
7: »Du bist glücklich? Du hast keinen Sohn. Deine Frau ist fort und du bist zu arm, um eine andere Frau zu kaufen. Warum bist du glücklich?«
0: »Ich bin glücklich, weil mich der einzige wahre Gott der Christen angenommen hat und für mich ein neues Leben begonnen hat. Dieser Jesus ist nicht ein unfassbarer, schrecklicher Gott, sondern ein Freund und Helfer.«
7: »Ich weiß.«
0: »Was weißt du?«
7: »Ich weiß von ihm, dass er gut ist und groß und dass alle, die ihn lieben, Frieden im Herzen haben.«
0: »Jade, hast du ihn selbst kennengelernt?«
7: »Ich möchte es wohl, aber ich habe es bis jetzt noch nicht gewagt. Du weißt, womit man zu rechnen hat, wenn man sich öffentlich zu diesem Gott bekennt. Mit Hass und Verfolgung, sogar mit dem Tod.«
0: »Ist dir der Preis zu hoch?«
7: »Ich weiß es nicht.«
0: »Jade, eben dieser Jesus starb für dich und für mich.«

0: Wo ist Sinhap?
1: Ich weiß es nicht, ehrenwerter Gatte. Er ging aus, um Fantu zu sehen. Wenigstens sagte er so.
0: Frau, nicht nur Schande, sondern Gefahr hat dein Sohn über unser Haus gebracht. Dein Sohn hat sich den fremden Teufeln angeschlossen.
1: Nein, nicht möglich. Das kann nicht möglich sein.
0: Es ist aber doch so. Die ganze Stadt spricht heute davon. Mein ältester Sohn. Gesehen wurde er gestern auf dem Marktplatz, unter all den Leuten, während die fremden Teufel ihre Zauberworte sprachen. Und schlimmer noch als das...
1: Wehe, wehe.
0: Einer meiner Freunde sah ihn auf der Straße und folgte ihm, sah ihn in jene Kirche eintreten und den Gott dieser fremden Teufel verehren.
2: Die Mutter stürzte sich in die Ecke des Raumes, die dem Hausgott geweiht war, und warf sich vor dem Götzenbild auf ihr Gesicht. Das Götzenbild schien ein tückisches Lächeln in seinen steinernen Zügen zu haben. Die Mutter schaute zu ihm auf.
1: Seht, seht, der Gott ist erzürnt. Oh, was für ein Unglück wird über uns kommen.
0: Ich werde meinen Sohn töten. Sintek, suche deinen ältesten Bruder auf. Er soll sofort nach Hause kommen.
2: Sinhap ging langsam die Straße herauf. Er ging ruhig und er war ruhig. Was immer auch geschehen würde, nichts würde ihm schaden und nichts konnte die tiefe Freude vertreiben, die sein Herz erfüllte. Ruhig öffnete er die Tür und trat ein.
0: Bist du mit den fremden Teufeln gewesen?
3: Ja, ehrenwerter Vater, ich bin bei den Christusverkündigern gewesen. Durch sie habe ich von Jesus gehört, dem Sohn des wahren Gottes. Und von jetzt an ist er mein Gott und ich will ihm folgen bis in den Tod.
0: Du nichtswürdiger Sohn!
2: Der alte Großvater und die Onkel stürzten sich nach dem Beispiel des Vaters auf Sinhap, aber er wich ihnen nicht aus.

0: Wo mag er sein?
1: Sie haben ihn geschlagen, mit Füßen getreten, mit Messern gestochen. Nachdem sie ihn zum Hoftor hinausgeworfen haben, vergingen mehrere Stunden. Es kann sein, dass er die Kräfte fand, noch weiter wegzukriechen, damit sie ihm nichts mehr antun konnten.
0: Nein, dazu war er zu blutend und zerschlagen. O Sintek, wie sehr muss unser Bruder diesen Jesus geliebt haben, dass er um seinetwillen so leiden konnte. Sintek, ich fange auch an, diesen Jesus zu lieben. Ich wollte, ich könnte ihn besser kennenlernen.
1: O älteste Schwester, auch die Tatsache, dass du eine Frau bist, wird dich nicht von dem Zorn des Vaters schützen können.
0: Ich weiß. Sintek, wir brauchen Hilfe, um unseren Bruder zu finden. Ich laufe zu den Christusverkündigern.
2: Sichang saß an diesem Tag im Missionarshaus und spielte abwechselnd mit den beiden Kindern, mit Gnade und mit Freude. Freude, das war der Name, den sie für ihr Töchterlein ausgesucht hatte.
3: Mein Kind soll Christin werden. Es wird die gute Lehre von Jesus hören. Es wird glücklich sein, genauso wie ich durch Jesus Christus glücklich geworden bin. Oh, wenn ich auch meinem Gatten und Jade helfen könnte, Christen zu werden. Doch ich will für sie beten. Gott kann so große Dinge tun. Er brachte mich hierher. Er fand mein Kind. Er brachte mich hier in Sicherheit. Ich darf hier bleiben, kann im Haushalt helfen und für die Kinder sorgen, wenn die Missionare zu ihrer Arbeit müssen. Er hat mein Herz so reich gemacht an Freude. Wer ist da?
0: Könnte ich mit den Missionaren sprechen? Bitte, bitte.
3: Komm herein.
0: Siang, oh, die Frau meines Bruders.
3: Ja, ich bin es. Aber Jade, was ist los?
0: Sinhab, dein Mann, ist ein Christ geworden. Dieser neue Gott muss wunderbare Kraft besitzen. Sinhab hätte sein Leben für ihn hingegeben. Es kann sein, dass er wirklich um seinetwillen gestorben ist. Wir haben keinen Reis gegessen. Die Kleinen schreien und die ehrenwerte Mutter weint auch.
3: Setz dich, Jade, und ruhe dich aus. Die Missionare werden bald zurückkehren.
4: Sichang, öffne die Tür bitte.
3: Tuan, da kommt er. Aber warum klopft er nicht an?
2: Im nächsten Augenblick verstand sie, warum er es diesmal nicht getan hatte. In seinen Armen trug er eine schlaffe, blutüberströmte Gestalt.
3: Ehrenwerter Gatte.
0: Ehrenwerter Bruder.
3: Gott sei Lob und Dank. Jesus hat uns gehört. Er selbst hat Sinhab gerufen. Tuan, um Jesu Willen hat Sinhab diese Wunden am Körper.
4: Ja, Gott sei Lob und Dank.
2: Aber jetzt mussten sie alles tun, um Sinhabs Leben zu retten. Wenn er überhaupt überleben sollte, so würde er Zeit seines Lebens Narben an sich tragen. Zeichen, die an die Stunden seines Bekenntnisses erinnerten. Von allen unbemerkt schlich Jade zur Tür und rannte nach Hause.
0: Ehrenwerte Mutter, höre, wach auf!
2: Es war still in dem kleinen, verlassenen Haus. Die Männer waren in die Stadt gegangen. Die müden Kinder kauerten sich um den Herd nieder. Die Mutter lag noch da, wie Jade sie verlassen hatte. Ihr Körper war ausgemergelt. Sie hatte immer hart gearbeitet und wenig gegessen. Auch ihr Herz hatte in dieser dunklen Welt von wenig Hoffnung gewusst. Und jetzt dieser vernichtende Schlag, der Verlust ihres Erstgeborenen. Furcht, Aberglaube und die Schande wogen im Vergleich dazu nicht schwer. Die Mutterliebe ging über alles.
5: Mein Sohn?
0: Er ist verwundet, ehrenwerte Mutter, aber er ist in Sicherheit, bei den Christusverkündigern. Jesus selber ist dort. Sicher ist er ein größerer Gott als unsere Götter. Und ehrenwerte Mutter, Xiang ist auch dort und ihr Kind.
5: Mein Sohn.
2: Die Mutter kämpfte zwischen der Liebe zu ihrem Sohn und der Angst vor ihrem Gatten. Vor allem Bösen, das jenseits der Türe zum Haus der fremden Teufel lag. Aber Sinhab war mitten in all dem Bösen. Und aus einem unerklärlichen Grund hatte er bis jetzt nur Gutes erfahren, wie Jade ihr tagtäglich berichtete. Der Zorn der Götter blieb aus. Und so entschloss sie sich zu einem Besuch. In der Dunkelheit der Nacht bewegten sich drei Gestalten auf dem Weg zum Missionarshaus.
5: Mein Sohn.
2: Die Mutter kniete lange am Bett ihres Sohnes.
6: Dein Sohn ist noch sehr leidend. Bitte bleibe für heute nicht zu lange, aber komm wieder, sobald du willst. Gott zeigt uns, wie wir ihm helfen können, und bald wird er ganz genesen.
2: Die ältere Frau verneigte sich, nahm Jade und Sintek und ging. Sie würdigte weder Si Xiang noch ihr Enkelkind eines Blickes.
0: Sie sind gut zu unserem Bruder, ehrenwerte Mutter.
7: Ja, ich sah nichts Böses dort.
1: Die ehrenwerte Ma'am zeigte mir ein Kinderbuch und sagte, dass Jesus die Kinder lieb hat.
0: Unser ältester Bruder wird bald genesen.
7: Wenn ich wieder hingehe, will ich dem Gott der Fremden ein Opfer bringen. Ein wenig Reis und Tee oder sogar etwas Geld.
2: Das tat sie auch beim nächsten Besuch, wurde aber von Frau Stadt in einen ruhigen Winkel beiseite geführt.
6: Unser Gott nimmt keine solche Geschenke an. Er schenkt sie selbst an uns. So opferte er sich für uns und für dich, liebe Schwester.
7: Ich möchte gerne mehr von ihm wissen, aber ich muss all das in meinem Herzen verschließen.

0: Verschließen brauchte sie es nicht mehr. Bei ihrer Rückkehr fand sie die Türe ihres Hauses fest verschlossen.
1: Wer klopft?
2: Deine Frau, ehrenwerter Gatte.
1: Geh, Weib, geh zu den fremden Teufeln. Dies hier ist nicht länger dein Heim. Auch sind die Kinder nicht mehr deine Kinder. Und ich bin nicht länger dein Gatte. Geh.
0: Am nächsten Tag stand das Haus leer. Der Vater und seine restliche Familie waren weggezogen. Die Angst vor dem, was die Bekannten sagen und tun würden, der Zorn gegen den Sohn und gegen seine Frau, das hatte den alten Chinesen zu diesem Schritt getrieben. Jade mit ihrer Mutter fanden Unterkunft im Missionshaus. Mehrere Tage lag die Mutter teilnahmslos und still auf ihrem Bett, so dass alle glaubten, sie müsse sterben. Aber eines Abends, als der Missionar in ihrem Lager betete, öffnete die alte Frau ihre Augen.
2: Dieser Jesus, ich kenne ihn. Er ist Gott.
0: Das nächste Tauffest wurde zu einem großen Tag für die kleine Gemeinde. Ein Lied nach dem anderen klang hell durch die Luft, als die neuen Christen nacheinander getauft wurden. Zuerst war die Mutter an der Reihe, ihr folgte Jade, dann Sinhap und Sichang und noch viele andere. Für die Mutter war das größte Geschenk zu ihrer Taufe, wieder zwei ihrer Kinder zu sehen, Sintek und Morgenglanz.
3: Der ehrenwerte Vater hat eine andere Frau genommen. Diese neue Frau hat nichts gegen die kleinen Brüder einzuwenden. Aber die arme Morgenglanz wollte sie nicht. So habe ich sie mitgenommen, als ich davonlief.
2: Meine lieben, lieben Kinder.
4: Mutter, schau, die Siang, sie steht da so allein.
2: Komm, kleines Siang, du sollst nun auch meine Tochter sein. Und dein Kleines ist das Kind meiner Tochter und meines Sohnes.
4: Mutter!
2: Nun dienen wir alle einem Gott, für den kein Geschöpf wertlos ist, der alle gleich liebt.
4: Und wir lieben ihn auch.

0: Jesus in dein Herz hinein und fange an, Gott hoch zu preisen. Dann wirst du ein Kind Gottes heißen.
1: König, so wird unser Gott genannt. Und damit liegt es auf der Hand, dass all die Mädchen, die sein Kind, somit Prinzessinnen noch sind. Doch musst du dann auch danach streben, so wie eine Prinzessin ja zu leben, zu meiden Sünden, Schmutz und solcherlei, denn dieses schickt sich nicht dabei.
2: Ja, unser Gott ist Herr der Herren. Ihn soll die ganze Welt verehren. Er schenkt uns wunderbare Gaben und möchte uns als Kinder haben. Ist das nicht wunderbar und fein, ein richtiges Königskind zu sein? Drum danke Gott und freue dich.

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0: Herzen sein, dann lass Jesus in dein Herz hinein und fange an, Gott hoch zu preisen. Dann wirst du ein Kind Gottes heißen.
1: König, so wird unser Gott genannt. Und damit liegt es auf der Hand, dass all die Mädchen, die sein Kind, somit Prinzessinnen noch sind. Doch musst du dann auch danach streben, so wie eine Prinzessin ja zu leben, zumal den Sünden, Schmutz und solcherlei, denn dieses schickt sich nicht dabei.
2: Ja, unser Gott ist Herr der Herren. Ihn soll die ganze Welt verehren. Er schenkt uns wunderbare Gaben und möchte uns als Kinder haben. Ist das nicht wunderbar und fein, ein richtiges Königskind zu sein? Drum danke Gott und freue dich.
3: Gott!

Freue dich, Christenheit. Der Heiland ist geboren. Halleluja. Der Heiland lebt. Der Heiland ist unter uns. Denn wo zwei oder drei zusammenkommen in seinem Namen, da ist er bereits da. Also wir warten nicht nur auf Jesus, sondern er ist bereits da. Vor 2000 Jahren wurde er Mensch. Er wurde nicht geboren, sondern er hat nur menschliche Gestalt angenommen. Und seit 2000 Jahren ist er unter uns. Wo zwei oder drei zusammenkommen in seinem Namen, da ist er da. Weihnachten, die Offenbarung Gottes, das ist mein Thema heute. Weihnachten, die Offenbarung Gottes. Gott hat sich gezeigt, wie er ist. Er ist Mensch. Er ist, ja, ganz normaler Mensch. Als ein Baby kam er zu Welt. Wie, wenn du anguckst, dieses Ehepaar, und wenn du dieses Kind anguckst, wie alle anderen Kinder, so kam er auf diese Welt. Gar nicht so als ein Heiliger mit Flügel oder was weiß ich, mit einer Rakete oder mit einer Kapsel irgendwo aus dem Kosmos. Nein, er kam sehr menschlich. Und er wurde Mensch, unter uns als Mensch entdeckt und gesehen und beobachtet. Man muss ihn sogar verraten, dass es er ist. So menschlich war Jesus. So, ich lade euch ganz herzlich ein zu den nächsten Veranstaltungen hier im Haus. Wir sind nicht fertig mit Weihnachten. Es geht weiter. Dieses Jahr ist noch nicht rum. Ich habe noch einige Botschaften, einige Predigten, die ich gerne loswerden möchte. Und ich lade euch ganz herzlich ein. Am Mittwoch wird das Thema sein, der Tisch ist gedeckt. Das haben wir hier, guck mal. Wir haben nur einen Tisch hingestellt. Und mit dem Tisch, da kam ein Tischlein, deck dich. Weißt du, der hat was mitgebracht, der hat was mitgebracht. Und von denen kam was und so weiter. Und wir sind beschenkt. Wenn du einfach nur den Tisch aufstellst, wenn du erwartest, und plötzlich wird der Tisch gedeckt. Und du wirst erstaunt sein. Erwarte etwas und du wirst Großes von Gott bekommen. Der Tisch Gottes ist gedeckt. Kommenden Freitag wird das Thema sein, Gott hat unsere Gebete gehört. Ich werde über den Zacharias predigen. Dann am Samstag wird das Thema sein, mit Gott geht es immer weiter. Nonstop. Endlos Formulare. Das ist, was Gott uns anbietet. Und dann am 31. Wir haben dieses Jahr etwas ganz Komisches. Immer am Sonntag die Weihnachten, Heiligabend, Silvester und so weiter. Ist was Komisches. Aber wir werden am Silvester am 30. Am 31. Dezember werden wir um 10 Uhr Gottesdienst haben, nicht nachts, nicht abends. Wir haben alle Jahre, ich könnte mir nicht vorstellen, ich bin schon 30 Jahre in Berlin und ich kann mir nicht vorstellen, dass wir irgendwann Silvester ausfallen ließen. Wir haben immer Silvester Gottesdienst gehabt, aber dieses Mal machen wir anders. Man muss nicht immer nach irgendeinem bestimmten Schema haben. Um 10 Uhr wird der Gottesdienst sein. Früher als in der großen Kirche habe ich sogar morgens Gottesdienst gehabt, wenn es mal auf Sonntag fiel, Heiligabend Gottesdienst. Dann nachmittags für die Familien, Kinder und so weiter, um 17 Uhr Gottesdienst und noch Christwetter nachts um 11 Uhr, 12 Uhr. Und das drei Gottesdienste am Heiligabend, aber das geht heute nicht. So, ich möchte euch ermutigen, geht in einer der nächsten Kirchen um die Ecke irgendwo. Irgendwo wird eine Christmette sein oder Christvespes sein oder was auch immer ist. Genieße die Zeit. Vielleicht mit anderen Christen zusammen, anderen Gläubigen. Also ich ermute dich. Am 31. wird das Thema sein, die Zeit vergeht. Doch was bleibt? Die Zeit vergeht. Du bist plötzlich 80, 90, 100, 120. So lange dürfte unser Auto fahren, unser Körper funktionieren. Und dann ist es aus und zu Ende. Aber etwas bleibt. Was bleibt? Wir wollen uns darüber Gedanken machen. Und dann, ich lade dich am Montag, 1. Januar, ganz herzlich ein. 1. Januar. Wir fangen voll Power an. Wir starten mit Jesus, mit dem Heiligen Geist, mit der Salbung, und ich möchte dich einladen, auch hier dabei zu sein. Es wird ein Salbungs- und Segnungsgottesdienst sein. Die Losungen werde ich rausgeben am schon Silvester Gottesdienst, also da bist du schon dabei. Wir werden Abendmahl feiern am 30. oder 31. hier. Wir wollen das Jahr abschließend vergessen, was hinter uns ist, hinter uns. Was passé ist, passé. So, wir gehen weiter. Lob und Dank. Weihnachten ist die Offenbarungszeit Gottes, wo Gott sich offenbart, wo Gott Mensch wird. Gott gab uns seinen Sohn. Und hier erfahren wir, wer Gott wirklich ist. Mensch. Gott ist kein Heiliger. Gott ist kein Superstar. Gott ist nicht irgendetwas Außerirdisches. Nein, er ist total irdisch geworden. Einer von uns. Wenn du Gott berühren möchtest, geh in irgendeine Kinderklinik und berühre ein Kind. Betaste das Kind. Und du wirst merken, da steht Gott drin. Ein Geschenk Gottes. Und jedes Kind, jeder Mensch ist eine Gabe Gottes. In Lukas Kapitel 2 lese ich diese Geschichte und Dr. Lukas beschreibt es ganz toll und ganz schön. Es begab sich aber zu der Zeit, da ging ein Gebot von Kaiser Augustus
dass die ganze Welt sich schätzen lassen sollte. Kaiser Augustus, dieser Friedenskönig, wir haben sogar den Monat August, weißt du, der alles da versucht zu prägen und zu machen, aber der war kein Friedenskönig. Zu seiner Zeit, da herrschte Krieg und Streit und Zank auf dieser Welt, auch wenn er die Limes baute. Aber zu der Zeit, des Kaiser Augustus, alle Welt soll sich schätzen lassen, nach Syrien, die sollten da nach Bethlehem gehen, auch Maria und Josef, dieses Ehepaar. So lese ich hier, da machten sie sich auf aus der Stadt Nazareth in das jüdische Land, zur Zeit da, zu der Stadt Davids, dass sie sich dort in Bethlehem eintragen. Es geht immer ums Geld. Den Mächtigen, den Herrschern geht es immer ums Geld und Steuern. Und um diese schwarze Null. Das ging es denen. Verstehst du? Nur ums Geld. Das wollten sie. Denen war der Heiland vollkommen egal. Das hat sie gar nicht interessiert. Und als sie dort selbst ankamen, da heißt es hier, und die Maria gebären sollte, da gebar sie den ersten Sohn, ihren ersten Sohn, und legte ihn in eine Windel in eine Krippe und so weiter. Sie hatten keinen Raum in der Herberge. Man hat für alles Platz gehabt. Für die Reichen, für die Milliardäre, für die Vermögenden, aber für diese arme Frau, für den neuen Erdenbürger hat man keinen Raum gehabt. Und dann heißt es weiter, und zu derselben Zeit waren in der Gegend Hirten, die hüteten ihre Schafe in ihren Hürden, ganz merkwürdig. Die waren nicht nur dort bei den Schafen, nein, die wollten wissen, jetzt werden die Lämmer geboren, was für Lämmchen gehört mir? Dann werden sie dann roten Punkt drauf machen, oder schwarzen Punkt, oder lila Punkt. Sie hüteten in der Nacht, und plötzlich aus dem heiteren Himmel, wie ein Blitz, erscheint ein Engel. So haben sie vorher noch nie gesehen, diese Hirten, diese Bauern, diese Beduinen. Und dieser Engel sprach, hier, fürchtet euch nicht, siehe, ich verkündige euch eine große Freude, die dem ganzen Volk widerfahren wird. Denn euch, dir, mir, uns, bei diesem Text werde ich bleiben, euch ist heute der Heiland geboren. Halleluja. Dir und mir, für uns ist der Heiland geboren. Nicht für irgendeine besondere spezielle Rasse oder besonders religiöse Menschen, nein, für uns weltliche Menschen, sündige Menschen, verdrehte, verrückte, verkehrte Menschen, verlorene Menschen, für uns ist der Heiland geboren, welcher ist Christus, der Herr in der Stadt Davids. Und das habt ihr zum Zeichen. Nicht irgendwie das und Nimbus und Heiligenschein. Und das habt ihr zum Zeichen. Das Kind in Windeln gewickelt und in einer Krippe liegen, wie es hier auf dem Bild gezeigt wird. In Windeln. Weißt du, keine Pampers. Und was weiß ich sonst noch, irgendwelche Windeln. Nein, in Windeln. Einfach Lappen zersägt, zerschnitten, Bettlaken zerschnitten und dann das Kind drin gewickelt. So hat man früher gewickelt. So weiß ich, meine Mutter hat meine Geschwister gewickelt. Also, ob sie mich gewickelt haben, das weiß ich nicht. Aber auf jeden Fall bei meinen Geschwistern konnte ich genau beobachten. Genau so haben sie es gemacht. So, und alsbald, da heißt es hier weiter, bei dem großen Engel war gleich die himmlische Menge der Heerscharen da, die lobten Gott und gaben Gott die Ehre und sagte Friede auf Erden und den Menschen, auf denen Gottes Wohlgefallen ruht. Nicht alle Menschen haben Frieden, nur die Menschen, auf denen Gottes Wohlgefallen ruht. Denkt drüber nach. Und da die Engel von ihnen gen Himmel fuhren, sprachen die Hirten untereinander, würde ich es auch machen, hätte ich es auch gemacht. Lass uns doch gehen nach Bethlehem, mal die Geschichte sehen, die sich dort ereignet hat und so weiter, was der liebe Gott da vom Himmel uns erzählt. Also, wir können nicht alles glauben, wir müssen selber uns überzeugen. Und das gefällt mir hier an diesen Hirten. Die waren kritisch, sehr kritisch sogar. Lass uns hingehen und lass uns sehen, was da passiert ist. Ist das wirklich wahr? Oder ist alles nur ein Spuk, Gespenstergeschichten oder sonst was? Und sie kamen eilends und fanden beide Maria und Josef und das Kind in der Krippe liegen. Und dass sie es gesehen hatten, so wie der Engel es ihnen gesagt hatte und berichtet hatte, da waren sie hoch erfreut. Mensch, das ist wahr. Das ist wahr. Und alle, vor die es kam, wunderten sich der Rede, die ihnen die Hirten gesagt hatten. Maria aber behielt all diese Worte in ihrem Herzen und dachte, na, was soll denn das alles? Was soll aus meinem Bub werden? Wir haben ja ein schönes Lied gesungen. Maria. Hast du das gewusst? Hast du eine Ahnung gehabt, dass dieses Kind einmal gekreuzigt wird, dass dieses Kind einmal der Herr
des Universums sein wird, dass dieses Kind, das du ausgetragen hast, 9 Monate unter deinem Herzen, dass dieses Kind einmal der Erlöser der Menschheit sein wird. Hast du das begriffen? Hast du es gemerkt? Hast du es gespürt? Hat es bei dir im Bauch gekribbelt, als das alles passiert ist? Und die Hirten kehrten wieder um und priesen Gott und lobten und all das, was sie gesehen und gehört hatten, wie der Engel ihnen gesagt hatte. Euch ist heute der Heiland geboren. Euch. Da haut es einen um. Mir. Ja, was für ein Wort, was für eine Zusage. Plötzlich habe ich Hoffnung. Ich muss nicht mehr länger noch Schafe hüten, primitive Arbeit verrichten. Nein, mir ist der Heiland geboren. Ich bin's gemeint. Euch ist heute der Heiland geboren. Jedem von uns, wer das hört, für den ist Jesus gekommen. Für den ist Jesus geboren. Für die ganzen Völker, die Germanen, die Römer, die Kelten, die Vandalen, ja, die, was weiß ich, die Wilden, die Eingeborenen, die überhaupt keine Ahnung haben. Uns, die Menschen der Welt, ist der Heiland geboren. Den Kannibalen, musst du es vorstellen, für die ist der Heiland geboren. Fasse, wenn du es fassen kannst. Ein Geschenk Gottes an die ganze Menschheit. Und plötzlich soll die Welt errettet werden. Euch, das sind die ganzen Bösen, die Schlechten, die Gemeinen, die Tyrannen, die Verbrecher, die Kriminellen, die Gehässigen, die Sünder. Für uns ist der Heiland geboren. Nicht für die Heiligen da im Tempel, die Klimbim da machen und wenn Freirauch da versprühen. Uns hat Gott unverdienterweise den Retter geschenkt. Keiner hat erwartet. Die Hirten haben nur ihre Schafe, ihre Lämmlein sehen wollen. Was gehört mir? Denen ging es nur ums Irdische. Aber plötzlich, euch ist der Heiland geboren. Die große Gabe Gottes, der Schöpfer wird Mensch, durchbricht alle Schranken, alle Vorstellungen, alle Ideale, alle Ideen der Menschheit, der Welt. Euch ist der Heiland geboren. Die, die ihr Arbeit habt und die, die ihr keine Arbeit habt, für euch ist der Heiland geboren. Das gilt heute nach wie vor. Hartz-IV-Empfänger oder was weiß ich, wo du herkommst, was deine soziale Situation ist. Für dich ist der Heiland geboren. Mach dir keine Gedanken. Euch, die ihr gesund seid, ist der Heiland geboren. Aber auch für euch, die ihr krank seid, die ihr am Stock läuft, die ihr im Bett liegt, die ihr nicht aufstehen könnt. Für uns ist der Heiland geboren. Versteht das? Ihr, die ihr Geschwüre am Leib habt, ihr, die ihr gesund seid und Athleten seid, für euch ist der Heiland geboren. Für die Starken, die Erfolgreichen und für die Schwachen und für Menschen, die keinen Erfolg haben, auch für die ist der Heiland geboren, damit niemand verzweifeln muss, damit niemand zugrunde gehen muss. Für uns ist der Heiland geboren. Versucht es zu verstehen, dir auszumalen, was das alles bedeutet. Für euch, die ihr Geld habt und für euch, die ihr kein Geld habt, für euch, die ihr geliebt seid und für euch, die ihr gehasst seid, für euch ist der Heiland geboren. Also ich kann dieses Wort euch so richtig austreten, ausbaden und ausdrehen und ja, verarbeiten. Euch, euch den Gewinnern, euch den Verlierern, euch ist der Heiland geboren, euch Flüchtlinge, euch Ausländer ist der Heiland geboren und auch euch Einheimische, liebe Berliner. Wenn ich fragen würde, wer ist ein Berliner? Die wenigsten sind Berliner. Die wenigsten, die sind irgendwo Eingeschmeckte. Eingewanderte von irgendwoher, von Schlesien, von Polen. Wenn ich so eure Namen dann manchmal lese, Kaminski und Inkinski und so möglich mit Inski. Verstehst du? Was? Und dann seid ihr verheiratet, natürlich klingt das wieder deutsch, berlinerisch, aber ihr seid nicht Berliner. Wir sind alles irgendwo Eingeschmeckte, so wie der Schwabe das sagt. So, euch Flüchtlinge, euch Ausländer, euch ihr Vertriebenen ist der Heiland geboren, euch, die ihr betrogen worden seid, euch, die ihr, wenn man euch alles genommen hat, ihr seid, für euch ist der Heiland geboren, ihr, die ausgebeutet wurdet, ihr, die missbraucht wurdet, von wem auch immer, von Vorgesetzten, welcher Art auch immer. Heute laufen weltweit immer Prozesse mit Missbrauch und was weiß ich, wenn eine Frau ein bisschen auf den Popo geklopft wurde, dann wurde schon sie missbraucht. Nein, da steht, und lauter Prozesse, die ihr beleidigt, gekränkt worden seid, für euch ist der Heiland geboren, für euch, die ihr vergewaltigt worden seid, für euch, die ihr verlassen, geschieden seid, ist euch der Heiland geboren. Ich finde es toll. Für mich ist der Heiland geboren. Ich kann mich mit Jesus identifizieren.
Gottes Heil gilt für alle Menschen, ob du Soldat bist oder der Knecht. Spielt ja keine Rolle. Ob ich Jude bin oder Römer bin oder Grieche bin oder Babylonier bin, egal was ich bin, für mich ist der Heiland geboren. Wenn du das begreifst, für mich ist er gekommen. Die anderen interessieren mich jetzt gar nicht groß. Weißt du, so viele denken immer, was ist für die anderen, was ist mit den anderen los? Ist vollkommen egal. Und dann der Heilige Geist. Wenn ich von dem Heiligen Geist höre, ist auch so universell. Auf alles Fleisch, für alle Menschen, soll den Heiligen Geist empfangen. Nicht nur besonders religiöse, besonders geistliche, besonders die so spirituell sind. Der Heilige Geist. Weihnachten, das war ein ganz raffinierter Schachzug Gottes. Wie beim Schachspielen, verstehst du? So lange nichts passiert, da hat sich nichts getan, die ganze Zeit gewartet, gewartet, gewartet und plötzlich mit einem Zug am Ziel wird alles erledigt. Das ist Weihnachten mit einem Zug auf einmal. Weihnachten war eine große Überraschung für die Welt, für die Menschheit, insgesamt mit einem Schlag wendet sich das Blatt, die Geschichte, das Schicksal der Menschen, der Welt. Als die Zeit erfüllt war, so lesen wir in dem Weihnachtsevangelium, sandte Gott seinen Sohn. Da kam diese Rettefigur ins Spiel. Der letzte Zug, mit einem Zug ist der Herr Jesus Christus in diese Welt gekommen, alles fertig gemacht, ans Ziel gebracht. Und die Hirten sagten, das gibt's doch nicht, das ist nicht wahr. Also haben wir fantasiert heute Nacht, haben wir geträumt. Hast du gesehen, Mike? Hast du gesehen, Karl? Hast du gemerkt, was ist da passiert? Und dann plötzlich gibt es eine Diskussion unter den Hirten. Also, wir haben nicht geträumt. Es muss was Wahres dran sein. Lasst uns gehen und die Geschichte selbst sehen und selbst prüfen. Euch ist heute der Heiland geboren. Wisst ihr, Geschwister und Freunde, das Wichtigste ist, wir müssen selber prüfen. Nicht nur der Pastor hat gesagt, die Kirche hat es verkündigt, der Papst hat es verkündigt oder was weiß ich. Irgendein Prophet, ein Imam. Nein, der Engel hat es gesagt, aber jetzt wollen wir sehen. Wir wollen nicht nur Gespenster glauben, wir wollen genau sehen. Engel können viel vom Himmel erzählen. Also für mich auf jeden Fall. Ich bin sehr kritisch. Die Propheten können viel erzählen. Der Mohammed kann mir viel erzählen. Der Pastor kann mir viel erzählen. Ich will genau wissen, verhält es sich so? Ist es so? Der Prediger kann viel vorpredigen und viel erzählen. Du kannst mich lange zuhören. Ich predige eine Stunde und 10 Minuten in der Regel. Also kannst mir lange zuhören. Aber du musst selber nachvollziehen, ist das wirklich wahr, was er da verzapft? Entschuldigung. Überzeug dich selber. Lies in der Bibel nach. Denk drüber nach, meditier drüber. Mach dir selbst deine eigenen Gedanken. Und für sie war Bethlehem eine Reise wert. Der ist egal, was es gekostet hat. Sogar für die von Ekbatana da im fernen Osten, den Weißen, die den Stern gesehen hatten, für die war Bethlehem eine Reise wert. Wo ist der neugeborene König? Wer richtig glaubt, der lässt nicht locker, bis er auf Nummer sicher gekommen ist. Ja, wo ist der neugeborene König? Da erschrickt doch die ganze Stadt Jerusalem, die ganze Herodes, die ganze Politiker, die ganzen Schriftgelehrten, die sind wie geschockt. Was? Der Messias ist gekommen und wir wissen es nichts. Ja, man kann einfach drin alles sehen, dabei sein und man merkt doch nichts. Wo soll das sein? Und dann lesen sie in den Schriften, ach ja, in Bethlehem, du Bethlehem, beim Propheten Micha. Die Geburt Jesu hat viele erschreckt. Schockiert. Am schlimmsten hat es den Teufel erschreckt. Der Teufel ist steif geworden. Was? Der Messias? Wo? Und dann gehen diese 3, 4, 5 oder wie viele Weisen es auch waren und prüfen nach. Wie viele Weisen es auch waren und prüfen nach. Die Geburt Jesu war für die ganze Hölle, für die ganze Unterwelt ein Schock.

oder was weiß ich. Gott ist so leicht wie ein Baby. Und der Herr Jesus sagt, wenn ihr nicht werdet wie die Kinder, könnt ihr nicht in das Reich der Himmel kommen. Jesus macht uns Gott sichtbar, greifbar, fassbar, reell. Das ist, was Jesus uns Gott machte. Aber so habe ich Gott mir nicht vorgestellt. Ich sagte dir, deine falsche Vorstellung ist es, was dich von Gott wegbringt. Was du von der Kirche her bekommen hast, diese ganze Vorstellung, Vater, Sohn und Heiliger Geist. Ja, mag sein. Vielleicht sind es auch 7. Denn in der Bibel ist die Zahl 7 eine große Zahl. Warum sollen es 3 sein? Oder 70? Weißt du, aber wir machen Gott ja, so theologisch verkopft. Und am Schluss verkalken wir. Lass uns ganz offen sein und ehrlich. Jesus, du kamst und hast Gott, uns Gott lebendig gemacht. Und was sagt der Herr Jesus? Wer mich sieht, der sieht den Vater plötzlich. Der sieht den Vater. Mit Jesus erblicken wir die menschliche Seite Gottes. Weihnachten, die Offenbarung des Herrn. In Jesus sehen wir plötzlich die Sonnenwende. Leute können mir erzählen, Weihnachten, ob christliches oder nicht christliches, heidnisch oder nicht heidnisch, ist mir vollkommen Schnuppe. Ich halte nichts davon. Sonnenwende, verstehst du? Das fällt genau auf den 24. und 25. Dezember. Da werden die Tage plötzlich länger. Als ich dann am Nordkap mal war, vor Jahren, am Nordkap dort, ja, da konnte ich nachts um 12 Uhr die Zeitung lesen. Keine Nacht, weil die Sonne geht nicht unter. Und genau das ist, was der liebe Gott uns schenken möchte. Dass die Sonne uns gar nicht untergeht. Wenn es einmal angefangen hat, die Tage werden immer länger, immer länger, immer länger, immer länger. Das Leben wird immer schöner mit Jesus. Das Leben wird immer interessanter. Das Leben wird immer spannender. Immer länger, länger, länger. Und am Schluss nachts um 1 Uhr, nachts um 2 Uhr schon, bei der vierten Wache, verstehst, kurz vor Morgen, wo die Nacht am dunkelsten ist, plötzlich kannst du immer noch deine Zeitung lesen, weil die Sonne nicht untergeht. Und ich sage dir ein Geheimnis, den Gläubigen, den Gerechten, den Gottesfürchtigen, geht die Sonne überhaupt nicht unter. Jesus ist Sonne der Gerechtigkeit. Er, so, die Tage werden länger und es wird auch immer wärmer und immer bequemer und immer schöner. So, mit Jesus beginnt etwas ganz Neues, eine neue Generation, eine neue Rasse, ein neues Geschlecht, ein neues Volk, eine total neue Menschheit. Wer an ihn glaubt, wird leben, egal was passiert. Mit Jesus beginnt die Wiedergeburt, eine total ganz neue Schöpfungsordnung, ein ganz neues System, eine ganz neue Struktur. Halleluja, praise God, ich bin begeistert. Weihnachten, für mich könnte Weihnachten jeden Tag passieren. Ja, nicht nur wegen den Geschenken und den vielen lieben, netten Grüßen. Ich bin Gott dankbar für die vielen Grüßen. Und ich grüße auch all die, die irgendwo im Krankenhaus sind. Wir haben auch Geschwister, die im Krankenhaus sind, in der Reha sind oder sonst wo. Wir denken an sie und wir beten für sie. Und wir sind mit ihnen verbunden. Deshalb, wir haben die Sonne im Herzen. Nicht irgendwo am Himmel. Diese Sonnen, die vergehen, die verblassen. Die Sonne wird ihren Schein verlieren, heißt es in der Heiligen Schrift einmal. Aber wir haben die Sonne im Herzen. Und dass diese Sonne, Jesus, ist in uns aufgegangen. Jesus. So, was Jesus dir bietet, das kann dir kein Mensch bieten. Welch Glück ist erlöst zu sein. Euch ist der Retter geboren. Der Einsatz Gottes hier, die Investition des Herrn in diese Welt, hat sich wirklich gelohnt. Wer hätte es für möglich gehalten? Wer hätte es geglaubt, dass das, was in Bethlehem vor mehr als 2000 Jahren passierte, dass das so eine weltweite Dimension haben wird? Dass, wenn du deine Rechnung schreibst, da heißt es 2017, ein paar Tage später, wird es 2018 heißen, das schreibt keiner dahinter, was da dahinter kommen sollte, nach Christus. Verstehst du? 2018 nach Christus. Nicht nach Buddha und nicht nach Mohammed und nicht nach David und was weiß ich nach wem, sondern nach Christus. Das ist ein Geschenk, was Gott uns gegeben hat. Seit Jesus im Herzen mir wohnt, habe ich Frieden und Freude. Ich bin glücklich. Ja? Mit Jesus zerbrechen alle anderen Königreiche, Mächte und Gewalten. Da löst sich alles auf. Die Römer sind untergegangen. Die Gallier sind untergegangen. Die Germanen sind untergegangen. Und die Amerikaner werden auch untergehen. Da kannst du Gift drauf nehmen. Verstehst du? Dein Reich komme. Dein Wille geschehe. Dein ist die Kraft. Dein ist die Macht. Dein ist die Herrlichkeit. Dein.

0: Jesus, wer bist denn du? Und du bist Mensch geworden, du wohnst in mir. Die Hirten gingen hin, um selbst zu sehen und selbst zu überzeugen. Und ich bin Gott so dankbar. Ich glaube nicht an den lieben Gott. Entschuldigung, bist vielleicht schockiert, was ich dir sage. Nur weil mir der Pfarrer erzählt hat oder irgendjemand, ein Evangelist mir gesagt hat, gerade du brauchst Jesus. Ich glaube nicht an Gott. Nein, ich bin selber hingegangen. Ich habe geprüft, ich habe getestet. Hält das Eis oder hält das Eis nicht? Und dann erst bin ich über das Eis gegangen. Ist Gott wirklich Gott? Kann ich ihm vertrauen? Oder ist es nur eine Ideologie, eine Philosophie, eine Theologie? Was ist Gott für mich? Und die Hirten gingen hin. Sie waren ergriffen, als sie dorthin kamen. Es stimmt. Das, was der Engel erzählt hat, was der Prediger gepredigt hat, was die Philosophen gedacht haben, das stimmt alles. Wisst ihr, prüf alles. Prüf, was die Philosophen sagen, was die Theologen sagen, was die Psychologen sagen, was die Dummköpfe sagen. Prüf alles. Manchmal sagen Kinder und Narren die Wahrheit. In aller Liebe. Prüf alles. Irgendwo steckt was dahinter. Und dann mach deine Augen auf, beobachte den Frühling, den Herbst, Sommer und Winter, die ganzen Jahreszeiten. Prüf alles. Verhält sich das? Wie ist es in der Natur draußen? Und du wirst merken, alles perfekt, exakt, genau, alles ist erfüllt. Weißt du, diese logischen Überlegungen, überleg dich logisch, denk nicht so fantastisch. Ist Gott Gott und Gott offenbart sich überall. Kannst nehmen, was du willst. An jedem Baum erlebst du Gott. Hier, das ist ein echter Baum, den werde ich nachher auf dem Balkon pflanzen. Und der wird bei mir wachsen, da wird er nächstes Mal so groß sein. Und ich werde hier wieder in der Gemeinde bringen. Aber Gott offenbart sich sogar in diesem Baum. Das sind Wurzeln, das ist Stamm, das ist Krone. Wir haben diese Trinität, Vater, Sohn und Heiliger Geist. Sage ich nicht, das ist der Vater, das ist der Sohn und das ist der Heilige Geist. Nein, ich erlebe das. Morgens, wenn ich mein Frühstücksei esse, da erlebe ich Gott. Beim Frühstücksei essen. Eigelb, Eiweiß und Eischale. Habe ich die Trinität. Ich kann machen, was ich will. Bei Wasser, H2O. Überall sehe ich Gott. Als ich das anfing nachzudenken, Gott, gibt es dich überhaupt? Mir hat man in der Schule beigebracht, es gibt keinen Gott, Gott ist tot, Christen sind alles Lügner. So bin ich aufgewachsen. Aber ich bin Gott dankbar, dass ich meinen Kopf gehabt noch behalten durfte. Und ich durfte nachdenken, so wie die Hirten. Lass uns hingehen und dann lass uns die Geschichte sehen. Und es stimmt alles. Es stimmt alles. Und die waren so begeistert. Es ist wahr. Es ist wirklich. Es stimmt. Und du kannst hingehen, wo du willst. Über die Trinität. Da kannst du Bücher lesen und so weiter. Alles ist nur Stroh. Glaub mir das. Wenn du selber das prüfst, untersuchst, entdeckst du die Realität Gottes. Seele, Geist und Leib. Mensch, das steckt in mir. Gott steckt in mir sogar drin. Ha! Das schnallst ab. Und hier zeigt sich, mit dem Chaos, mit diesem ganzen Wirrwarr, Durcheinander, Chaos und so weiter, da wird ein Kind geboren. Ein ganz neuer Mensch. Gott selbst vereint sich mit der Menschheit. Versöhnt sich mit der Menschheit. Gott gibt uns eine Gabe. Früher, wenn Könige Friedensverträge geschlossen haben, dann haben sie die Tochter meistens dem Prinzen gegeben, sie haben verheiratet und sie wussten, also da passiert nichts. Solange die Prinzessin noch dort im Volk ist, wird nichts passieren. Wir haben Frieden miteinander. Oder der Prinz. So haben sie verheiratet und so haben sie Frieden geschlossen. Der Sohn wurde gegeben, die Tochter wurde gegeben. Die ganzen Märchen erzählen diese gleichen Geschichten. Lies mal. Der Königssohn, die Königstochter. Unser Gott gibt uns seinen Sohn, damit wir wissen, ich bin für euch. Und ist Gott für uns? Und was kann gegen uns sein? Mit Weihnachten beginnt, mit Josef und Maria und für uns alle ein Wunderleben. Weihnachten. Gott hat Frieden mit mir geschlossen. Er hat mich lieb. Ich auch. Und Lukas 2, Vers 11. Euch ist heute der Heiland geboren. Euch. Für euch Hirten. Für diese Randgruppe da. Sie, weißt du, was seid ihr? Randgruppe. Ja? Und wir sind alles irgendwo Randsiedler. Am Rand dieser Welt, verstehst du? Du bist nicht da im Zentrum. Bist kein Freimaurer. Oder weiß ich sonst was noch. irgendein Idealist, kein Prophet. Nein, Randgruppe. Du lebst am Rande der Gesellschaft. Du kommst recht und schlecht mit deinen Finanzen durch. Ja? Keiner nimmt dir was ab. Euch, die nicht viel bedeutet. Euch, die eure Stimmen nichts mehr zählt. Weißt du, heutzutage, na, du kannst nur dein Kreuzchen machen. Bei der nächsten Wahl. Das ist alles. Der Mensch ist nichts mehr wert als ein Stimmvieh. Wer ist dafür und wer ist dagegen? Aber dann wirst du nicht mehr gefragt, dann machen die, was die wollen. In aller Liebe. Haben wir die erlebt. Die Geschichte ist voll von solchen Stimmungsmacher. Weißt du, diese Randgruppe, die überhaupt nichts bedeuten, nichts sind, für uns ist der Heiland geboren. Halleluja, ich könnte hüpfen, ich könnte springen, ich könnte jodeln, ich könnte jauchzen. Aber dann, was werdet ihr dann denken, wenn ich anfange zu jodeln? Weißt, ausgerechnet diese Menschen, diese Hirten und so weiter, die bekommen eine Nachricht von Gott. Euch ist der Heiland geboren, das wichtigste Ereignis aller Ereignisse, das ist passiert, ein Königssohn, ein Gottessohn. Was haben sie für ein Theater gemacht, dass im englischen Haus da ein neuer Prinz geboren wurde? Oh, die ganze Welt, die wollten sehen, wie sieht dieser Kleine aus. Weißt du, auf seinen Schultern liegt schon...
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1: Kapitel 25. Und David und die Feldhauptleute sonderten aus zum Dienst die Söhne Asaphs, Hemans und Jeduthuns, prophetische Männer, die auf Harfen, Psaltern und Zimbeln spielen sollten. Und es war die Zahl derer, die Dienst taten in ihrem Amt, von den Söhnen Asaphs, Sakur, Josef, Netanja, Azarela, Söhne Asaphs unter der Leitung Asaphs, der als prophetischer Mann nach Anweisung des Königs spielte. Von Jeduthun, Jeduthuns Söhne, Gedalia, Zeri, Jesaja, Hashabja, Matitja, Simei, diese sechs, unter der Leitung ihres Vaters Jeduthun, der als prophetischer Mann auf der Harfe spielte, dem Herrn zu danken und ihn zu loben. Von Heman, Hemans Söhne, Bukia, Matanja, Uziel, Shubael, Jerimot, Hanania, Hanani, Eliata, Gidalti, Romamti Eser, Joshbekasa, Maloti, Potir und Mahasiot. Diese alle waren Söhne Hemans, des Sehers, des Königs, nach der Zusage Gottes, sein Haupt zu erhöhen. Denn Gott hatte Heman 14 Söhne und 3 Töchter gegeben. Diese alle sangen unter der Leitung ihrer Väter Asaph, Jeduthun und Heman im Hause des Herrn, mit Zimbeln, Psaltern und Harfen für den Dienst im Hause Gottes, nach Anweisung des Königs. Und es war ihre Zahl mit ihren Brüdern, die im Gesang des Herrn geübt waren, allesamt Meister, 288. Und sie warfen das Los um ihre Ämter, für den Jüngeren wie für den Älteren, für den Meister wie für den Schüler. Und das erste Los fiel unter Asaph auf Josef, das zweite auf Gedalia samt seinen Brüdern und Söhnen, ihrer waren 12. Das dritte auf Sakur samt seinen Söhnen und Brüdern, ihrer waren 12. Das vierte auf Zeri samt seinen Söhnen und Brüdern, ihrer waren 12. Das fünfte auf Netanja samt seinen Söhnen und Brüdern, ihrer waren 12. Das sechste auf Bukia samt seinen Söhnen und Brüdern, ihrer waren 12. Das siebente auf Azarela samt seinen Söhnen und Brüdern, ihrer waren 12. Das achte auf Jesaja samt seinen Söhnen und Brüdern, ihrer waren 12. Das neunte auf Matanja samt seinen Söhnen und Brüdern, ihrer waren 12. Das zehnte auf Simei samt seinen Söhnen und Brüdern, ihrer waren 12. Das elfte auf Azarel samt seinen Söhnen und Brüdern, ihrer waren 12. Das zwölfte auf Hashabja samt seinen Söhnen und Brüdern, ihrer waren 12. Das dreizehnte auf Shubael samt seinen Söhnen und Brüdern, ihrer waren 12. Das vierzehnte auf Matitja samt seinen Söhnen und Brüdern, ihrer waren 12. Das fünfzehnte auf Jeremot samt seinen Söhnen und Brüdern, ihrer waren 12. Das sechzehnte auf Hanania samt seinen Söhnen und Brüdern, ihrer waren 12. Das siebzehnte auf Joshbekasa samt seinen Söhnen und Brüdern, ihrer waren 12. Das achtzehnte auf Hanani samt seinen Söhnen und Brüdern, ihrer waren 12. Das neunzehnte auf Maloti samt seinen Söhnen und Brüdern, ihrer waren 12. Das zwanzigste auf Eliata samt seinen Söhnen und Brüdern, ihrer waren 12. Das einundzwanzigste auf Hotir samt seinen Söhnen und Brüdern, ihrer waren 12. Das zweiundzwanzigste auf Gidalti samt seinen Söhnen und Brüdern, ihrer waren 12. Das dreiundzwanzigste auf Mahasiot samt seinen Söhnen und Brüdern, ihrer waren 12. Das vierundzwanzigste auf Romamti Eser samt seinen Söhnen und Brüdern, ihrer waren 12. Von den Ordnungen der Torhüter. Von den Korahitern Meschelemja, der Sohn des Kore, von den Söhnen Asaphs. Die Söhne Meschelemjas waren diese: der erstgeborene Zacharia, der zweite Sohn Jediael, der dritte Sebatja, der vierte Jatniel, der fünfte Elam, der sechste Johanan, der siebente Elioenai. Die Söhne Obed-Edoms waren diese: Der erstgeborene Schemaja, der zweite Sohn Josabad, der dritte Joach, der vierte Sacha, der fünfte Nathanael, der sechste Amiel, der siebente Issachar, der achte Peguletai. Denn Gott hatte ihn gesegnet. Und seinem Sohn Schemaja wurden auch Söhne geboren, die in ihren Sippen herrschten, denn es waren angesehene Männer. Die Söhne Schemajas waren Otni, Rephael, Obed und Elsabad und seine Brüder, angesehene Männer, Elihu und Samachja. Diese alle gehörten zu den Söhnen Obed-Edoms. Sie samt ihren Söhnen und Brüdern, angesehene Männer, geschickt zu Ämtern, waren 62 von Obed-Edom. Meschelemjas Söhne und Brüder, angesehene Männer, waren 18. Die Söhne Hosas, der zu den Söhnen Merari gehörte, waren der erste Shimri, denn der Erstgeborene war nicht mehr da, daher machte ihn sein Vater zum Ersten, der zweite Sohn Hilkia, der dritte Tebalja, der vierte Zacharia. Alle Söhne und Brüder Hosas waren 13. Diesen, den Ordnungen der Torhüter, fiel nach der Zahl der Männer das Amt zu, wie ihren Brüdern, zu dienen im Hause des Herrn. Und das Los wurde geworfen für die kleinen wie für die großen Sippen über ein jedes Tor. Das Los für den Osten fiel auf Meschelemja. Auch für seinen Sohn Zacharia, der ein kluger Ratgeber war, warf man das Los, und es fiel für ihn auf den Norden. Für Obed-Edom aber auf den Süden und für seine Söhne auf das Vorratshaus. Für Schuppim und Hosa auf den Westen beim Tor Schalechet, wo die Straße hinaufgeht. Jede Wache umfasste im Osten für den Tag 6, im Norden für den Tag 4, im Süden für den Tag 4, beim Vorratshause aber je 2, am Parbar aber im Westen 4 an der Straße und 2 am Parbar selbst. Dies sind die Ordnungen der Torhüter aus den Korahitern und den Meraritern. Von den Leviten, ihren Brüdern, die über die Schätze des Hauses Gottes gesetzt waren und über die Schätze, die geheiligt wurden, waren da die Söhne Ladan, die Nachkommen des Gersoniters Ladan. Sie waren Häupter der Sippen der Jehieliter. Die Söhne der Jehieliter, Setam und sein Bruder Joel, waren über die Schätze des Hauses des Herrn gesetzt. Von den Amramitern, Jitzharitern, Hebronitern und Usielitern war Shubael, der Sohn Gershoms, des Sohnes des Mose, Vorsteher der Schätze. Sein Bruder Eliezer hatte einen Sohn Rehabja, dessen Sohn war Jesaja, dessen Sohn war Joram, dessen Sohn war Sichri, dessen Sohn war Shelomit. Dieser Shelomit und seine Brüder waren gesetzt über alle Schätze der geheiligten Gaben, die geheiligt hatten, der König David und die Häupter der Sippen, die Obersten über 1000 und über 100 und die Obersten im Heer. Aus der Kriegsbeute hatten sie's geheiligt, um das Haus des Herrn zu errichten. Auch alles, was Samuel, der Seher, und Saul, der Sohn des Kis, und Abner, der Sohn des Ner, und Joab, der Sohn des Zeruja, geheiligt hatten, alle diese geheiligten Gaben waren unter der Hand Shelomits und seiner Brüder. Von den Jitzharitern waren Kenania und seine Söhne draußen in Israel zum Dienst als Amtleute und Richter bestellt. Von den Hebronitern waren Haschabja und seine Brüder, angesehene Männer, 1700 zur Verwaltung Israels westlich des Jordan bestellt für alle Geschäfte des Herrn und zum Dienst des Königs. Von den Hebronitern bestellte David auch Jeria, den Ersten. Unter den Nachkommen Hebrons wurden in seinen Geschlechtern 40. Jahr der Herrschaft Davids angesehene Männer gesucht und gefunden zu Jaser in Gilead, und seine Brüder, angesehene Männer, 2700, Häupter der Sippen über die Rubeniter, Gaditer und den halben Stamm Manasse zu allem Dienst 27 Königs. Dies sind die Söhne Israel nach ihrer Zahl, die Häupter der Sippen und die Obersten über 1000 und über 100 und die Amtleute, die dem König dienten. Von allen Ordnungen, die ab- und zuzogen, jeden Monat eine, in allen Monaten des Jahres, hatte jede 24.000. Über die erste Ordnung für den ersten Monat war gesetzt Jaschobam, der Sohn Sabdiels, und in seiner Ordnung waren 24.000. Er war von den Söhnen Peretz und war der erste aller Hauptleute des Heeres im ersten Monat. Über die Ordnung des zweiten Monats war gesetzt Dodai, der Ahoachiter, und Miklot war der Vorsteher seiner Ordnung, und in seiner Ordnung waren 24.000. Der dritte Feldhauptmann für den dritten Monat war Benaja, der Sohn des hohen Priesters Jojada, und in seiner Ordnung waren 24.000. Das ist der Benaja, der Held der 30 und über die 30, und seine Ordnung war unter seinem Sohn Amisabat. Der vierte für den vierten Monat war Asahel, Joabs Bruder, und nach ihm sein Sohn Sebatja, und in seiner Ordnung waren 24.000. Der fünfte für den fünften Monat war Shamhut, der Yisrachiter, und in seiner Ordnung waren 24.000. Der sechste für den sechsten Monat war Ira, der Sohn des Ikesh aus Tekoa, und in seiner Ordnung waren 24.000. Der siebente für den siebenten Monat war Heletz, der Peletiter, aus dem Stamm Ephraim, und in seiner Ordnung waren 24.000. Der achte für den achten Monat war Sibechai, der Hushatiter, aus den Serachitern, und in seiner Ordnung waren 24.000. Der neunte für den neunten Monat war Abieser, der Anatotiter, aus dem Stamm Benjamin, und in seiner Ordnung waren 24.000. Der zehnte für den zehnten Monat war Machrei, der Netophatiter, aus den Serachitern, und in seiner Ordnung waren 24.000. Der elfte für den elften Monat war Benaja, der Piratoniter, von den Söhnen Ephraim, und in seiner Ordnung waren 24.000. Der zwölfte für den zwölften Monat war Heldai, der Netophatiter von den Nachkommen Otniels, und in seiner Ordnung waren 24.000. Über die Stämme Israels waren diese gesetzt. Bei den Rubenitern war Fürst Eliezer, der Sohn Sichris. Bei den Simeonitern Shephatja, der Sohn Maachas. Bei den Leviten Hashabja, der Sohn Kemuels. Bei den Aaronitern Zadok. Bei Juda Elihu, einer der Brüder Davids. Bei Issachar Omri, der Sohn Michaels. Bei Sebulon Jishmaja, der Sohn Obadjas. Bei Naphtali Jeremot, der Sohn Asriels. Bei den Söhnen Ephraim Hosea, der Sohn Asasjas. Beim halben Stamm Manasse Joel, der Sohn Pedajas. Beim halben Stamm Manasse in Gilead Ido, der Sohn Zacharias. Bei Benjamin Jaasiel, der Sohn Abners. Bei Dan Azaril, der Sohn Jerohams. Das sind die Fürsten der Stämme Israels. Aber David nahm die Zahl derer nicht auf, die 20 Jahre und darunter waren. Denn der Herr hatte zugesagt, Israel zu mehren wie die Sterne am Himmel. Joab, der Sohn der Zeruja, hatte angefangen zu zählen, aber er vollendete es nicht, denn deswegen kam ein Zorn über Israel. Darum kam die Zahl nicht in die Chronik des Königs David. Über die Vorräte des Königs war gesetzt Asmavet, der Sohn Adiels, und über die Vorräte auf dem Lande, in den Städten, Dörfern und Türmen, war gesetzt Jonathan, der Sohn Usias. Über die Ackerleute, die das Land bebauten, war gesetzt Esri, der Sohn Kelubs. Über die Weinberge Simei, der Ramatiter. Über die Vorräte an Wein in den Weinbergen Sabdi, der Schiffmieter. Über die Ölbäume und Maulbeerbäume im Hügelland Baal-Hanan, der Gederiter. Über die Ölvorräte Joas. Über die Rinder in der Saron-Ebene Shitrai, der Saroniter, aber über die Rinder in den Tälern Schaffat, der Sohn Adlais. Über die Kamele Obil, der Ismaeliter, über die Esel Jechdeja, der Meronotiter. Über die Schafe Jasis, der Hagariter, diese alle waren Vorsteher über die Güter des Königs David. Jonathan aber, Davids Oheim, war Ratgeber, ein verständiger und schriftkundiger Mann. Und Jehiel, der Sohn Hachmonis, war bei den Söhnen des Königs. Ahitophel war auch Ratgeber des Königs. Hushai, der Arkiter, war des Königs Freund. Nach Ahitophel waren es Jojada, der Sohn Benajas, und Abiathar. Joab aber war Feldhauptmann des Königs. Und David versammelte nach Jerusalem alle Oberen Israels, nämlich die Fürsten der Stämme, die Obersten über die Ordnungen, die dem König dienten, die Obersten über 1000 und über 100, die Vorsteher über die Güter und Herden des Königs und seiner Söhne, sowie die Kämmerer, die Helden und alle angesehenen Männer. Und der König David stand auf und sprach: Hört mir zu, meine Brüder und mein Volk. Ich hatte mir vorgenommen, ein Haus zu bauen als Ruhestätte für die Lade des Bundes des Herrn und für den Schemel der Füße unseres Gottes, und hatte mich angeschickt, es zu bauen. Aber Gott ließ mir sagen: Nicht du sollst meinem Namen ein Haus bauen, denn du bist ein Kriegsmann und hast Blut vergossen. Nun hat der Herr, der Gott Israels, mich erwählt aus meines Vaters ganzem Hause, dass ich König über Israel sein sollte, immer da. Denn er hat Juda erwählt zum Fürsten und im Stamm Juda meines Vaters Haus. Und unter meines Vaters Söhnen hat er an mir Gefallen gehabt, dass er mich zum König machte über ganz Israel. Und von allen meinen Söhnen, denn der Herr hat mir viele Söhne gegeben, hat er meinen Sohn Salomo erwählt, dass er sitzen soll auf dem Thron des Königtums des Herrn über Israel. Und er hat zu mir gesagt: Dein Sohn Salomo soll mein Haus und meine Vorhöfe bauen. Denn ich habe ihn mir erwählt zum Sohn, und ich will sein Vater sein und will sein Königtum bestätigen ewiglich, wenn er daran festhält, zu tun nach meinen Geboten und Rechten, wie es heute geschieht. Nun denn, vor den Augen ganz Israels, der Gemeinde des Herrn und vor den Ohren unseres Gottes, haltet und sucht alle Gebote des Herrn eures Gottes, damit ihr das gute Land besitzt und auf eure Kinder nach euch für alle Zeiten vererbt. Und du, mein Sohn Salomo, erkenne den Gott deines Vaters und diene ihm mit ganzem Herzen und mit williger Seele. Denn der Herr erforscht alle Herzen und versteht alles Dichten und Trachten der Gedanken. Wirst du ihn suchen, so wirst du ihn finden. Wirst du ihn aber verlassen, so wird er dich verwerfen ewiglich. So sieh nun zu, denn der Herr hat dich erwählt, dass du ein Haus baust als Heiligtum. Sei getrost und richte es aus. Und David gab seinem Sohn Salomo einen Entwurf für die Vorhalle des Tempels und für seinen Bau, seine Gemächer und Obergemächer und inneren Kammern und für den Raum des Gnadenthrones. Dazu Entwürfe für alles, was ihm durch den Geist in den Sinn gekommen war. Für die Vorhöfe am Hause des Herrn und alle Gemächer ringsum, bestimmt für die Schätze im Hause Gottes und für die Schätze der geheiligten Gaben und für die Ordnungen der Priester und Leviten und für alle Geschäfte und Geräte des Dienstes im Hause des Herrn. Und er setzte fest das Goldgewicht für alle Geräte je nach ihrem Zweck und alles Silbergewicht für alle Geräte je nach ihrem Zweck. Und das Gewicht für die goldenen Leuchter und goldenen Lampen, für jeden Leuchter und seine Lampen sein Gewicht, auch für die silbernen Leuchter, für jeden Leuchter und seine Lampen nach dem Zweck eines jeden Leuchters. Auch setzte er das Goldgewicht fest für die Tische der Schaubrote, für jeden Tisch sein Gewicht. Ebenso auch das des Silbers für die silbernen Tische. Und für die Gabeln, Becken und Kannen von lauterem Gold, und für die goldenen Becher, für jeden Becher sein Gewicht, und für die silbernen Becher, für jeden Becher sein Gewicht, und für den Räucheraltar vom allerlautersten Gold sein Gewicht. Auch gab er einen Entwurf des Thronwagens mit den goldenen Cherubim, die sich ausbreiteten und oben die Lade des Bundes des Herrn bedeckten. Das alles steht in einer Schrift, gegeben von der Hand des Herrn, der mich unterwies über alle Werke des Entwurfes. Und David sprach zu seinem Sohn Salomo: Sei getrost und unverzagt und richte es aus. Fürchte dich nicht und lass dich nicht erschrecken. Gott, der Herr, mein Gott, wird mit dir sein und wird die Hand nicht abziehen und dich nicht verlassen, bis du jedes Werk für den Dienst im Hause des Herrn vollendet hast. Siehe, da sind die Ordnungen der Priester und Leviten zu jedem Dienst im Hause Gottes. Auch hast du zu jedem Werk Leute, die willig und weise sind zu jedem Dienst, dazu auch die Fürsten und alles Volk zu allem, was du tun wirst.

Also wurde alle Arbeit vollbracht, die Salomo am Hause des Herrn tat. Und Salomo brachte hinein alles, was sein Vater David geheiligt hatte, und legte das Silber und Gold und alle Geräte in den Schatz im Hause Gottes. Da versammelte Salomo alle Ältesten Israels, alle Häupter der Stämme und die Fürsten der Sippen Israels in Jerusalem, damit sie die Lade des Bundes des Herrn hinaufbrächten aus der Stadt Davids, das ist Zion. Und es versammelten sich beim König alle Männer Israels zum Fest, das im siebenten Monat gefeiert wird. Und es kamen alle Ältesten Israels und die Leviten hoben die Lade auf und brachten sie hinauf samt der Stiftshütte und allem heiligen Gerät, das in der Stiftshütte war. Es brachten sie hinauf die Priester und Leviten. Aber der König Salomo und die ganze Gemeinde Israel, die bei ihm vor der Lade versammelt war, opferten Schafe und Rinder so viel, dass es niemand zählen noch berechnen konnte. So brachten die Priester die Lade des Bundes des Herrn an ihre Stätte, in den Chorraum des Hauses, in das Allerheiligste unter die Flügel der Cherubim, dass die Cherubim ihre Flügel ausbreiteten über die Stätte der Lade. Und die Cherubim bedeckten die Lade und ihre Stangen von oben her. Die Stangen aber waren so lang, dass man ihre Enden vor dem Chorraum in der Tempelhalle sah, aber von außen sah man sie nicht. Und sie war dort bis auf diesen Tag. Und es war nichts in der Lade außer den zwei Tafeln, die Mose am Horeb hineingelegt hatte, die Tafeln des Bundes, den der Herr mit Israel geschlossen hatte, als sie aus Ägypten zogen. Und die Priester gingen hinaus aus dem Heiligtum, denn alle Priester, die sich eingefunden hatten, hatten sich geheiligt, ohne dass sie sich an die Ordnungen hielten. Und alle Leviten, die Sänger waren, nämlich Asaf, Heman und Jedutun und ihre Söhne und Brüder, angetan mit feiner Leinwand, standen östlich vom Altar mit Zimbeln, Psaltern und Harfen, und bei ihnen 120 Priester, die mit Trompeten bliesen. Und es war, als wäre es einer, der trompetete und sänge, als hörte man eine Stimme loben und danken dem Herrn. Und als sich die Stimme der Trompeten, Zimbeln und Saitenspiele erhob und man den Herrn lobte, er ist gütig und seine Barmherzigkeit währt ewig, da wurde das Haus des Herrn erfüllt mit einer Wolke, so dass die Priester nicht zum Dienst hinzutreten konnten wegen der Wolke, denn die Herrlichkeit des Herrn erfüllte das Haus Gottes. Da sprach Salomo, der Herr hat gesagt, er wolle im Dunkel wohnen. So habe ich nun ein Haus gebaut dir zur Wohnung und einen Sitz, da du ewiglich wohnest. Und der König wandte sein Antlitz und segnete die ganze Gemeinde Israel, während sie stand, und sprach, gelobt sei der Herr, der Gott Israels, der durch seinen Mund meinem Vater David zugesagt und es mit seiner Hand erfüllt hat, als er sagte, seit der Zeit, da ich mein Volk aus Ägyptenland geführt habe, habe ich keine Stadt erwählt, aus allen Stämmen Israels ein Haus zu bauen, dass mein Name daselbst sein sollte, und habe auch keinen Mann erwählt, dass er Fürst sein sollte über mein Volk Israel. Aber Jerusalem habe ich erwählt, dass mein Name daselbst sei, und David habe ich erwählt, dass er über mein Volk Israel Herr sei. Und als mein Vater David im Sinn hatte, dem Namen des Herrn, des Gottes Israels, ein Haus zu bauen, sprach der Herr zu meinem Vater David, du hast wohlgetan, dass du im Sinn hast, meinem Namen ein Haus zu bauen. Doch nicht du sollst das Haus bauen, sondern dein Sohn, der von dir kommen wird, soll meinem Namen das Haus bauen. So hat nun der Herr sein Wort wahrgemacht, das er geredet hat. Denn ich bin zur Macht gekommen an meines Vaters Davids Statt und sitze auf dem Thron Israels, wie der Herr zugesagt hat, und habe dem Namen des Herrn, des Gottes Israels, ein Haus gebaut und habe die Lade hineingebracht, in der die Tafeln des Bundes des Herrn sind, den er mit den Kindern Israel geschlossen hat. Und er trat vor den Altar des Herrn angesichts der ganzen Gemeinde Israel und breitete seine Hände aus. Aber Salomo hatte eine Kanzel aus Kupfer gemacht und mitten in den Vorhof gestellt, 5 Ellen lang und breit und 3 Ellen hoch. Auf diese trat er und fiel nieder auf seine Knie angesichts der ganzen Gemeinde Israel und breitete seine Hände aus gen Himmel und sprach, Herr, Gott Israels, es ist kein Gott dir gleich, weder im Himmel noch auf Erden, der du hältst den Bund und die Barmherzigkeit deinen Knechten, die vor dir wandeln, von ganzem Herzen.
Du hast deinem Knecht David, meinem Vater, gehalten, was du ihm zugesagt hast. Mit deinem Mund hast du es geredet und mit deiner Hand hast du es erfüllt, so wie es heute ist. Nun, Herr Gott Israels, halte deinem Knecht David, meinem Vater, was du ihm zugesagt hast. Es soll dir nicht fehlen an einem Mann, der vor mir steht, der auf dem Thron Israels sitzt, sofern deine Söhne ihren Weg bewahren, dass sie wandeln in meinem Gesetz, wie du vor mir gewandelt bist. Nun, Herr Gott Israels, lass dein Wort wahr werden, das du deinem Knecht David zugesagt hast. Aber sollte Gott wirklich bei den Menschen auf Erden wohnen? Siehe, der Himmel und aller Himmel können dich nicht fassen. Wie sollte es denn dies Haus tun, das ich gebaut habe? Wende dich aber, Herr mein Gott, zu dem Gebet deines Knechts und zu seinem Flehen, dass du erhörest das Bitten und Beten deines Knechtes vor dir. Lass deine Augen offen sein über diesem Hause Tag und Nacht, über der Stätte, von der du gesagt hast, du wollest deinen Namen da selbst wohnen lassen. Dass du hörest das Gebet, das dein Knecht an dieser Stätte beten wird. So höre nun das Flehen deines Knechts und deines Volkes Israel, wenn sie bitten werden an dieser Stätte. Höre es von der Stätte deiner Wohnung vom Himmel her, und wenn du es hörst, wollest du gnädig sein. Wenn jemand an seinem Nächsten sündigt, und es wird ihm ein Fluch auferlegt, sich selbst zu verfluchen, und er kommt und verflucht sich vor dem Altar in diesem Hause, so wollest du hören im Himmel und Recht schaffen deinen Knechten, dass du den Frevler als Frevler erkennen und seine Tat auf sein Haupt kommen lässt. Den aber, der im Recht ist, gerecht sprichst, und ihm gibst nach seiner Gerechtigkeit. Wenn dein Volk Israel vor dem Feind geschlagen wird, weil sie an dir gesündigt haben, und sie bekehren sich dann und bekennen deinen Namen, bitten und flehen vor dir in diesem Hause, so wollest du hören vom Himmel her und vergeben die Sünde deines Volkes Israel und sie in das Land zurückbringen, das du ihnen und ihren Vätern gegeben hast. Wenn der Himmel verschlossen ist, dass es nicht regnet, weil sie an dir gesündigt haben, und sie beten dann an dieser Stätte und bekennen deinen Namen und bekehren sich von ihren Sünden, weil du sie bedrängt hast, so wollest du hören im Himmel und vergeben die Sünde deiner Knechte und deines Volkes Israel, dass du sie den guten Weg lehrest, auf dem sie wandeln sollen, und regnen lassest auf dein Land, das du deinem Volk zum Erbe gegeben hast. Wenn eine Hungersnot im Lande sein wird, oder Pest oder Dürre, Getreidebrand, Heuschrecken, Raupen, oder wenn sein Feind im Lande seine Städte belagert oder irgendeine Plage oder Krankheit da ist, wer dann bittet oder fleht, es seien einzelne Menschen oder dein ganzes Volk Israel, wenn jemand seine Plage und Schmerzen fühlt und seine Hände ausbreitet zu diesem Hause, so wollest du hören vom Himmel her, vom Sitz deiner Wohnung. Und gnädig sein und jedermann geben nach all seinem Wandel, wie du sein Herz erkennst. Denn du allein erkennst das Herz der Menschenkinder. Damit sie dich fürchten und wandeln in deinen Wegen alle Tage, solange sie in dem Lande leben, das du unseren Vätern gegeben hast. Auch wenn ein Fremder, der nicht von deinem Volk Israel ist, aus fernen Landen kommt, um deines großen Namens und deiner mächtigen Hand und deines ausgereckten Arms willen und zu diesem Hause hin betet, so wollest du hören vom Himmel her, vom Sitz deiner Wohnung, und alles tun, worum er dich anruft, auf dass alle Völker auf Erden deinen Namen erkennen und dich fürchten, wie dein Volk Israel, und inne werden, dass dein Name über diesem Hause genannt ist, das ich gebaut habe. Wenn dein Volk auszieht in den Krieg gegen seine Feinde auf dem Wege, den du sie senden wirst, und sie zu dir beten nach dieser Stadt hin, die du erwählt hast, und nach dem Hause hin, das ich deinem Namen gebaut habe, so wollest du ihr Gebet und Flehen hören, vom Himmel her, und ihnen zu ihrem Recht helfen. Wenn sie an dir sündigen werden, denn es gibt keinen Menschen, der nicht sündigt, und du über sie zürnst und sie vor ihren Feinden dahingibst, und diese sie gefangen wegführen in ein fernes oder nahes Land, und sie nehmen es sich dann zu Herzen in dem Lande, in dem sie gefangen sind, und bekehren sich und flehen zu dir im Lande ihrer Feinde, und sprechen, wir haben gesündigt, übel getan und sind gottlos gewesen.
und sich von ganzem Herzen und von ganzer Seele zu dir bekehren im Lande ihrer Feinde, in dem man sie gefangen hält. Und sie beten nach ihrem Lande hin, das du ihren Vätern gegeben hast, und nach der Stadt hin, die du erwählt hast, und nach dem Hause hin, das ich deinem Namen gebaut habe. So wollest du ihr Gebet und Flehen hören vom Himmel her, vom Sitz deiner Wohnung, und ihnen zu ihrem Recht helfen und deinem Volk vergeben, das an dir gesündigt hat. So lass nun, mein Gott, deine Augen offen sein und deine Ohren aufmerken auf das Gebet an dieser Stätte. Und nun mache dich auf, Herr Gott, zu deiner Ruhe, du und die Lade deiner Macht. Lass deine Priester, Herr Gott, mit Heil angetan werden und deine Heiligen sich freuen des Guten. Du, Herr Gott, weise nicht ab das Antlitz deines Gesalbten. Gedenk an die Gnaden, die du deinem Knechte David verheißen hast. Und als

0: deine Barmherzigkeit ewiglich währt, mit dem Psalmen Davids, die sie sangen. Und die Priester bliesen Trompeten ihnen gegenüber und ganz Israel stand. Und Salomo weihte die Mitte des Vorhofes, der vor dem Hause des Herrn war, denn er hatte dort Brandopfer und das Fett der Dankopfer dargebracht. Denn der kupferne Altar, den Salomo hatte machen lassen, konnte nicht alle Brandopfer, Speisopfer und das Fett fassen. Und Salomo hielt damals das Fest 7 Tage lang und ganz Israel mit ihm, eine sehr große Gemeinde, von Hamat an bis an den Bach Ägyptens. Am 8. Tage aber hielten sie eine Versammlung, denn die Einweihung des Altars hielten sie 7 Tage und das Fest auch 7 Tage. So ließ er am 23. Tage des 7. Monats das Volk fröhlich heimgehen und guten Mutes über all das Gute, das der Herr an David, Salomo und seinem Volk Israel getan hatte. So vollendete Salomo das Haus des Herrn und das Haus des Königs. Und es gelang ihm alles, was ihm in den Sinn gekommen war, am Hause des Herrn und an seinem Hause auszuführen. Und der Herr erschien Salomo des Nachts und sprach zu ihm: Ich habe dein Gebet erhört und diese Stätte mir zum Opferhaus erwählt. Siehe, wenn ich den Himmel verschließe, dass es nicht regnet, oder die Heuschrecken das Land fressen, oder eine Pest unter mein Volk kommen lasse, und dann mein Volk, über das mein Name genannt ist, sich demütigt, dass sie beten und mein Angesicht suchen und sich von ihren bösen Wegen bekehren, so will ich vom Himmel her hören und ihre Sünde vergeben und ihr Land heilen. So sollen nun meine Augen offen sein und meine Ohren aufmerken auf das Gebet an dieser Stätte. So habe ich nun dies Haus erwählt und geheiligt, dass mein Name dort sein soll ewiglich. Und meine Augen und mein Herz sollen dort sein alle Zeit. Und wenn du vor mir wandelst, wie dein Vater David gewandelt ist, dass du alles tust, was ich dich heiße, und meine Gebote und Rechte hältst, so will ich den Thron deines Königtums bestätigen, wie ich mit deinem Vater David einen Bund geschlossen habe und gesagt, es soll dir nicht fehlen an einem Mann, der über Israel Herr sei. Werdet ihr euch aber abkehren und meine Rechte und Gebote, die ich euch vorgelegt habe, verlassen und hingehen und anderen Göttern dienen und sie anbeten, so werde ich Israel ausreißen aus meinem Lande, das ich ihnen gegeben habe. Und dies Haus, das ich meinem Namen geheiligt habe, werde ich von meinem Angesicht verwerfen und werde es zum Hohn machen und zum Spott unter allen Völkern. Und vor diesem Hause, das so hoch erhoben wurde, werden sich entsetzen alle, die vorübergehen und sagen, warum ist der Herr mit diesem Hause und mit diesem Lande so verfahren? Und man wird sagen, weil sie den Herrn, den Gott ihrer Väter, verlassen haben, der sie aus Ägyptenland geführt hat, und sie sich an andere Götter gehängt und sie angebetet und ihnen gedient haben, darum hat er all dies Unheil über sie gebracht.
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1: Mama, was hast du mir für Sachen gekauft?
2: Mama, wie lange werden die Nudeln gekocht?
3: Mama, ich brauche mal wieder ein paar Euros.

Well, letzten Sonntag habe ich versucht, zwei Fliegen mit einer Klatsche zu fangen, und ich fürchte, dass ich mindestens eine von denen nicht erwischt habe, vielleicht alle beide. Ich möchte mich dafür entschuldigen. Ich habe sehr lange gepredigt, und ich hoffe, dass der Kern mindestens aus 1. Timotheus Kapitel 2, die Verse 1 bis 7 klar war, nämlich, dass wir für alle Sorten von Menschen beten sollen, für Heiden und Juden, für Gläubigen und Ungläubigen, und wir sollen vielfältiges Gebet für sie vor den Herrn bringen. Und wir haben drei Gründe gesehen, warum wir auch besonders für Könige und alle, die in Hochheit sind, beten sollen. Erstens, damit wir ein ruhiges und stilles Leben führen mögen in aller Gottseligkeit und Ehrbarkeit. Da haben wir gesehen, wir beten nicht, dass es uns gemütlich geht, sondern dass es uns gut geht, indem wir nicht verfolgt werden, damit wir einander in dem Glauben fördern können, und auch damit das Evangelium selbst läuft, dass eine Tür von dem Herrn aufgemacht wird, um das Evangelium auch in Ländern zu verkündigen, wo die Regierung vielleicht zurzeit dagegen ist. Und das war eine Hauptanwendung für uns, nämlich für solche Länder zu beten, wo die Regierung dem Evangelium gegenüber feindlich ist. Und das wollen wir weiterhin tun, was Paulus gesagt hatte hier, vor allen Dingen. Das heißt, es hat die höchste Priorität, das Beten, dass wir vielfältiges Gebet vor den Herrn bringen, für einander, für die Ungläubigen und auch für eine offene Tür für das Evangelium. Wir sollen dabei nicht vergessen, dass Gott die Vollmacht besitzt, Menschen zu bekehren, und dass er fähig ist, Menschen zum Glauben zu führen, sodass wir Menschen beten können, wie König Nebukadnezar. Wir können für Menschen beten, die völlig dem Evangelium gegenüber feindlich sind, weil wir wissen, dass Gott in der Lage ist, solche Menschen zur Bekehrung zu bringen. Und jetzt gibt es immer irgendwelche Ablenkungen hier im Haus. Jetzt schreit ein Kind unten, und ich fürchte, dass das die Stimme meiner Tochter ist. Nee, ist nicht. Ach so, okay, ich dachte, dass das Samantha wäre, weil sie kann auch so einen Krach machen. Aber das macht nichts. Wir versuchen weiterzumachen mit der Predigt. Wenn es uns zu doll ablenkt, dann müssen wir vielleicht kurz anhalten. Aber ich wollte nur als kleine Wiederholung sagen, das ist der Kern in dieser Bibelstelle, dass wir wirklich ernsthaft vor Gott in Gebet treten sollen. Denn das Evangelium geht weiter auf den Knien. Und sehr oft versuchen wir in der heutigen Gesellschaft irgendwelche Methoden neu zu erfinden, damit wir Menschen glauben. Und es steht uns hier vor allen Dingen, auf die Knie zu gehen. Wenn wir sehen wollen, dass die Auserwählten zum Glauben kommen, dann sollen wir dafür beten. Und sollen wir auch für eine offene Tür für die Verkündigung beten. Aber da ich habe, Kapitel 2, Vers 4, Wählung und Vorstellung anzubringen, haben wir sehr viel Zeit. Da habe ich hier einiges, die hier in diese Bestellung werden sollte. Deswegen möchte ich gemeinsam mit euch die Verse 1 bis 7 noch einmal durchlesen. Und heute wollen wir dann die Verse 5 bis 7 betonen. Ich lese vor ab Vers 1. Ich ermahne nun vor allen Dingen, dass Flehen, Gebete, Fürbitten, Danksagungen getan werden für alle Menschen, für Könige und alle, die in Hoheit sind, damit wir ein ruhiges und stilles Leben führen mögen in aller Gottseligkeit und Ehrbarkeit. Dies ist gut und angenehm vor unserem heilend Gott, welcher will, dass alle Menschen errettet werden und zur Erkenntnis der Wahrheit kommen. Denn einer ist Gott und einer ist Mittler zwischen Gott und Menschen, der Mensch Christus Jesus, der sich selbst als Lösegeld für alle gab, als das Zeugnis zur rechten Zeit. Dafür bin ich eingesetzt worden als Herold und Apostel. Ich sage die Wahrheit, ich lüge nicht. Als Lehrer der Nationen in Glauben und Wahrheit. Wie gesagt, heute wollen wir die Notwendigkeit der Verkündigung
betonen. Denn wir werden hier sehen, warum Paulus nicht mehr in, oder zur Zeit des Schreibens nicht mehr in Ephesus war, sondern unterwegs war als Verkündiger des Evangeliums. Eigentlich, glaube ich, in dem Fall saß er noch im Gefängnis. Aber der Punkt war, der ist eingesetzt worden als Lehrer der Nationen und Verkündiger der Nationen. Und wir werden sehen, warum er eingesetzt wurde. Nämlich, weil es nur einen Weg gibt, wodurch ein Mensch errettet werden kann. Durch den Glauben an das Evangelium Jesu Christi. Und das ist der Punkt heute in der Predigt. Der erste Punkt ist, es gibt nur einen Mittler zwischen den Menschen und Gott, nämlich Jesus Christus. Und wir müssen an uns die Frage stellen, was können wir über Jesus Christus hier von den Versen 5 bis 6 lernen? Der erste Punkt, den wir lernen können, ist es nämlich, es ist nur ein Mittler zwischen Gott und den Menschen und das ist der Mensch Jesus Christus. Es steht hier nicht der Jude Jesus Christus, sondern der Mensch. Und damit wird betont, dass er für alle starb, nicht nur für die Juden. Wir lesen hier, er ist der Mittler zwischen Gott und den Menschen. Und ich muss feststellen, dass es immer wieder Menschen gibt, die behaupten, im Auftrag Jesu Christi die Macht zu besitzen, die Feindschaft zwischen Gott und den Menschen aufheben zu können. Das heißt, es gibt Menschen, die behaupten, dass sie als Mittler zwischen Gott und den Menschen auftreten können im Namen Jesu Christi. Das ist nicht wahr. Wir sehen hier, dass es nur einen Mittler zwischen Gott und den Menschen gibt. Und wenn es von einem Mittler spricht, ist es klar, dass es von einer Feindschaft spricht. Der Mensch und Gott sind weit auseinander. Und wir brauchen einen, der dazwischen geht und Frieden herstellt. Und der Einzige, der in der Lage ist, das zu tun, ist der Sohn Gottes, der Gott und Mensch ist. Und er ist Mensch geworden, gerade aus diesem Grund, damit er als Mittler auftreten darf und uns von unseren Sünden erlösen. Ich möchte ein paar Sätze aus diesem Buch von Erwin Lutze vorlesen. Auf Deutsch heißt es »Gefährliche Weichenstellung«. Lehrstreit und Trennungen in 2000 Jahren Kirchengeschichte. Und ich möchte von den Seiten 90 und 91 lesen, wie ein Mensch in der katholischen Kirche gerettet wird. Nämlich die Kirche betrachtet sich, die katholische Kirche, als der Mittler zwischen Gott und den Menschen. Ich lese vor. Hier ist nicht der Ort, ein jedes diese Sakramente zu untersuchen. Die Grundidee ist die, dass jedes Sakrament Gnade spendet, dass aber kein einzelnes Sakrament dem Sünder hinlängliche Gnade spenden kann. Daher muss jeder zusehen, dass er so viel wie nur möglich von den verfüglichen Gnadenmitteln in Anspruch nimmt. Am Schluss ist die Frage nur noch, ob einer genug Gnade aufgehäuft hat, um errettet zu werden. Das macht die Gewissheit der persönlichen Errettung unmöglich. Es war schwer, die Menge aufgehäufter Gnade mit der Menge zu vergleichen, die Gott forderte. Als einziger Trost blieb die Zusage, dass die Kirche in der Lage sei, den einzelnen Sünder in den Himmel zu schaffen. Und für den Fall, dass einer bis zum Todestag doch zu wenig Gnade aufgehäuft hatte, blieb ihm der Ausweg des Fegefeuers. Dort sollten die noch verbliebenen Sünden abgebüßt werden. Aber zu sagen, man sei sich des Himmels gewiss, war die Sünde der Anmaßung. Mit dem Sakramentalismus ging der Sacerdotalismus einher, das heißt die Priesterherrschaft, die so weit ging, dass der Priester zum Mittler zwischen Gott und dem Menschen wurde. Er spendete die Gnadenmittel und damit auch die Gnade. Er hatte die Macht, den Widerstrebenden den Himmel zu verschließen und ihn den Gefügigen aufzutun. Man glaubte, sie hätten die Macht, ein Weizengebäck unter ihrer Hand in den Körper des Heilenden zu verwandeln. Sie waren buchstäblich Gottes Stellvertreter auf Erden.
Die neutestamentliche Lehre vom Priestertum aller Gläubigen wurde ganz verdrängt. Nach alttestamentlichem Muster hatte sich eine Priesterkaste etabliert, welches ist nach römisch-katholischer Auffassung der Weg der Errettung? Er führt durch die Kirche. Die Errettung ist aus Gnade, aber die Gnade fließt durch verschiedene Kanäle, denen der Gläubige folgen muss. Daher ist der Weg zum ewigen Leben alles andere als einfach und ist oft unklar. Und da möchte ich was Ungeheuerliches vorlesen, was die katholische Kirche wirklich behauptet und glaubt. Die glauben sogar, dass Heiligen in der Vergangenheit auch eine Quelle der Gnade sind, indem viele haben für sich so viel Gnade angeschafft, dass etwas davon übrig blieb und dass der Mensch dann das nützen kann, auch für seine Rettung. Ich lese vor: Der Ablass ist nicht ein Sakrament, sondern der Erlass der zeitlichen Strafen für Sünden, die schon vergeben worden sind. Er hilft dem Heilungsprozess auf und er kann auch die Pein im Fegefeuer verkürzen. Um das besser zu verstehen, müssen wir auch wissen, dass die Kirche glaubte, die Heiligen vergangener Zeiten hätten einen Schatz von Verdiensten aufgehäuft, weil sie mehr Gerechtigkeit besaßen, als sie brauchten, um in den Himmel zu kommen. Könnt ihr es euch vorstellen? Jesus hat den Pharisäern und Sadduzäern gesagt, dem Volk Israel gesagt, wenn eure Gerechtigkeit die der Pharisäer und Sadduzäer oder Schriftgelehrten nicht weit übertrifft, kommt ihr keinesfalls in das Reich der Himmel hinein. Ich lese weiter hier. Die Kirche könne nun von diesem Schatz zehren und ihn bedürftigen Sündern zufließen lassen. Der in Amerika berühmte Bischof Sheen sagte, und ich zitiere Bischof Sheen jetzt: Die Kirche gibt ihren Reumütigen durch diese Verdienste einen neuen Start. Und die Kirche hat ein gewaltiges geistliches Kapital, das sie durch Jahrhunderte der Bußübungen, Verfolgungen und Martyrien erworben hat. Viele ihrer treuen Kinder beteten, litten und verdienten mehr, als sie brauchten, um selbst errettet zu werden. Die Kirche nahm diese überfließenden Verdienste und legte sie in den geistlichen Schatz, aus dem reumütige Sünder in Zeiten geistlicher Not schöpfen können. Und das wird bis auf den heutigen Tag gelehrt und unterrichtet und in den Katholiken. Und dann wagen es dennoch manche evangelische Kirchen hier am Reformationstag katholische Priester einzuladen, dass sie an dem Tag predigen. Das ist unglaublich. Es gibt nur einen Mittler zwischen uns und Gott. Der zweite Punkt hier, oder bevor wir weitergehen, möchte ich auch das mit einer anderen Bibelstelle betonen. Was es heißt dann, im Auftrag Gottes zu dienen. Wie gesagt, in der katholischen Kirche, die behaupten, Stellvertreter Gottes zu sein. Aber hier in unserer Bibelstelle sehen wir, wie wir zusammen mit Gott arbeiten sollen. Schlage bitte 2. Korinther auf. Kapitel 5. Wir lesen die Verse 17 bis 21 gemeinsam. Daher, wenn jemand in Christus ist, so ist er eine neue Schöpfung. Das Alte ist vergangen, siehe, Neues ist geworden. Alles aber von Gott, der uns mit sich selbst versöhnt hat, durch Christus und uns den Dienst der Versöhnung gegeben hat. Nämlich, dass Gott in Christus war und die Welt mit sich selbst versöhnte, ihnen ihre Übertretungen nicht zurechnete und in uns das Wort von der Versöhnung gelegt hat. So sind wir nun Gesandte an Christi statt, indem Gott gleichsam durch uns ermahnt,
Wir bitten für Christus, lasst euch versöhnen mit Gott. Den der Sünde nicht kannte, hat er für uns zur Sünde gemacht, damit wir Gottes Gerechtigkeit würden in ihm. Das ist ganz im Gegenteil zu dem, was wir gerade über die katholische Kirche gelesen haben, was sie verkündigen. Sie behaupten, Mittler Gottes zu sein. Aber hier sehen wir, dass wenn wir im Auftrag Gottes dienen, dann als Gesandte, Herold und Lehrer und nicht als Mittler. Und das ist genau das, was wir in 2. Timotheus gelesen haben. Der Apostel Paulus hat nie behauptet, ein Mittler zu sein. Der hat das sogar geschrieben als Apostel. Und wenn Sie wollen sagen, dass der Papst mehr Macht hat und mehr Vollmacht bekommen hatte als Paulus selbst? Paulus hat sich nie als Mittler zwischen Menschen und Gott beschrieben. Der stellt sich hier als, in Vers 7, dafür bin ich eingesetzt worden als Herold, das heißt Verkündiger, und Apostel, das heißt Gesandter. Ich sage die Wahrheit, ich lüge nicht, als Lehrer der Nationen in Glauben und Wahrheit. Der Apostel Paulus spricht von sich, als dass er nur ein Ausgesandter ist mit einer Botschaft. Und was wir gelesen haben da in 2. Korinther, es steht, dass wir an der Stelle Christi nur eins tun hier auf Erden. Wir ermahnen Menschen, Buße zu tun. Wir ermahnen Menschen, sich mit Gott versöhnen zu lassen. Und das ist, was Paulus getan hat. Der ging überall und hat verkündigt, dass allein durch den Glauben an Jesus Christus wird ein Mensch durch seine Leistung am Kreuz komplett, völlig gerechtfertigt vor Gott. Nicht aufgrund von Gesetzeswerken. Und so, wir sehen hier, an Christi statt, wir ermahnen, lasst euch versöhnen mit Gott durch das Opfer Jesu Christi. Wer behauptet, mehr im Namen Jesu Christi zu bewirken, ist ein Irrlehrer. Der zweite Punkt über Jesus können wir hier auch sehen, nämlich er ist das Lösegeld für alle. In Kapitel 2, Vers 6 lesen wir, der sich selbst als Lösegeld für alle gab. Nur das Blut Jesu Christi wird von Gott als Zahlung unserer Sünden am Tag des Gerichts angenommen. Alles andere ist für Gott Falschgeld. Das heißt, dass jeder Moslem, jeder Hindu, jeder Buddhist in die Hölle kommt am Tag des Gerichts. Es heißt aber auch, dass jeder Mensch, der behauptet, Christ zu sein, aber noch nie zu Jesus im Glauben und in Buße gekommen ist, vor Gott mit Falschgeld stehen wird. Und Gott wird es nicht annehmen. Denn wer Jesus hier und jetzt nicht als Herrn haben will, hat ihn auch nicht als Mittler. Wer behauptet, dass weil er als Säugling getauft wurde und weil er mit 14 Jahren konfirmiert wurde, dass er aus diesem Grund gerechtfertigt vor Gott steht, der täuscht sich. Man kann im Glauben sich taufen lassen, man kann im Glauben eine Konfirmation durchziehen, vollziehen. Aber es ist der Glaube, das uns rechtfertigt und nicht Glaubensschritte. Wir müssen daran denken. Viele täuschen sich und sie denken, dass wenn sie etwas tun, werden sie gerechtfertigt. Und ich muss euch sagen, dass die Landeskirche in dieser Hinsicht nicht besser ist als die katholische Kirche. Denn sie vermitteln eine falsche Hoffnung, indem sie sagen, wenn du getauft bist, bist du gerechtfertigt. Wenn du dich konfirmieren lässt, bist du ein Kind Gottes und wenn du stirbst, wirst du errettet werden. Und sie sagen, wenn du diese Schritte tust, oder sie sagen sogar durch diese Schritte, wirst du gerechtfertigt vor Gott. Und das ist eine Irrlehre. Allein durch den Glauben, durch das Schlachtopfer Jesu Christi, werden wir gerechtfertigt. Und das nehmen wir an uns, allein durch Glaube und allein durch Buße.
Wer Jesus nicht als Herrn hier in diesem Leben haben will, hat ihn auch nicht als Mittler zwischen Gott und Menschen am Tag des Gerichts. Und er wird vor Gott in seiner eigenen Gerechtigkeit stehen und er wird sofort an dem Tag wissen, dass seine eigene Gerechtigkeit nicht ausreicht. Denn er wird Gott in aller seiner Heiligkeit sehen. Und er wird sofort wissen, dass was Jesus in der Bergpredigt auch für ihn gilt. Jesus hat gesagt, viele werden zu mir sagen, Herr, Herr. Aber ich werde zu ihnen sagen, ich kenne euch nicht. Geht weg von mir, ihr Übeltäter. Jesus hat an einer anderen Stelle gesagt, warum sagt ihr zu mir, Herr, Herr, und tut nicht, was ich euch sage? Da sind sehr viele Menschen, die denken, dass weil sie als Säugling getauft worden sind und mit 14 konfirmiert worden sind, dass sie dem Herrn gehören. Aber wie oft hört man von diesen Jugendlichen, dass sie es nur wegen des Geldes tun? So oft. Meinst du, dass dieser Schritt vor Gott als Schritt des Glaubens gelten wird? Nein, es wird es nicht. Der dritte Punkt, den wir hier sehen können, er ist der Hohepriester. Er ist unser Hohepriester. Es steht hier, dass er sich selbst geopfert hat. Es steht hier, der sich selbst als Lösegeld für alle gab. Niemand hat Jesus gezwungen, am Kreuz zu gehen. Er hat sich dem Willen seines Vaters unterordnet. Warum? Weil es keinen anderen Weg gibt, wodurch ein Mensch gerecht vor Gott stehen kann. Allein durch das Lösegeld Jesu Christi, allein durch sein Blut, allein durch sein Schlachtopfer können wir vor Gott gerechtfertigt. Der ist der einzige Mittler, weil er der einzige Hohepriester ist, der uns vor Gott vertreten kann. Gott nimmt nur sein Opfer an für das Volk, für die, die an Jesus glauben. Wenn wir den Hebräerbrief kurz aufschlagen, Kapitel 9, wir können die Verse 24 bis 27 lesen und hier wird das Gleiche betont. Und hier sehen wir, dass Jesus ein für alle Mal geopfert wurde. Das steht mehrmals geschrieben. Und dass sein Opfer ausreichend ist, uns für immer zu heiligen, sodass er nicht immer wieder geopfert werden muss, wie es im Alten Testament der Fall war. Vers 24. Denn Christus ist nicht hineingegangen in ein mit Händen gemachtes Heiligtum, ein Gegenbild des wahren Heiligtums, sondern in den Himmel selbst, um jetzt vor dem Angesicht Gottes für uns, das heißt für die Gläubigen, zu erscheinen. Auch nicht, um sich selbst oftmals zu opfern, wie der hohe Priester alljährlich mit fremdem Blut in das Heiligtum hineingeht. Sonst hätte er oftmals leiden müssen, von Grundlegung der Welt an. Jetzt aber ist er einmal in der Vollendung der Zeitalter offenbar geworden, um durch sein Opfer die Sünde aufzuheben. Und wie es den Menschen bestimmt ist, einmal zu sterben, danach aber das Gericht, so wird auch der Christus, nachdem er einmal geopfert worden ist, um viele Sünden zu tragen, zum zweiten Male ohne Beziehung zur Sünde, denen zum Heil erscheinen, die ihn erwarten. Hier können wir sehen, dass Jesus ein für alle Mal geschlachtet worden ist. In der katholischen Kirche, sie glauben, dass jedes Mal sie ein Mass, wie heißt das auf Deutsch, Messe oder Mass? Messe. Durchführt, dass Jesus neu geschlachtet wird. Der wird neu für unsere Sünden geopfert. Und die sagen, dass seine Schlachtopfer gilt nur für unsere vergangenen Sünden. Aber hier sehen wir, dass seine Sünde gilt auch für die Sünde von allen, die von Adam an gesündigt hatten, die aber im Glauben gestorben sind. Und es gilt auch für die Zukunft, denn er ist nur ein für alle Mal geopfert. Und der vertritt uns im Dienst vor Gott als hoher Priester. Der hat sich selbst geopfert. Der vierte Punkt. Er ist das Zeugnis der Gerechtigkeit Gottes. Inwiefern ist das Opfer Jesu Christi ein Zeugnis
Ich bitte euch, 2. Timotheus wieder aufzuschlagen. Wir lesen das Vers 6 noch einmal. Der sich selbst als Lösegeld für alle gab, als das Zeugnis zur rechten Zeit. In welcher Hinsicht ist das Sterben Jesu Christi ein Zeugnis? Überlege es. Das Schlachtopfer Jesu ist der Beweis dafür, dass Gott der Sünde nicht zuzwinkert. Ich möchte euch an dieser Stelle eine kleine Geschichte erzählen. Es war vor kurzem, habe ich einen Freund von mir geholfen, einen Wohnwagen zu transportieren. Und als wir bei seinen Verwandten ankamen, haben sie angefangen, so lustige Witze, eigentlich versaute Witze zu erzählen und haben gesagt, Mensch, warum stellst du das nicht an der B4 irgendwo hin und zwei Frauen da rein tust und dann kannst du einmal am Tag abkassieren. Und dann haben sie mich angeschaut und gesagt, Tim, was meinst du davon? Was hältst du davon? Und ich habe ihnen einfach gesagt, dass die Sache bei Gott nicht gut ankommt, dass vor ihm sowas ein Gräuel ist. Und einer kam zu mir, hat seinen Arm um mich getan und guckt mich in den Augen und er sagte, Tim, weißt du was? Ich glaube, dass der gute Herr, der schaut diese Sache so an. Und dann hat er ein Auge zugemacht. Als ob Gott sowas zuzwinkert. Ich habe ihm gesagt, ich kann dir vergewissern, dass Gott alle beide Augen auf hat, was die Sünde angeht. Und ich sagte, sonst wäre es gar nicht nötig für Jesus zu sterben. Wenn Gott bereit wäre, eine einzige Sünde zuzuzwinkern, dann wäre es gar nicht nötig für Jesus zum Kreuz zu gehen. Es wäre gar nicht nötig für ihn zu sterben. Wenn Gott einmal eine Lüge übersehen würde, bereit war, dann wäre es gar nicht nötig für Jesus, diesen Kelch zu trinken. Wenn Gott bereit wäre, Kinder zu vergeben, die einmal ihren Eltern gegenüber ungehorsam waren, wenn er bereit war, diese Menschen dafür nicht in die Höhle zu schicken, aber das grundlos einfach zu vergeben, unter den Teppich sozusagen zu fegen und sagen, ach, das werden wir übersehen. Wenn Gott bereit dafür wäre, dann wäre es nicht nötig für Jesus zu sterben. Das Opfer von Jesus Christi, das Sterben von Jesus Christi ist ein Zeugnis von der Gerechtigkeit Gottes. Es zeugt dafür, dass Gott die Sünde ernst nimmt. Dass er unmöglich eine Sünde vergeben wird ohne Lösegeld. Und das Blut Jesu Christi ist das einzige Lösegeld. Es gibt kein anderes. Das sehen wir in den Römerbrief, Kapitel 3, die Verse 21 bis 26. Da wird deutlich gesagt, dass Gottes Gerechtigkeit endlich zur Schau gestellt worden ist, durch den Tod Jesu Christi. Weil bis der Zeit hat Gott die Vergehungen, die im Alten Testament, zum Beispiel von Moses und von Abraham getan worden sind, er hat sie übersehen. Er hat sie nicht bestraft. Aber er hat sie nicht übersehen. Es steht, wir werden hier lesen, unter Aufsicht hat er sie aufbewahrt. Wir lesen ab Vers 21. Jetzt aber ist ohne Gesetz Gottes Gerechtigkeit geoffenbart worden. Da spricht er von Jesus. Bezeugt durch das Gesetz und die Propheten. Gottes Gerechtigkeit aber durch Glauben an Jesus Christus für alle, die glauben. Denn es ist kein Unterschied. Denn alle haben gesündigt und erlangen nicht die Herrlichkeit Gottes und werden umsonst gerechtfertigt durch seine Gnade, durch die Erlösung, die in Christus Jesus ist. Ihn hat Gott hingestellt als einen Sühneort, oder wie es in der Martin-Luther-Übersetzung steht, zu einem Gnadenstuhl, durch den Glauben an sein Blut, zum Erweis seiner Gerechtigkeit wegen des Hingehenlassens der vorher geschehenen Sünden unter der Nachsicht Gottes, zum Erweis seiner Gerechtigkeit in der jetzigen Zeit, dass er gerecht sei und den Rechtfertiger, der des Glaubens an Jesus ist. Was damit gemeint ist, ist, dass Gott
die Sünde, die Abraham und Moses und alle Heiligen im Alten Testament bis zur Zeit des Sterbens von Jesus Christus, diese Sünden hat er unter seiner Nachsicht aufbewahrt. Aber er hat sie nicht bestraft, bis Jesus tatsächlich in die Welt kam und am Kreuz starb. Da hat er sie bestraft. Alle Sünden von Noah und Moses und David sind am Kreuz bezahlt worden. Endlich. Und dann steht es, dass es geschieht als Erweis der Gerechtigkeit Gottes, dass Gott niemals ein Auge zumacht. Alle Sünden müssen bestraft werden. Jede Lüge, jedes Mal, wenn man was geklaut hat, jedes Mal, wenn man den Eltern gegenüber ungehorsam war, das musste am Kreuz bezahlt werden. Aber es gilt nur für die, die an ihn glauben. Und Glauben heißt Vertrauen und Gehorchen und Unterordnung. Und ein Mensch, der behauptet zu glauben, aber nicht bereit ist, Jesus als Herrn anzunehmen, der täuscht sich. So hier in diesen zwei Versen, in 1. Timotheus Kapitel 2, Vers 5 bis 6, sehen wir, dass Jesus der einzige Mittler ist zwischen Gott und den Menschen. Wir sehen, dass er auch der einzige hohe Priester ist, der uns vor Gott vertreten kann. Wir sehen auch, dass sein Tod ein Zeugnis war zur rechten Zeit. Und wir sehen auch, dass sein Blut das einzige Lösegeld ist, was Gott annehmen wird am Tag des Gerichts. Darum, das ist der zweite Punkt, darum muss das Evangelium in aller Welt verkündigt werden. Vers 7. Paulus sagte, der Grund, warum er eingesetzt worden ist als Apostel, ist, weil es nur einen Weg gibt. Wenn es viele verschiedene Wege gibt, einmal ein Weg für die Juden und einmal ein Weg für die Heiden, einmal ein Weg für die Muslims, einmal ein Weg für die Buddhisten, wenn es verschiedene Wege gibt oder gäbe, dann wäre es gar nicht nötig für Paulus als Herold und Apostel und Lehrer der Nationen aufzutreten. Es wäre gar nicht nötig. Paulus sagte, ich lüge nicht. Es ist wirklich der Fall. Ich würde alles nicht erdulden. Diese ganze Gefangenschaften, Schiffbruch. Ich bin mehrmals ausgepeitscht, sagte Paulus. Einmal ist er gesteinigt worden, ist wieder aufgestanden, wieder in die Stadt gegangen. Er hat das alles getan. Wir haben gesehen in 2. Timotheus, warum er es tat. Er sagte, wegen der Auserwählten. Damit sie die Errettung bekommen. Er wusste, dass seine Arbeit nicht umsonst war, weil Gott Menschen aus aller Welt vorher bestimmt hat zur Rettung und er ist dabei, sie auch zu retten. Paulus sagte, wir müssen in alle Welt gehen, weil es gibt nicht zwei oder drei oder vier oder fünf oder sechs Wege, wodurch ein Mensch gerettet werden kann. Es gibt nur einen Gott und es gibt nur einen Mittler zwischen Gott und den Menschen. Was bedeutet, es gibt nur einen Weg in den Himmel. Ich habe ein Gespräch geführt mit einem Besitzer eines Angelladens in Neustadt geführt. Und der beschäftigt sich sehr gerne mit Anthropologie und diese Urkulturen und so weiter. Und er hat mich gefragt, er sagte, Tim, wollt ihr in alle Welt gehen und diese Kulturen zerstören? Die Christen müssen überall gehen und Menschen verkündigen. Warum lässt ihr sie nicht in Ruhe? Die haben es sogar besser, ohne dass das Christentum ankommt. Und es ist offensichtlich, und er ist Mitglied der Landeskirche. Wie kann ein Mensch Sonntag für Sonntag, Jahr für Jahr in die Landeskirche gehen und sowas sagen? Es ist, weil er offensichtlich glaubt, dass es mehrere Wege gibt in den Himmel. Es gibt viele, viele Menschen heutzutage, die glauben, dass es viele Wege gibt. Aber Paulus sagt uns eindeutig hier, es gibt nur einen Weg. Jesus hat es auch gesagt. Schlage bitte Johannes 14 auf.
Vers 6. Hier geht es um den Weg zum Vaterhaus. Und Jesus spricht zu Thomas: Ich bin der Weg und die Wahrheit und das Leben. Niemand kommt zum Vater außer nur durch mich. Gibt es eine klarere Sprache als dies? Das stimmt 100% überein mit dem, was wir heute in 1. Timotheus Kapitel 2 gelesen haben. Es gibt nur einen Weg, wodurch wir errettet werden müssen, sagt Paulus in Apostelgeschichte Kapitel 4, Vers 12, glaube ich. Darum müssen wir predigen. Es gibt nur einen Gott und nur einen Mittler zwischen Gott und den Menschen, Jesus Christus. Wer eine andere Rettung verkündigt, ist ein Lügner und redet im Auftrag des Teufels. Lass uns beten. André, betest du bitte zum Schluss?

0: danke, Vater im Himmel, dass du deinen Sohn Jesus Christus in diese Welt gesandt hast, damit er Mittler sein kann zwischen dir und uns. Und diese Vermittlung, die brauchen wir jeden Tag neu. Dafür möchte ich dich loben und preisen. Amen.
1: Amen.
2: Lieber himmlischer Vater, ich will dir auch danken für dein Wort, Herr. Du bist wirklich froh.
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da. Und nach 20 Jahren, in denen Salomo des Herrn Haus und sein Haus gebaut hatte, er hatte auch die Städte, die Hiram Salomo gegeben hatte, ausgebaut und ließ die Kinder Israel darin wohnen, da zog Salomo gegen Hamat Zuba und eroberte es. Er baute Tadmor in der Wüste aus und alle Städte mit Kornspeichern, die er in Hamat angelegt hatte. Auch das obere und untere Bet Horon, das sie feste Städte wurden mit Mauern, Toren und Riegeln. Dazu Baalat und alle Städte mit Kornspeichern, die Salomo hatte. Und alle Wagen- und Reiterstädte und alles, was Salomo in Jerusalem und auf dem Libanon und im ganzen Lande seiner Herrschaft zu bauen wünschte. Alles Volk, das noch übrig war von den Hethitern, Amoritern, Perisitern, Hevitern und Jebusitern, die nicht zu Israel gehörten, ihre Nachkommen, die im Lande übrig geblieben waren, die Israel nicht vertilgt hatte, machte Salomo zu Fronarbeitern bis auf diesen Tag. Aber von den Kindern Israel machte Salomo keinen zum Knecht für sein Werk, sondern sie waren Kriegsleute, seine Obersten und Ritter und Hauptleute über seine Wagen und Reiter. Und es waren 250 oberste Amtleute des Königs Salomo, die über die Leute geboten. Und Salomo führte die Tochter des Pharao herauf aus der Stadt Davids in das Haus, das er für sie gebaut hatte. Denn er sprach, eine Frau soll mir nicht wohnen im Hause Davids, des Königs von Israel, denn es ist geheiligt, weil die Lade des Herrn hineingekommen ist. Von da an opferte Salomo dem Herrn Brandopfer auf dem Altar des Herrn, den er gebaut hatte vor der Vorhalle, wie es vorgeschrieben war im Gesetz des Mose, zu opfern an jedem Tag, an den Sabbaten, Neumonden und Festen des Jahres dreimal, nämlich am Fest der ungesäuerten Brote, am Wochenfest und am Laubhüttenfest. Und er bestellte die Ordnungen der Priester zu ihrem Amt, wie es sein Vater David bestimmt hatte, und die Leviten zu ihrem Dienst, dass sie lobten und dienten vor den Priestern, wie es jeder Tag erforderte, und die Torhüter nach ihren Ordnungen, jede an ihrem Tor. Denn so hatte es David, der Mann Gottes, befohlen. Und man wich in keiner Hinsicht vom Gebot des Königs über die Priester und Leviten, auch nicht bei den Schätzen. So wurde alles Werk Salomos ausgeführt von dem Tage an, da das Herrenhaus gegründet wurde, bis er das Haus des Herrn ganz vollendet hatte. Zu der Zeit zog Salomo nach Ezion-Geber und nach Elat am Ufer des Meeres im Lande Edom. Und Hiram sandte ihm durch seine Leute Schiffe und auch Leute, die des Meeres kundig waren, und sie fuhren mit den Leuten Salomos nach Ophir und holten von da 450 Zentner Gold, Kapitel 9, dem König Salomo. Und als die Königin von Saba die Kunde von Salomo vernahm, kam sie mit einem sehr großen Gefolge nach Jerusalem, mit Kamelen, die viel Spezerei und Gold trugen, und Edelsteine, um Salomo mit Rätselfragen zu prüfen. Und als sie zu Salomo kam, redete sie mit ihm alles, was sie sich vorgenommen hatte. Und der König gab ihr Antwort auf alles, was sie fragte, und es war Salomo nichts verborgen, was er ihr nicht hätte sagen können. Und als die Königin von Saba die Weisheit Salomos sah und das Haus, das er gebaut hatte, die Speisen für seinen Tisch, die Rangordnung seiner Großen, das Aufwarten seiner Diener und ihrer Kleider, seine Mundschenken mit ihren Kleidern und seine Brandopfer, die er im Hause des Herrn darbrachte, da geriet sie vor Staunen außer sich und sprach zum König: Es ist wahr, was ich in meinem Lande von deinen Taten und von deiner Weisheit gehört habe. Ich aber wollte es nicht glauben, bis ich gekommen bin und es mit meinen Augen gesehen habe. Und siehe, nicht die Hälfte von deiner großen Weisheit hat man mir gesagt. Du bist größer als die Kunde, sagte, die ich vernommen habe. Glücklich sind deine Männer und glücklich diese deine Großen, die alle Zeit vor dir stehen und deine Weisheit hören. Der Herr, dein Gott, sei gelobt, der dich lieb hat, dass er dich auf seinen Thron gesetzt hat, zum König des Herrn deines Gottes. Weil dein Gott Israel lieb hat, auf dass er es ewiglich bestehen lasse, darum hat er dich über sie zum König gesetzt, dass du Recht und Gerechtigkeit übest. Und sie gab dem König 120 Zentner Gold und sehr viel Spezerei und Edelsteine.
Es gab keine Spezerei wie diese, die die Königin von Saba dem König Salomo gab. Die Leute Hirams und die Leute Salomos, die Gold aus Ophir einführten, brachten auch Sandelholz und Edelsteine. Und Salomo ließ aus dem Sandelholz Treppen im Hause des Herrn und im Hause des Königs machen und Harfen und Zittern für die Sänger. Solches Holz hatte man früher im Lande Juda nie gesehen. Und der König Salomo gab der Königin von Saba alles, was ihr gefiel und was sie erbat, mehr als die Gastgeschenke, die sie dem König gebracht hatte. Und sie wandte sich und zog in ihr Land mit ihrem Gefolge. Und es war das Gewicht des Goldes, das Salomo in einem Jahr gebracht wurde, 666 Zentner, außer dem, was die Händler und Kaufleute brachten. Auch alle Könige der Araber und die Statthalter brachten Gold und Silber zu Salomo. Daraus machte der König Salomo 200 große Schilde von bestem Gold, so dass 600 Lot Gold auf einen Schild kam, und 300 kleine Schilde von bestem Gold, so dass 300 Lot Gold auf einen kleinen Schild kam. Und der König brachte sie in das Libanon-Waldhaus. Und der König machte einen großen elfenbeinernen Thron und überzog ihn mit lauterem Gold. Und der Thron hatte 6 Stufen und einen goldenen Fußschemel am Thron, und er hatte Lehnen auf beiden Seiten am Sitz, und 2 Löwen standen neben den Lehnen. Und 12 Löwen standen auf den 6 Stufen zu beiden Seiten. Dergleichen ist nicht gemacht worden in irgendeinem Königreich. Und alle Trinkgefäße des Königs Salomo waren aus Gold, und alle Gefäße des Libanon-Waldhauses waren aus lauterem Gold, denn das Silber wurde zur Zeit Salomos für nichts geachtet. Denn die Schiffe des Königs, die mit den Leuten Hirams nach Tarsis fuhren, kamen in 3 Jahren einmal und brachten Gold, Silber, Elfenbein, Affen und Pfauen. So wurde der König Salomo größer an Reichtum und Weisheit als alle Könige auf Erden. Und alle Könige auf Erden begehrten Salomo zu sehen, um seine Weisheit zu hören, die ihm Gott in sein Herz gegeben hatte. Und sie brachten ihm jährlich an jeder sein Geschenk, silberne und goldene Gefäße, Kleider, Waffen, Spezerei, Rosse und Maultiere. Und Salomo hatte 4000 Pferde und Wagen und 12000 Reiter, und man legte sie in die Wagenstätte und zu dem König nach Jerusalem. Und er war ein Herr über alle Könige vom Euphrat an bis zu dem Land der Philister und bis zu der Grenze Ägyptens. Und der König brachte es dahin, dass es in Jerusalem so viel Silber gab wie Steine und so viele Zedern wie Maulbeerbäume im Hügelland. Und man führte für Salomo Rosse ein aus Ägypten und aus allen Ländern. Was aber mehr von Salomo zu sagen ist, das Frühere und das Spätere, siehe, das steht geschrieben in der Geschichte des Propheten Nathan, sowie in den Prophezeiungen Ahias von Silo und in den Gesichten des Sehers Jedo gegen Jerobeam, den Sohn Nebats. Und Salomo regierte zu Jerusalem über ganz Israel 40 Jahre. Und Salomo legte sich zu seinen Vätern, und man begrub ihn in der Stadt Davids, seines Vaters. Und sein Sohn Rehabeam wurde König an seiner Stadt. Rehabeam zog nach Sichem, denn ganz Israel war nach Sichem gekommen, um ihn zum König zu machen. Und als das Jerobeam hörte, der Sohn Nebats, der in Ägypten war, wohin er vor dem König Salomo geflohen war, kam er aus Ägypten zurück. Und sie sandten hin und ließen ihn rufen. Und Jerobeam kam mit ganz Israel, und sie redeten mit Rehabeam und sprachen: Dein Vater hat unser Joch zu hart gemacht. So erleichtere nun du den harten Dienst deines Vaters und das schwere Joch, das er auf uns gelegt hat, so wollen wir dir untertan sein. Er sprach zu ihnen: Kommt nach 3 Tagen wieder zu mir. Und das Volk ging hin. Und der König Rehabeam hielt einen Rat mit den Ältesten, die vor seinem Vater Salomo gestanden hatten, als er noch am Leben war, und sprach: Wie ratet ihr, dass ich diesem Volk Antwort gebe?
Sie sprachen zu ihm, wirst du zu diesem Volk freundlich sein und sie gütig behandeln und ihnen gute Worte geben, so werden sie dir untertan sein alle Zeit. Er aber ließ außer Acht den Rat der Ältesten, den sie ihm gegeben hatten, und hielt einen Rat mit den Jüngeren, die mit ihm aufgewachsen waren und vor ihm standen, und sprach zu ihnen: Was ratet ihr, dass wir diesem Volk antworten, das zu mir gesagt hat, erleichtere das Joch, das dein Vater auf uns gelegt hat? Die Jüngeren aber, die mit ihm aufgewachsen waren, sprachen zu ihm: So sollst du sagen zu dem Volk, das zu dir gesprochen hat. Dein Vater hat unser Joch zu schwer gemacht, mach du unser Joch leichter, so sollst du zu ihnen sagen. Mein kleiner Finger soll dicker sein als meines Vaters Lenden. Hat nun mein Vater auf euch ein schweres Joch gelegt, so will ich euer Joch noch schwerer machen. Mein Vater hat euch mit Peitschen gezüchtigt, ich will euch mit Skorpionen züchtigen. Als nun Jerobeam und alles Volk am dritten Tage zu Rehabeam kam, wie der König gesagt hatte, kommt wieder zu mir am dritten Tage, antwortete ihnen der König hart. Und der König Rehabeam ließ außer Acht den Rat der Ältesten und redete mit ihnen nach dem Rat der Jüngeren und sprach: Hat mein Vater euer Joch schwer gemacht, so will ich's noch schwerer machen. Mein Vater hat euch mit Peitschen gezüchtigt, ich aber will euch mit Skorpionen züchtigen. So hörte der König nicht auf das Volk, denn es war so von Gott bestimmt, damit der Herr sein Wort wahr machte, das er durch Ahia von Silo zu Jerobeam, dem Sohn Nebats, gesagt hatte. Als aber ganz Israel sah, dass der König nicht auf es hörte, antwortete das Volk dem König und sprach: Was haben wir für Teil an David oder Erbe am Sohn Isais? Jedermann von Israel auf zu seiner Hütte. So sorge nun du für dein Haus, David. Und ganz Israel ging heim, so dass Rehabeam nur über die Kinder Israel regierte, die in den Städten Judas wohnten. Und als der König Rehabeam den Fronvogt Adoram sandte, steinigten ihn die von Israel zu Tode. Aber der König Rehabeam stieg eilends auf seinen Wagen und floh nach Jerusalem. Also fiel Israel ab vom Hause David.

Menschen, sehr viel. Und jeder von ihnen hat auch ein Ziel. Reichtum ist vieler Menschen Streben und Trachten. Doch wollen wir uns das genauer betrachten. Wie viel hab ich schon im Leben erreicht, darüber so mancher vor Neid wohl erbleicht. Ein Haus, das besitze ich und Autos dazu, ich trag teure Kleidung und hab viele Schuh. Ich bin sehr gebildet, gereist bin ich viel, ich hatte schon sehr viele Länder zum Ziel. Ich trag einen Titel, Doktor nenn ich mich, ich kenn reiche Leute und Einfluss hab ich. Ich hab eine gute und sehr hübsche Frau, mit der ich mir meine Familie aufbau. Die Kinder, sie machen das Leben mir reich. Wenn ich sie so sehe, mein Herz wird dann weich. Du sprichst viel von dir und was du geschafft, was du schon erreicht hast und von deiner Kraft. Doch Gott, den vergisst du und redest dir ein, die Welt sei entstanden vom Urknall allein. Nein, Gott ist der Schöpfer, der alles gemacht, die Welt und die Menschen und auch deine Kraft. Und er fordert Rechenschaft einst im Gericht, mein Freund, ob du's glauben willst oder auch nicht. Zum Kornbauer sagte dann einst mal der Herr, was nützt dir dein Reichtum und Mühen so schwer? Heut Nacht werde ich fordern die Seele von dir und du nimmst nichts mit, es bleibt alles hier. Gott gab dir Gelingen, die Kraft und das Geld, doch was nützt dir dieses, wenn Glauben dir fehlt? Was bringst du ihm mit, wenn vor Gott du wirst stehen, denn Reichtum und Ansehen vor Gott nicht bestehen? Schenk Gott heute dein Leben, gib ihm deine Zeit, hilf anderen und sei stets zum Guten bereit, denn das ist der Reichtum, der ewig besteht, auch dann, wenn dein Leben zu Ende hier geht. Amen.

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Und es wird gepredigt werden, das Evangelium vom Reich in der ganzen Welt zu einem Zeugnis über alle Völker, und dann wird das Ende kommen.

bist Retter meines Herzens und immer noch da. Du bist Alpha und Omega und das ist immer noch wahr. 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Du reichst bis in mein Herz und Millionen Mal so weit. Du bist Zeit und Unendlichkeit. Deine Liebe reicht so weit, dass dein Leid mich befreit bis in alle Ewigkeit. Ans Kreuz schlug man dich und du hingst dort für mich. So fließen Schuld und Wut durch dein Blut.

Unsere Erzählung führt uns an die Westküste Schottlands. Diese ist unendlich zerklüftet und zerrissen, und in der Uferbrandung liegen viele Riffe und Felsblöcke, die der Schifffahrt früher sehr gefährlich werden konnten. Mitten im Meer, aber von der Küste noch deutlich sichtbar, ragte ganz im Norden zwischen der Inselgruppe der Hebriden ein einsamer Leuchtturm empor. Es war der einzige Leuchtturm weit und breit an der ganzen Küste. Damals wurden die Wasserstraßen ringsherum sehr unsicher gemacht durch Schiffe der Seeräuber, die ihre Verstecke in den tiefen Felsenbuchten hatten und hier auf der Lauer lagen. Es ist eine eisige Winternacht. Der Nordsturm heult um die kahlen Klippen und jagt haushohe, schaumgekrönte Wogenberge über das Ufer hin. Oben im Leuchtturm, der bei dem ständigen Anprall der Sturzseen zu erschüttern scheint, brennt ruhig und still die kleine Lampe hinter den breiten Glasfenstern und schickt ihren Schein trostvoll und warnend in das tobende Meer da draußen. In dem schmalen Raum unter dieser Lampe sitzen in dicke Pelze gehüllt zwei Männer, Steffens und Goodwin, zwei erfahrene Seeleute, die jetzt die Wacht auf dem Leuchtturm haben. Steffens ist vor 2 Tagen, als die See noch still und ruhig war, mit Proviant von der Küste herübergerudert. Der Sturm überraschte ihn, so dass er nicht gleich wieder zurück konnte und nun erst stillere See und ein Abflauen des Windes abwarten muss. Goodwin ist recht froh darüber, dass jemand seine Einsamkeit teilt. Er hat einen starken Tee gekocht, an dem sich nun beide gütlich tun. So sitzen sie einander an dem kleinen glühenden Ofen gegenüber und lauschen auf den Sturm, der in wilden Stößen um die dicken Mauern des Turmes bläst. Von Zeit zu Zeit steht Steffens auf, um nach der Lampe zu sehen und etwas Öl nachzugießen. Goodwin räuspert sich. »Na, alter Freund, das wird eine böse Nacht werden. Gut, dass du hier bist, Steffens. Ich bin nun allmählich auch schon alt geworden und der Dienst hier oben ist schwer.« Steffens sitzt weit vornüber gebeugt auf seinem Holzschemel und starrt in die flackernde Lampe. »Ich denke, morgen dreht sich der Wind. Wir haben Mondwechsel. Ich muss doch zur Küste zurück. Was soll meine Frau sonst denken?« »Sie weiß ja, wo du bist, Mann. Und dass einer bei diesem Sturm nicht durch die Brandung rudern kann, das versteht jede Schiffersfrau in Schottland und auf allen Inseln. Aber was hast du denn?« Steffens ist jäh aufgesprungen. Er ist der Jüngere und Behendere von den beiden. »Ich meine, ich habe einen Schrei gehört, Goodwin, mitten im Heulen des Sturmes. Da, noch einmal!« Er presst sein Gesicht gegen ein Glasfenster und starrt in die Nacht hinaus. »Du träumst, Steffens. Bei diesem Wetter wagt sich kein Schiff und kein Boot auf die See. Wind und Wellen würden es zerschmettern, ehe es noch die Küste verlassen hat. Aber ich habe ganz sicher einen Schrei gehört. Ganz sicher. Vielleicht hat da draußen im offenen Meer einer Schiffbruch erlitten und ist auf einem Wrackteil oder einer losen Planke hierher getrieben worden. Da! Noch einmal! Ein ganz hoher, heller Schrei, wie von einem Kind!« Der alte Goodwin hält sich die Hände hinter die Ohren. »Du hast recht, Steffens, jetzt habe ich's auch gehört.« Der riesige, vierschrötige Steffens greift nach seiner Lederkappe. »Wir müssen hinunter, das Boot losmachen. Vielleicht können wir helfen.« »Bist du von Sinnen, Steffens? Wir haben West, Nordwest. Der zerbricht dir deinen Kahn in den Klippen, ehe du noch aus der Brandung bist. Dann will ich wenigstens die Treppe hinunter und auf die Felsplatte. Unten kann man besser hören und sehen als hier oben, wo das Licht blendet.« »Aber mach die Tür schnell wieder hinter dir zu, dass mir die Lampe nicht erlischt.« Ein eisiger Wind und ein Schauer von Schneeflocken fegt heulend in den kleinen Raum, dass die Flamme in der großen Öllampe zuckt, trotz ihrer dicken Glaswände. Krachend schlägt die schwere Holztür hinter Steffens zu,
als er die schmale Stiege mit seinen wuchtigen Wasserstiefeln hinunter.

Lauschend bleibt Godwin zurück, das bärtige Gesicht gegen die Glasscheibe gepresst. Aber man kann nichts erkennen da draußen. Schwarze Nacht ringsumher. Nur von Zeit zu Zeit leuchten die Schaumkronen der wilden Wellen im Widerschein der Leuchtturmlampe auf. Außer dem Brüllen des Orkans und dem Knistern der Holzscheite im Ofen ist nichts mehr zu hören. Der alte Mann fährt sich mit der rissigen dunkelbraunen Hand über die Stirn und denkt: Wir werden uns beide geirrt haben, Steffens und ich. Vielleicht war es auch ein Vogel, den das Lampenlicht geblendet hat. Er schüttelt den grauen Kopf und setzt sich wieder langsam und bedächtig auf seinen Holzschemel. Nicht ohne vorher noch am flackernden Docht der Öllampe gestochert und etliche Holzscheite ins Ofenloch geworfen zu haben. Währenddessen ist Steffens, so schnell er es in seinen schweren Stiefeln vermag, die Treppe hinuntergestiegen und steht nun auf der Felsplatte, in deren Mitte sich der Leuchtturm erhebt. Es ist nur gut, dass Steffens so groß und schwer ist, denn sonst würde der furchtbare Sturm ihn wohl von dem Felsen blasen, mitten hinein in die gischtenden Sturzwellen. Seine scharfen Seemannsaugen spähen nach rechts und links, nach allen Seiten. Er weiß es ganz genau, dass er sich nicht getäuscht hat, dass er zweimal hintereinander den hellen, schrillen Schrei hörte, wie von einer Kinderstimme. Ist es nicht sehr wohl möglich, dass da draußen auf einer der vielen Sandbänke und Klippen ein Schiff zerschellt ist? Dass der Sturm das Wrack vielleicht hierher getrieben hat und man die Hilferufe der Schiffbrüchigen hörte, wie so oft schon? Und ist nicht darum der Leuchtturm hier von mutigen Männern erbaut worden, weil gerade diese Stelle so ganz besonders gefahrvoll für die Schifffahrt ist? Manch einen hat man schon retten können, den die Wogen hier vorübertrieben. Aber unzählige musste man untergehen sehen, ohne ihnen helfen zu können. Beginnt das starke Schneetreiben nicht ein wenig nachzulassen? Steffens sieht zum Himmel auf. Tatsächlich, der Wind hat die dunklen Wolkenberge zerrissen und ein matter Mond sieht verstohlen zwischen den Wolkenfetzen hindurch. Es wird heller. Und man kann jetzt Felsen und Turmmauer, die ferne Küste und die schäumende Brandung erkennen. Wieder suchen Steffens scharfe Augen die Fluten ab, und jetzt zuckt er zusammen. Wahrhaftig, da treibt etwas, etwas Helles, das sich deutlich im Mondlicht vom dunklen Wasser abhebt. Ist es ein Mensch, ein Stück Holz, eine Schiffsplanke? Nun, er wird es wohl besser erkennen, wenn es noch ein wenig näher auf den Leuchtturm zukommt. Steffens steht regungslos und starrt hin. Und nun sieht er einen Kopf und einen Arm aus dem Wasser ragen. Oh, ein Mensch! Und wenn der hier in diese furchtbare Brandung gerät, dann muss er rettungslos zerschellen. Steffens reißt das Boot von der Kette, springt hinein, packt die Ruder und stößt ab von der Felseninsel. Ächzend biegen sich die Ruder unter seinem Griff. Er muss den Verunglückten da draußen auffangen, zurückreißen, ehe die Brandung den Unglücklichen an den Felsen zerschellt. Keinen Augenblick denkt Steffens an sich selbst, an die Gefahr, in der er schwebt. Haben die Männer vom Leuchtturm nicht immer so gehandelt, nicht immer ihr Leben eingesetzt, um andere zu retten? Und dann hat er es geschafft. Er beugt sich weit aus dem Boot und reißt das leblose Bündel aus den Wellen. Ach, es ist ein kleines Bündel, ein Kind, an eine Holzplanke festgebunden. Als Steffens wieder auf der Felsplatte steht, löst er das triefende Bündel von dem harten Holzbrett. Dann trägt er es behutsam die steile Treppe hinauf in den Leuchtturm. Godwin hat ihn kommen hören und die Tür weit aufgerissen. »Mensch, wo hast du das Kind her?« »Frag nicht, hilf reiben, es ist schon ganz erstarrt.« Die Männer knien auf dem Boden und lösen das Kind aus den triefenden Kleidern.
Dann reiben sie ihm die Brust mit heißen Tüchern. Unermüdlich. Es ist tot, Steffens. Es hat keinen Zweck mehr. Es muss, Godwin. Denn es hat doch erst vor kurzem noch den Schrei ausgestoßen. Was für ein hübsches Kind es ist, Steffens. Mit den langen Haaren und den dunklen Wimpern. Die Kleine mag 6 oder 7 Jahre alt sein. Wer sie wohl auf die Planke festgebunden hat? Vielleicht die Mutter Steffens, als das Schiff zu sinken begann. Und weiter reiben die Männer, bis ihnen der Schweiß von der Stirn läuft. Oh, Godwin, sieh, es kommt Farbe in sein Gesicht. Es schlägt die Augen auf. Godwin hat sich langsam und schwerfällig von den Knien erhoben. Jetzt flößt er dem Kind ein Schlückchen Tee zwischen die erstarrten Lippen. Und immer mehr kehrt das Leben in den kleinen, eiskalten Körper zurück.

Steffens hat sich auf seinen Holzschemel dicht am Ofen gesetzt und das Kind auf den Schoß genommen. Er hat es sorglich in eine warme Decke gewickelt, weil des Kindes Kleider am Ofen zum Trocknen hängen. Mit großen, erstaunten Augen sieht das Kind um sich. Es scheint gar keine Furcht zu haben. »Warum habt ihr mich hierher geholt zu der hellen, hellen Lampe?« Und es verdeckt blinzelnd die Augen mit der kleinen Hand. »Wo ist das Schiff geblieben und die Mutter, die mich mitnehmen wollte zum Vater?« Steffens zuckt die Achseln. »Ich habe dich aus dem Wasser gefischt, kleine Möwe. Ach, du bist genauso groß wie mein Jüngster drüben. Warst du mit deiner Mutter auf einem Schiff?« Die Kleine nickt ernsthaft. »Wir wohnen nicht weit von hier. Meist bin ich ganz allein mit der Mutter, weil Vater zur See fährt. Heute früh bekam Mutter große Unruhe und sagte, sie müsse eilend hinüberfahren zum Vater. Sie hätte sein Schiff gesehen. Und weil der Onkel gerade nach Schottland wollte, nahm er uns mit. Da kam der böse Sturm und zerbrach den Mast und die Ruder. Ich fürchtete mich und wollte weinen, aber Mutter lächelte und sang ein Lied.« Das Kind faltete die Hände. »Soll ich euch das Lied auch einmal vorsingen? Es ist darum, weil heute der letzte Tag im alten Jahr ist. Da muss man Gott ganz besonders um Schutz bitten.« Steffens und Gudwin sehen einander an, ein bisschen verlegen. »Heute ist der letzte Tag im alten Jahr? Daran haben sie ja überhaupt noch gar nicht gedacht. Und erst recht nicht daran, dass man beten müsse.« Nun kommt es klar und hell von des Kindes Lippen, dass die beiden rauen Seemänner verschämt die Hände falten und ihre Lippen die Worte leise nachmurmeln. »Nimm uns in deine Hände und alles Leiden wende. Komm zu uns auf die See, du König aus der Höhe. Nimm uns in deine Gnade und segne unsere Pfade. Im Sturm vorübergeh, komm zu uns auf die See. Wollst deine Arme breiten zu allen bösen Zeiten, gebieten Meer und Wind, weil wir dein Eigen sind. Du kennst mich und die andern, wo wir auch alle wandern. Du linderst jedes Weh, komm zu uns auf die See. Wir wollen dir vertrauen, nicht auf die Wogen schauen. Du führst uns immer da ins nächste fremde Jahr. Du führst uns durch die Klippen, dass wir mit frohen Lippen dir singen auch im Weh. Dein Herr sind Land und See.« Dann legt das Kind müde den Kopf gegen Steffens Brust. »Ich möchte nun schlafen, aber ihr müsst mich ganz bestimmt wecken, wenn Mutter mich holen kommt.« Steffens steht auf und trägt sie in ihrer warmen Decke hinüber in die kleine Kammer, wo das breite Bett steht, in dem sie am Tage immer ausruhen, wenn ihr mühsamer Nachtdienst beendet ist und die Sonne aufgeht. »Nun schlaf dich schön aus, Kind. Und wenn du Hunger oder Durst hast, dann brauchst du nur zu rufen.« Er schließt behutsam die Tür und setzt sich dann wieder neben Gudwin an den Ofen. »Ich muss dauernd an das Kind denken und an sein Lied. Ob das wirklich so ist, dass Gott an uns alle denkt?« Gudwin wiegt den grauen Kopf. »Die einen sagen so, die anderen so. Wer kann es wissen? Aber seine Mutter wird das Kind nicht wiedersehen. Das Schiff ist bei diesem Wetter bestimmt mit Mann und Maus untergegangen.« »Nicht so laut, Gudwin. Die Kleine könnte dich hören. Und sie muss schlafen, damit sie wieder warm wird. Ich denke, es wird sich morgen aufklären. Dann nehme ich sie in meinem Boot mit ans Festland, nach Hause. Wo soll sie sonst bleiben? Hier auf dem Leuchtturm würde sie nur im Wege sein. Und man muss ja auch Nachforschungen anstellen. Meine Frau ist Kindern gut und wird sie wie ihr eigenes halten. Wo sieben satt werden, wird's das achte auch noch.« Gudwin gähnt. Dann sieht er durch die Scheiben hinaus nach dem Mond. Noch nicht Mitternacht, aber der Sturm scheint sich zu legen. Mir scheint, dass der Wind schon abflaut. Und drüben feiern sie Silvester.

So haben sie 2, 3 Stunden am knisternden Feuer gesessen. Sie lauschen auf den Sturm und spähen von Zeit zu Zeit angestrengt durch die Scheiben. Goodwin, der Ältere, wird müde darüber und beginnt sachte einzunicken. Bald tönt sein lautes Schnarchen durch den kleinen Raum. Steffens lächelt und lässt den anderen ruhig weiterschlafen. Ist es nicht genug, wenn hier oben einer wacht? Leise steht er auf und schaut behutsam durch den Türspalt in die Kammer. Aber seine kleine Schiffbrüchige schläft fest und atmet regelmäßig, ein sanftes Rot auf den Wangen. So leise wie möglich schließt Steffens wieder die Tür und schleicht zu seinem Ofenplatz zurück. Er stützt den Kopf in die Hand und es kommt ein Nachdenken über ihn, wie es der schwerfällige Mann sonst gar nicht kennt. Was hat da die Kleine vorhin von Gottes Liebe gesungen? Ach, was so ein Kind für einen einfältigen Glauben haben kann. Das ist natürlich auch Unsinn, dass das Kind dann nebenan jemals seine Mutter wieder sieht. Die ist untergegangen, wie alle die anderen auch bei diesem furchtbaren Sturm. Was erzählte das Kind doch noch? Ein anderes großes Schiff sei gekommen und habe den Ertrinkenden helfen wollen? Aber wie kann bei dem Seegang irgendjemand an ein Wrack herankommen? Unmöglich. Es würde das andere mit in die Tiefe ziehen. Steffens streicht sich mit der Hand über die Stirn. Nun, er wird wenigstens vorläufig das Kind mit nach Hause nehmen, zu seiner Marie. Die wird es lieb haben und für es sorgen. Leise klirrt der Wind um die Fensterscheiben. Tief unten wütet die Brandung. Aber da ist noch ein anderer Ton. Ein Ton, der den sinnenden Steffens jäh aufhorchen lässt. Diesmal kein Schrei aus Kindermund, diesmal ein hartes Knirschen wie von einem plötzlich auffahrenden Bootskiel. Aber das ist doch wohl nicht möglich, dass jetzt bei diesem Seegang einer durch die Brandung fährt. Das wäre doch Vermessenheit. Er drückt das Gesicht gegen die Scheiben und starrt hinaus. Aber der kegelförmige Schein des Leuchtturms fällt in die Weite. Unten auf dem Felsen und am Fuß des Turms ist es stockdunkel. Er kann nichts erkennen. Aber er hört das Klirren einer Kette und Männerstimmen. Er will gerade zur Tür, um nachzusehen, was für nächtliche Gäste zu dieser sonderbaren Stunde den Leuchtturm besuchen, als schwere Stiefel die Stufen heraufpoltern. Weit wird die kleine Tür aufgerissen, dass es eisig hereinweht. Auf der Schwelle steht ein hagerer Mann mit einem schwarzen, wilden Bart. Seine dunklen Augen überfliegen mit einem Blick den kleinen Raum. Er hat die Stirn gefurcht und in seiner Stimme ist ein harter, herrscherischer Befehlston. Seit wann seid ihr zu zweit hier? Hat dieser Turm nicht immer nur einen Wächter gehabt? Steffens starrt ihn an. Das ist kein Schiffbrüchiger. Oh nein, das ist keiner, der in höchster Not um ein Obdach bittet. Ehe er sich noch von seinem Erstaunen erholen kann, herrscht der Fremde ihn an. Lösch die Lampe, aber sofort! Steffens entgegnet, es ist noch nicht 4 Uhr morgens, Herr. Wie kann ich da die Lampe löschen? Die Sonne geht erst um 8 Uhr auf. Er weiß selbst nicht, warum er Herr sagen muss, warum er dem anderen nicht entgegentritt. Ängstlich fügt er hinzu, ich habe die Verantwortung für das Licht, wenn ein Schiff den Kurs verliert und verunglückt. Er kann nicht mehr weitersprechen, denn der Fremde hat mit einem einzigen Faustschlag die Lampe zertrümmert, so dass der ganze Raum jählings völlig dunkel ist. Das ist Steffens denn doch zu viel. Mit einem Schritt steht er vor dem Fremden und hebt drohend die Hand. »Seid ihr von Sinnen?« Wollt ihr arme, unschuldige Menschenleben auf euer Gewissen laden? Zwischen den jagenden Wolkenfetzen ist jetzt groß und klar der Mond hervorgetreten. Der scheint nun weiß durch die breiten Scheiben, so dass man alles deutlich erkennen kann. Aber ehe Steffens noch den Fremden gepackt hat,
hebt der die rechte mit der geladenen Pistole. Sobald du mich berührst, knall ich dich nieder, ebenso deinen Gefährten da. Außerdem stehen unten an der Treppe mehrere meiner Leute, bewaffnet wie ich. Es ist also sinnlos, wenn du dich aufregst oder gar wehrst. Steffens ist mit offenem Mund zurückgetaumelt. Er weiß nicht, was er sagen soll. Goodwin, der von den lauten Stimmen erwachte, reibt sich verwirrt den Schlaf aus den Augen. Dann ruft er heiser: »Du, das ist Klöns Patten, gegen den kann niemand an.« Mit großen, weit aufgerissenen Augen starrt Steffens dem Fremden ins Gesicht. »Klöns Patten, oh Gott, dann sind wir verloren.« Der Fremde lacht rau auf. »Gut, dass ihr das beide einseht, Burschen. Schön, dass mein Name an der ganzen Küste bekannt und gefürchtet ist, oder? Und man nennt mich König der Hebriden. Das klingt besser, vornehmer als Seeräuber, nicht wahr? Aber so schlimm, wie ihr denkt, bin ich nicht. Wenigstens nicht, wenn man mir gehorcht.« Seine Stimme wird fast freundlich, und er geht bedächtig an den heißen Ofen, um sich die Hände zu wärmen. Die Nacht ist kalt, aber der Wind flaut ab. Die Margarita wird bald kommen. Sie hatte Kurs auf Schottland. Steffens greift sich an die Stirn. »Bei Gott, Käpt'n, und nun ist kein Licht im Leuchtturm. Ihr habt die Lampe völlig zertrümmert, wenn sie nun auf die Riffe läuft.« »Soll sie ja gerade. Ich werde hier mit meinen Leuten darauf warten. Sie ist voll mit Wolle beladen und anderen wertvollen Dingen. Da gibt es reiche Beute.« Steffens ist blass geworden. Er legt die Hände ineinander. »Es sind aber auch Menschen darauf, Käpt'n, und die Regierung hat einen hohen Preis auf euren Kopf gesetzt.« »Den möchtest du verdienen, hey? Mich fängt so leicht keiner. Sobald einer von euch beiden Miene macht, mich anzurühren, pfeife ich. Meine Leute haben Befehl, euch dann sofort kalt zu machen. Also, lasst die Dummheiten. Ich bin immer für die Gemütlichkeit gewesen. Ich muss mir erst einen klaren genehmigen. Das tolle Rudern vorhin hat mich durstig gemacht.« Damit zieht er eine Flasche aus der Jacke und tut einen langen Zug.

Steffens und Godwin wechseln verstohlen einen Blick. Was sollen sie tun? Die Seeräuber sind in der Übermacht und sie beide müssen sich fügen. Godwin seufzt tief auf. Er hat den Kopf in beide Hände gestützt. Endlich meint er gepresst. Ihr seid doch auch ein Mensch, Captain, aber dass ihr so etwas tun könnt. Bedenkt doch nur, wie viele Schiffe in Seenot geraten mögen, weil sie den Leuchtturm suchen und nicht finden. Clunes Patton zuckt die Achseln. An anderen Schiffen liegt mir nichts. Ich weiß nur, dass die Margarita aufläuft. Wenn ich reiche Beute mache, soll es auch das letzte Mal sein, dass ich so etwas tue. Johanna hat mich schon oft gebeten, dieses unruhige und gefährliche Handwerk aufzugeben. Denn sie sind uns jetzt überall auf der Spur. Unsere Zeit ist wohl bald vorüber. Durch den kräftigen Schluck aus der Flasche ist er sentimentaler geworden und redet entsprechend. Steffens hebt den Kopf. Johanna? Wer ist das? Ein weicher Zug kommt in das braune Gesicht des Seeräubers. Johanna ist meine Frau. Oh, sie ist so ganz, ganz anders als ich. Sie ist wohl eigentlich zu schade und zu fein für mich. Darum möchte ich sie reich machen und sie alle Tage in die schönsten Gewänder kleiden. Alle Schätze der Welt möchte ich ihr zu Füßen legen. Aber sie macht sich nichts daraus. Sie ist still und ernst und weint viel. Wegen mir. Der raue Mann ist jetzt still und ernst geworden. Er starrt nachdenklich in die rote Ofenglut. Sie spricht so viel von Gott, von Vergeltung und Gerechtigkeit. Aber ich habe noch niemals gesehen, dass Gott sich um uns Menschen kümmert oder dass er gehört hätte, wenn einer zu ihm ruft. Darum halte ich es für gescheiter, möglichst viel zu nehmen von dem, was das Leben einem bietet. Denn das Leben ist kurz und was dann kommt, weiß keiner. Er hebt den Blick und sieht plötzlich die nassen Kinderkleider am Ofen hängen. Seine Augen werden starr. Ganz langsam erhebt er sich von seinem Schemel. Ganz langsam hebt er beide Hände und tastet nach dem nassen Kinderkleid. Als er das Kleid vom Haken nehmen will, zittern seine Hände so sehr, dass er es beinahe fallen lässt. Und dann hält er es in das helle Mondlicht. Heiser stößt er hervor. »Wo habt ihr das Kleid her?« Und als Steffen ihm nicht gleich antwortet, packt er ihn am Hals. »Wo hast du das Kleid her, Mann?« Vorhin hat Steffens ein Kind aus dem Wasser gefischt. Das brachte er hier herauf. Weil's so triefte, mussten wir es doch erst trocken reiben. Der Seeräuber zittert am ganzen Körper. »Das Kind! Großer Gott! Wo ist das Kind? Ist es tot?« Da ertönt aus der Kammer nebenan ein Kinderstimmchen. »Nimm uns in deine Hände und alles Leiden wende. Komm zu uns auf die See, du König aus der Höhe.« Völlig regungslos steht Clunes Patton. »Johannas Lied«, murmelt er und sieht sich dann verstört um. Und schon tastet er sich zur kleinen Kammertür. Aufrecht im Bett sitzt das Kind, die Händchen gefaltet. »Wie schön, dass du hier bist, Vater! Du willst mich gewiss zur Mutter holen!« Er will das Kind hochreißen an seine Brust. »Ich bin ganz fest in die Decke gewickelt, weil meine Kleider so nass waren. Gib mir deine Wolljacke, und dann komme ich mit dir an den warmen Ofen nebenan, und wir wollen uns von Mutter erzählen.« Nun will die Kleine, die große Männerjacke um sich geschlungen, mit dem Vater in die Stube gehen. Aber behutsam hebt er das Kind vom Boden auf. »Du darfst hier nicht mit nackten Füßen laufen, Angela. Was würde die Mutter dazu sagen?« Steffens und Godwin staunen. Ist das der wüste, raue Seeräuber, der die Pistole auf sie richtete und die Lampe zerschlug? Vorsichtig hat er sich auf den Holzschemel gesetzt, sein Kind fest im Arm haltend. »Frierst du auch nicht, Angela? Wir rücken noch ein wenig näher an den Ofen. Aber eigentlich solltest du schlafen.
Nur von der Mutter musst du mir erst noch erzählen. Wie ist es bloß gekommen, dass sie dich ganz allein fortfahren ließ?« Die Kleine schmiegt ihren Kopf an die breite Brust des Vaters. »Ich bin doch nicht allein gefahren. Wir beide, Mutter und ich, waren auf dem Schiff. Und da kam der arge Sturm, der uns auf die Klippen trieb. Alle haben geweint und gejammert, aber Mutter sang das Lied, du weißt doch, ihr liebes Lied.« Klüns Pattens Augen weiten sich. Ein Zittern geht durch seinen Körper. »Und dann, Angela? Und dann?« »Irgendjemand hat mich auf eine Planke gebunden, damit ich schwimmen könnte. Aber im letzten Augenblick kam ein anderes, schönes, großes Schiff. Das hat Seile ausgeworfen und hat uns allen helfen wollen. Was dann wurde, weiß ich nicht mehr. Ich glaube, ich fiel ins Wasser.« Auf Klüns Pattens Stirn stehen Schweißtropfen. Er keucht. »Aber Kind, Kind, ist denn deine Mutter gerettet?« »Ganz gewiss, weil sie den Herrn Jesus doch darum gebeten hatte. Ich bin es ja auch.« Sie streckt den Finger aus und zeigt auf Steffens. »Der Mann hat mich aus der Brandung gezogen. Er hat mich hier heraufgetragen und mich wieder wach gemacht.« Mit dem linken Arm umfasst der Seeräuber fest sein Töchterchen. Die rechte hat er weit ausgestreckt zu Steffens hin. »Heute kann ich dir nur danken, Mann. Aber morgen, wenn die Margarete aufgelaufen ist, dann teile ich alle Beute mit dir.« Das Kind horcht auf. »Margarete? So hieß das große Schiff, das uns allen helfen wollte. Das Schiff, auf dem die Mutter nun heimfahren wird.« Des Seeräubers Hände greifen in die Höhe. Er ist so jäh aufgesprungen, dass das Kind fast gefallen wäre. »Weißt du's gewiss, dass es die Margarete war?« Und der starke Mann muss sich gegen die Wand lehnen, weil er umzufallen droht. »Wir haben es alle gesehen, Vater, ganz deutlich, denn der Mond schien so hell.« Er hat beide Hände gegen die Schläfen gepresst und starrt vor sich hin. »Stimmt. Oh, du furchtbarer Gott. Die Margarete hatte ja denselben Kurs und muss hier vorüber.« Mit einem Satz ist er bei Steffens und packt ihn bei den Schultern. »Zünde sofort die Lampen wieder an, Mann, dass die Margarete den Leuchtturm sieht. Sie gerät sonst ganz sicher auf die Klippen.« »Aber, Captain, ihr habt die Lampen doch selbst zertrümmert. Die bringt kein Mensch mehr zum Leuchten.« Klüns Pattens Gesicht ist totenbleich. Völlig verstört sieht er von einem zum anderen und murmelt, »Wenn der Mond nur bliebe, dann könnten sie wenigstens etwas erkennen. Aber seht ihr, da kommt eine neue Wolkenwand, näher, näher. Gleich wird es wieder ganz dunkel.« Er starrt zum Himmel. Plötzlich fährt er herum. »Aber vielleicht ist die Margarete schon längst vorübergefahren. Vielleicht ist sie längst sicher im Hafen.« Aber Goodwin schüttelt den Kopf. »Nein, Captain, hier ist die Margarete noch nicht vorübergefahren. Wir erkennen jedes Schiff, das in dieser Richtung an den Klippen vorbeisteuert. Und besonders die Margarete mit ihren drei Masten und ihren braunroten Segeln.« Es ist nach diesen Worten totenstill geworden in dem hohen Leuchtturm, der nicht mehr leuchtet. Immer dunkler wird es, denn der Mond ist fort und es ist noch lange hin bis Sonnenaufgang. Nur die rote Glut aus dem Ofen leuchtet schwach.

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1: Lesen und schreiben kann, der Bengel. Euch ist der Heiland geboren. Das ist der Höhepunkt der menschlichen Geschichte. Weißt du, es ist vollkommen egal, wie es draußen in der Welt aussieht. Aber hier mischt Gott plötzlich die Karten. Für einige hat Weihnachten überhaupt keine große Bedeutung, aber für viele, die sagen, welch Glück, ich weiß, mein Heiland ist für mich gekommen, egal was passiert. Die Nachricht ist bis zu mir durchgedrungen. Weißt du, da können die reden und machen, was sie wollen. Ich weiß, er ist da. Auch wenn er schon nicht mehr da ist, schon wieder abgefahren. Aber er war da, Halleluja. So, viele sind gegen Weihnachten, sagen, Weihnachten soll abgeschafft werden und der Teufel kriegt es noch fertig. Jetzt machen wir schon Lichterfest. Oder was weiß ich, wie diese Feste alle heißen sollen. Verstehst du? Nur, damit wir unsere lieben Moslems nicht beleidigen oder die armen Juden. Nein, wir glauben an die Geburt Jesu Christi. Halleluja! Und das rufen wir ganz laut in die Welt hinaus. Nicht Lichterfest. Deshalb, ich stelle kein Licht ins Fenster. Nur, damit ich den Leuten recht mache, irgendwelchen religiösen Leuten recht mache. Nein, ich glaube an das Licht Gottes in meinem Herzen. Gott hat ein Licht angezündet und das ist heller als die dunkelste Dunkelheit in der Welt. Und ich bin glücklich. Weihnachten soll abgeschafft werden. Wegen den Hindus, wegen den Buddhisten, wegen den Moslems, wegen den Juden, wegen, was weiß ich, nur nicht wegen den Materialisten. Die Kassen, wenn die klingeln, dann weißt du, dass sie so glücklich. Das Bombengeschäft machen die meisten Materialisten an Weihnachten. Verstehst du? Da machen sie Bombengeschäfte. Aber ich habe das ganze Jahr über Weihnachten. Ich freue mich das ganze Jahr. Jesus in mir. Halleluja, welch Glück. Der Retter ist da. Euch ist der Retter geboren. Immer wieder, wenn ich knifflige Situationen habe, wenn ich nicht mehr weiter weiß, wenn ich keinen Durchblick mehr habe. Herr Jesus! Und meine Bibel sagt, wer den Namen des Herrn anruft, der wird gerettet werden. Ja, Jesus ist für uns geboren. Und ich hole diese Gabe ab. Und ich habe sie abgeholt. Und ich habe sie, diese Gabe schon einige Jahrzehnte bei mir. Ich freue mich jedes Mal. Herr, du bist geboren. Ich weiß es nicht, ich predige ja schon einige Jahrzehnte, wie viele Weihnachtspredigten ich habe. Und meistens predige ich ersten Weihnachtstag, zweiten Weihnachtstag, dann am Heiligabend. Und manchmal mache ich sogar drei Gottesdienste am Heiligabend. Also, und jedes Mal entdecke ich was Neues. Heiland, was steckt alles in dir drin? Wenn du anfängst auszupacken, das geht wie bei der Zwiebel. Jetzt denkst du, jetzt endlich findest du irgendwo den Kern. Aber nein, immer weiter, immer weiter, immer weiter. Gott hat sich als Mensch offenbart. Weihnachten ist die Offenbarung Gottes. Wenn du einfach einmal anfängst nachzugehen der Sache, auf den Grund zu gehen, bist verblüfft. Bist verblüfft. Josef, ein einfacher Mann, ein Zimmermann von Beruf. Maria, ein einfaches Mädel, vielleicht 12 bis 15 Jahre alt, was weiß ich. Weißt, Jesus kommt in eine einfache Umgebung zur Welt, sogar in einem Stall. Liebe Zeit. Wer von euch ist im Stall geboren? In der Krippe gelegen? Wahrscheinlich keiner von uns. Wir haben alles schöne Bettchen gehabt und ja, schön Wagen und was weiß ich, Schaukelbettchen womöglich auch noch dazu. Weißt du, Gott kam in diese Welt für mich und ich darf mich mit ihm identifizieren als armer Tropf. Entschuldigung, so arm bin ich nicht, aber trotzdem, wir sind alle arm, wenn es darauf ankommt. Was hast du groß? Das nackte Leben, mit dem nackten Leben kamst du in diese Welt und mit dem nackten Leben gehst du aus dieser Welt. So, in der Grammatik das Wort euch ist ein persönliches Vierwort, steht anstelle von Personen, von Menschen, von irgendwelchem Volk. Euch, die Masse, das ist nicht nur zwei, drei. Euch, das können 10.000 sein oder 1 Milliarde. Euch ist der Heiland geboren. Das sind Personen gemeint, die du gar nicht kennst, noch nie gesehen hast. Für die ist Jesus geboren. In der Engelbotschaft wird ausdrücklich verkündigt, eine große Freude dem ganzen Volk, der ganzen Menschheit. Euch ist der Heiland geboren. Nur Jerusalem erschreckt sich. Was ist denn das? Um Himmels Willen. Was? Und wir wissen nichts, wir haben nichts in der Zeitung gelesen, in den Nachrichten ist auch nichts gekommen. Und die wissen da im fernen Osten, 2.500 Kilometer entfernt, die haben begriffen, so einen Stern haben sie gesehen. Euch. Dir ist heute der Heiland geboren. Mir, uns allen. Deshalb, wir sind nicht mehr hoffnungslos. Wenn wir an das Evangelium glauben und damit fängt, damit steht und fällt das Evangelium. Wenn du an die Geburt Jesu glaubst, dann bist du nicht mehr hoffnungslos. Ob du krank bist, ob du arm bist, ob du schwach bist, in welcher Situation du dich auch befindest. Gott hat ein Licht angezündet und es leuchtet weiter und weiter. Das Interessante dabei ist, zuerst war ein Licht, ein Engel und dann erschien plötzlich die ganze himmlische Armada. Plötzlich eine Legion von Engeln, 3, 4, 5, nein, 1 Milliarde. Und der ganze Himmel schwärmt aus. Ein ganzer Bienenstock. So schwärmt der Himmel aus. Euch ist heute der Heiland geboren. Leute, jubelt, jaust und was, macht, was ihr wollt. Der Retter ist da. Und die in Jerusalem. Verstehst du? Ja. Da plappern sie und was weiß ich, und plärren. Wir warten auf den Messias. Und er sitzt schon im Stall. Und freut sich bester Gesundheit. Gott will, dass wir kapieren, dass wir begreifen, der Retter ist da. Verloren sind all die Menschen und apathisch und was weiß ich, komisch, die diesen Retter noch nicht entdeckt haben. Komm zu dem Heiland, komme noch heute. So singen wir in einem Lied. Weißt du, man kann lange predigen, 70 Tyrannen, Diktatoren, verrückte Philosophien und Religionen, die halten höchstens 70 Jahre aus und dann sind sie passé. So war das mit dem Kommunismus und der Sowjetunion. 70 Jahre. Und jetzt geht dort der Putin am 6. Januar, guck, wo der ist, wie der in der Kirche betet. Ein KGB-Mitglied mal, verstehst du, ein Erzkommunist, kann sogar Deutsch sprechen. Der betet. Du kannst es gar nicht vorstellen. Weißt du, in Russland, da passieren Dinge, die gehen über Hören und Sehen hinaus. Menschen werden religiös. Das, was der Westen nicht schafft, das machen die per Gesetz. In aller Liebe. Ob wir das begreifen, ob das uns passt oder nicht passt, ob es gefällt. Weißt du, die sind christlicher wie Amerika und England und Deutschland und Frankreich und Italien und der Papst zusammen. Ja. Die sagen, das geht nicht. Der Herrgott will es nicht. Das ist, was die Menschen, weißt du, die haben genug gelächzt. Man hat ihnen genug vorenthalten. Man hat sie lange genug betrogen. Und Menschen, die lange genug betrogen in das Licht geführt worden sind, wenn die das einmal das Licht begreifen, puh. Ich habe Bekannte und Freunde aus Marokko. Und dort in Marokko gibt es einige Moscheen, in diesen Moscheen wird Jesus gepredigt. Der Imam hält eine Predigt und plötzlich hat er eine Offenbarung. Ha! Mohammed, okay, aber plötzlich sieht er Jesus. Jesus, das Prophet der Liebe, des Lebens. Und plötzlich sagt er, Leute, wir glauben zwar an Mohammed, aber wir glauben auch jetzt an Jesus. Und die nennen sich Moslems für Jesus. So wie Juden für Jesus, Christen für Jesus, sondern sie sich Moslems für Jesus. Und ich kenne diese Leute und ich habe Kontakt mit diesen Menschen, Moslems für Jesus, weil sie eine Offenbarung hatten, der Iman. Und da kann Saudi-Arabien erzählen, was das will. Wir glauben an Jesus. Er ist der Prophet der Liebe. Mohammed, Prophet des Wortes, mag sein. Wir haben überall so Martin Luther und wir haben Gregor den Großen. Wir haben alle unsere Heiligen da irgendwo. Aber Jesus ist der Prophet der Liebe, Prophet des Lebens. Plötzlich eine Offenbarung. Und wenn du diese Offenbarung hast, dann kann man dich prügeln, so viel man will. Man kann dir das nicht rausprügeln. Man kann dich als Märtyrer ans Kreuz nageln, auf dem Scheiterhaufen verbrennen, als Hexe verteufeln und was weiß ich. Das kann man dir nicht rausprügeln. Was du erlebt hast, das hast du erlebt. Ich werde nie vergessen. Ich habe in Laufen da bei Heilbronn, weil gepredigt, und in dieser Zeltmission, da kommt ein Geschäftsmann, wird Christ, also der war schon Christ, aber der hört das volle Evangelium. Das volle Evangelium ist, dass Jesus heilt, dass Jesus mit Geist und Feuer tauft, dass Jesus Zeichen und Wunder tut und so weiter. Hört das Evangelium, wird erfüllt mit dem Heiligen Geist. Jetzt musste vor seinem Gemeindekadi gehen, waren konservative Leute, Baptisten, glaube ich, waren das damals, musste sich verantworten. Was sie dort erlebt haben, das ist von unten, ein Geist von unten, das ist der Teufel, der Hamadudes predigt, das ist, und was weiß ich, was die dort ihm alles erzählt haben. Dann sagt er, Leute, ihr könnt reden, was ihr wollt, das, was ich gesehen, was ich erlebt habe, das könnt ihr mir nicht nehmen. Ich weiß, es ist von Gott. Verstehst? Da können die ganzen frommen Betbrüder und Betschwestern erzählen und sagen, das ist alles von unten. Ich weiß selber, wie es mit mir gegangen ist. Mein Pastor, wir waren eine tolle, große Gemeinde, 900 Mitglieder. Ich habe was erlebt im Heiligen Geist. Oh, ich sprach innerhalb von 5 Minuten 7 Sprachen. Kannst du es vorstellen? Die habe ich gar nicht gelernt. Aber plötzlich, mein Herz war so voll, ich explodierte. Und dann gehe ich zu meinem Pastor. Ich dachte, ich werde jetzt langsam verrückt. Weißt du, du denkst manchmal, wenn du Christ wirst, du fängst an zu spinnen. Du siehst so Fata Morganas und was weiß ich da, irgendwelche komische Sachen. So wie die Hirten. Ja, war das wirklich echt? Oder ist das eine Spinnerei gewesen? Was war das eigentlich? Und so bin ich zu meinem Seelsorger gegangen. Wir setzen uns dahin, wir sitzen da. Und dann sagte, bist du mit Jehovas Zeugen zusammengekommen? Ich habe gesagt, nee, kenne ich die Leute gar nicht. Und sonst was. Dann fragte, bist du mit Pfingstler zusammengekommen? Ich habe noch nie gehört, gibt es die Menschen wirklich Pfingstler? So, und das habe ich noch nie was gehört. Und dann geht es so nach und nach, habe ich gesagt, ja, das Sprechen in anderen Zungen, das ist das Aushängeschild der Pfingstler, damals, vor 50, 60 Jahren. Aushängeschild der Pfingstler. Warst du mit Pfingstler zusammen? Ich habe gesagt, nein, habe ich nicht gehört. Aber wissen Sie, was so sagt mir der Prediger? Das, was sie erlebt haben, das ist vom Teufel. Puh, habe ich gedacht, jetzt faste ich und bete, ich suche den Herrn, und jetzt kriege ich einen Dämon. Ich habe meinen Glauben verloren. Glaub ich das? Weißt du, die Freude am Herrn habe ich verloren durch so einen Quatschkopf. Entschuldigung. Habe ich plötzlich verloren. Was? Das ist alles, weißt du, so suchst Gott mit aufrichtigem Herzen, voller Sehnsucht, voller Verlangen, und dann kriegst du einen Teufel. Und dann, ich weiß noch wie heute, in Augsburg, Niesherle Saal, das war so ein Saal in der Augusterstraße, und dann plötzlich hören wir mit Tambourin, es ist Kraft, Kraft, Kraft, und die klatschen in die Hände. Ich denke, Mensch, ich kenne nur großer Gott, wir loben dich. Und so Orgelmusik und Chormusik, aber dass man klatscht und mit Tambourin und was weiß ich wieder, Gott lobt und preist. Ich bin diesem Sound nachgegangen, komme gerade zur Tür rein, steht der Pastor vorne und sagt, wer noch Fragen hat, wer erfüllt werden möchte mit dem Heiligen Geist oder wer die Geistestaufe haben möchte und so weiter, der soll zurückbleiben und wir werden miteinander sprechen und beten. Und ich blieb zurück, habe gesagt, Wassertaufe kenne ich, aber Geistestaufe, ich habe noch nie was gehört, was Geistestaufe ist, und ich habe schon längst gehabt, ohne zu wissen, was es ist. Und dann sage ich, oder erzähle, was mit mir los ist, dass ich sowas habe, also dass ich da verschiedene Sprachen spreche. Und dann sage ich, ja, Pastor, das ist bei mir so und so der Fall. Aber ich bin bei meinem Seelsorger gewesen und der hat mir gesagt, das ist ein Geist von unten. Habe ich gesagt, was soll ich da jetzt davon halten? Er sagt, Brüderchen, so hat er gesprochen, war alter Herr. Brüderchen, ich werde für dich nicht beten. Geh nach Hause, knie dich hin und sag, Herr Gott oder Gott, ist es von dir? Lass es wiederkommen, ist es nicht von dir? Halt es dem Jungen fern. Und ich bin nach Hause gegangen, habe meine Schlafzimmertür zugemacht, bin hingekniet, gebetet, lieber Gott, ich blicke nicht mehr durch. Ich bin ganz konfus, ganz durcheinander, ganz verwirrt, ganz verunsichert. Ist es von dir oder ist es nicht von dir? Und dann knie ich, und was passiert? Und plötzlich fange ich in anderen Zungen zu beten und höre nicht mehr auf. Lobe Gott und preis, und ich weiß, es war vom Herrn. Und was der Prediger oder Pastor mir erzählt hat, auch wenn er Doktor war und dergleichen ein paar Bücher geschrieben hatte, weißt du, das war alles Quatsch. Ich weiß, von wem ich empfangen habe. Ich weiß, was ich erlebt habe. Ich war dabei. Deshalb, du musst nicht nur hören, was andere dir erzählen, was andere dir verbieten oder was andere dir erlauben. Du musst dich selbst überzeugen. Das war bei den Hirten. Plötzlich haben sie kapiert, plötzlich haben sie begriffen, uns ist der Heilige gebunden. Komm, Pfarrer, erzähl, was du willst. Pharisäer, Sadduzäer, Erzähl, was du willst dort in Jerusalem. Ich weiß, für mich ist Jesus geboren. Halleluja. Ja, das ist Erlösung. Und da hört plötzlich alles auf. Und die Kennzeichen von Weihnachten ist, dass du inneren Frieden hast, innere Ruhe hast, dass du gelassen bist, dass du nicht mehr weiter suchst, sondern jetzt vertiefst du das Heil. Verinnerlichst mehr und mehr das, was Gott geschenkt hat. Maria behielt all diese Worte in ihrem Herzen. Das ist Weihnachtsgeschichte. Sie hat weitergemacht. Sie hat weiter nachgedacht, weiter gebetet. Euch ist der Retter geboren. Ach, von was rettet er mich? Von der Traurigkeit, von der Bitterkeit, von dem Groll. Maria oder Miriam, das heißt die Bittere, die war verbittert. Der Josef will mich sitzen lassen. Das ist nichts und das ist nichts und das ist nichts. Verbittert, enttäuscht vom Leben. Und gerade in ihrem Leben kommt Jesus hinein. In euch ist der Retter geboren. Der Retter von allen Sorgen, von Kummer, von der Angst, vom Leid, von den Lasten, von den ganzen Belastungen und von ganzem Satanismus und Okkultismus und der ganzen religiösen Spinnerei. Der Retter. Jesus rettet uns vom Teufel, der hat uns überwältigt. Weißt du, der Teufel wird nicht persönlich kommen. Warte nicht auf den Teufel, dass er kommt. Ich bin Satan, Luzifer und was weiß ich, wie ich heiße. Verstehst? Nein, der kommt nicht. Der kommt so niedlich, so zärtlich, so süßlich. Als Engel des Lichts steht in der Bibel. Bist du Gottes Sohn? Das Kind in der Krippe. Weißt du, das muss ich nicht beweisen und behaupten. Er lebt. Und wenn du Jesus in dir aufgenommen hast, der Retter lebt in dir. Und du wirst merken, Stück für Stück, jeden Tag ist immer mehr von dem in deinem Leben. Also so war es bei mir gewesen. Ich bin nicht gleich Christ geworden. Weißt du, ich hatte angefangen mit dem Heilen zu gehen und es gab Kämpfe, innere Kämpfe, äußere Kämpfe, welche Kämpfe auch immer. Ich habe nur Anfechtungen gehabt. Ich habe zuerst gedacht, mit mir stimmt was nicht. Aber wenn du wächst, du merkst plötzlich, die Hosen sind zu kurz, die Ärmel sind zu kurz. Du passt da nicht mehr rein und dort nicht mehr rein. Und ja, weißt du, das ist, wenn der Herr Jesus in dir Gestalt gewinnt, dann merkst du plötzlich, nee, mit dieser Philosophie, da passe ich nicht. Euch ist der Heiland geboren, der Retter, für die kaputten Beziehungen, was auch immer es sein mag. Das Volk, das im Finstern saß, sah ein großes Licht, lese ich hier gerade. Die Gnade des Herrn ist erschienen für all die, die glauben wollen und manchmal sogar nicht glauben können. Du bist auch hier vielleicht zufällig gerade da, wie auch immer. Oder hörst gerade die Predigt im Internet irgendwo. Rein zufällig. Aber bei Gott gibt es keine Zufälle. Zufall ist ein Pseudonym für Gott, wenn er nicht unterschreiben möchte. Verstehst du? Bist zufällig. Und merkst zufällig, ach, das ist was für mich. Das passt nicht. Weißt du, das, was ich bisher gelernt habe, was der Matthäus erzählt, da ist was Komisches, aber ich muss auf den Grund gehen, prüfe, ob ich dir die Wahrheit sage. Also, ich habe keine Probleme, wenn du mich testest und untersuchst und mich auseinandernimmst und auseinanderdividierst und diskutieren habe ich keine Zeit leider, würde gerne mit dir diskutieren, aber die Zeit habe ich nicht mehr, weil ich noch immer noch predigen will. Aber beschäftige dich damit, reiß auseinander die Botschaft, die du gehört hast, und stell dir fest, ist das die Wahrheit? Oder ist es Blödsinn? Und alles, was für mich Blödsinn ist, werfe ich zum Fenster raus. Ja, egal aus wie vielem Stockwerk. Die Botschaft ist die Realität. Jesus lebt. Er kam in diese Welt. Euch ist heute der Heiland geboren. Euch, uns, dir und mir. Uns, die wir allein stehen sind. Wir, die wir Waisen sind, die wir alt sind, die wir schwach sind, die wir jung sind. Euch, ihr Kinder, ist der Heiland geboren. Der Heiland freut sich über Kinder. Ja, Menschen wie du und ich. Und ich bin gerne manchmal so ein Kind. War ich neulich auf dem Weihnachtsmarkt und dann in diesem großen Karussell mitgefahren. Ich habe mich gefreut wie ein kleines Baby. Mensch, rauf und runter. Wann hast du dich zum letzten Mal wie ein Kind gefreut und gelacht? Wann hast du zum letzten Mal geweint? Ja, in der Bibel lese ich, am Ostermorgen, als sie die Nachricht erfuhren, Jesus lebt, haben sie vor Freude geweint. Kann man das, vor Freude weinen? Ja, euch ist der Heiland geboren. Diese Botschaft der Freude, kannst du nicht in Worte ausdrücken, nicht in Worten messen. Und
2: den sollt ihr Jesus nennen. Halleluja.
1: Diesen Knirps da sollt ihr Jesus nennen. Nicht irgendwelchen Namen, niedlichen, süßen, anderen Namen. Nein, Jesus. Jesus ist sein Name. Deshalb, ich halte nichts von diesem ganzen jüdischen Quatsch. Und was weiß ich, was die da alles erzählen. Jeshua, Messias und was weiß ich da. Vergiss es. Ich glaube nicht an diesen Blödsinn. Für mich heißt er Jesus. Jesus. Da kannst du irgendeinen Namen rufen, da kannst du gleich Adolf Hitler rufen. Da passiert auch nichts. Verstehst? Aber rufe Jesus an, egal wo du bist, egal was du machst, egal wie es dir ergeht, ruf den Namen des Herrn an, du wirst gerettet. Und ich wage es, ich habe vor Jahren mal eine Predigt gehalten und ich wage es immer wieder zu betonen, selbst wenn du in der untersten Hölle wärst, im untersten Verlies der Unterwelt, und du könntest noch den Namen Jesus buchstabieren, J-E-S-U-S, da wirst du gerettet werden. Deshalb erzähl den Leuten überall, wo du kannst. Du musst nicht große Gebete sprechen, Vater unser und Ave Maria. Rufe den Namen Jesus an. Du wirst gerettet. Und wenn der verlorene Sünder in der Hölle Jesus anruft, der wird gerettet. Und alle Menschen, die sterben, und jetzt bitte halt dich fest, schnall dich an. Und alle Menschen, die sterben ohne Gott, ohne Glauben, ohne eine Predigt gehört zu haben. Aber die haben irgendwo gehört, Jesus. Und plötzlich, und Jesus stieg hinab an die untersten Orte der Unterwelt. Und Jesus, der wird gleich gerettet, kommt gleich aus der Hölle raus. Das steht in meiner Bibel, wer den Namen des Herrn anruft, der wird gerettet. Ich mache dir Mut. Du kannst alles deinen Kindern beibringen, bringen nur eines bei, und das ist das Wichtigste. Deine Kinder sollen den Namen Jesus kennenlernen. Was ist Jesus? Was kann Jesus? Was ist der Jesus? Wo? Und so weiter. Und ich bin eigentlich dankbar für Weihnachten. Weihnachten ist die Offenbarung Gottes. Du sagst, wieso? Ist ja ein Rummelfest. Weihnachten, das ist so Fest für die ganze Wirtschaft, die ganzen Kaufhäuser und so weiter. Aber geh mal in Kaufhäuser und dann hörst du Lieder, die wir hier auch singen. Oh, du Fröhliche und der stille Nacht, ihr Kinderlein kommet. Oder was weiß, oder sogar, herbei, euer Gläubigen, die Kirchen predigen nicht mehr Jesus. In aller Liebe. Da wird irgendein ein abstraktes Wesen verkündigt. Aber die Kaufhäuser, die erzählen vom Heiland. Die erzählen vom Heiland. Und zwar sehr gut. Auch natürlich, wenn ganz im Hintergedanken, die wollen was verkaufen. Aber ist egal, und mancher kapiert es. Oh, du Fröhliche, oh, du selige, gnadenbringende Weihnachtszeit. Christ ist geboren, Welt ging verloren. Das singen sie. Und zwar im Klartext. Der Teufel merkt es gar nicht, wie der in das Licht geführt wird. Wie der gefangen wird. Wie das Evangelium gerade in der Weihnachtszeit, alle Jahre wieder, gepredigt wird. Ich habe zuerst mal gedacht, das ist ja Unfug, diese schönen Weihnachtslieder, dass sie da in den Kaufhäusern singen. Aber ich bin Gott dankbar heute, weil viele Christen singen die Lieder nicht mehr. Sie singen, was weiß ich da, ba, ba, ba, ba, ba. Aber diese Weihnachtslieder, Christ ist geboren. Eine Offenbarung Gottes. Weißt du, Gott offenbart sich über die Hintertür. Er ist ein sehr hinterlistiger Gott. Er kommt so, wo die Menschen gar nicht merken, dass er gekommen ist und dass er schon da ist. Und dass schon alles passiert ist. Und dass schon alles vorbei ist. Dem ganzen Volk, der ganzen Welt. Ob jetzt Moslem ist, weißt du, die Kaufhäuser, die schmettern ihre Lieder. Sie interessiert nicht, ob Moslem hin und Moslem her, Jude hin und Jude her. Christ ist geboren, der Retter ist da. Ja. Gott hat uns ein Licht in Jesus angezündet. Und wohl dir, wenn du das siehst, wenn du es erblickst, wenn du erkennst, der Herr hat ein Licht angezündet. Und Jesus sagt, was wollte ich, das würde schon längst brennen, aber es brennt leider nicht. Die Kirchen versagen, die Synagogen versagen, die Moscheen versagen, die Gemeinden versagen. Machen halt andere. Die Sache Jesu geht weiter. Gottes Werk hört nicht auf. Der Stern des Lebens. Danke für dieses Gedicht da, was du vorgelesen hast. Der Stern. Wir haben seinen Stern gesehen. Und wo ist der neugeborene König? Was? Wir haben gar keinen König. Wir haben nur den Herodes. Ja, der König ist da. Aber sein Stern leuchtet. Und ich sagte jetzt am Schluss, und jetzt bin ich am Schluss, wir wollen dann noch Gott loben und preisen. Jesus ist der Morgenstern und der Abendstern. Er ist die Venus für uns. Halleluja. alle anderen Sterne verblassen, aber morgens ist immer noch dieser Morgenstern da und der Abendstern, der erste, da denkst du, der Himmel ist leer, da sind keine Sterne da. Aber wenn du den ersten Stern siehst, da kommt noch einer dazu und ein anderer dazu und jener dazu und selbst dazu und plötzlich ist der Himmel voll von Sternen. Es ist der erste Stern und der letzte Stern, der am Horizont und am Himmel noch steht. Und nach dem Stern haben sich die Schiffer, die Wanderer, die Pilger, wer auch immer war, die Beduinen, die haben sich nach dem Stern gerichtet. Wir haben seinen Stern gesehen. Hast du den Stern schon gesehen? Den Stern erblickt? Den Stern Jesus Christus, den Abendstern und den Morgenstern deines Lebens. Himmlischer Vater, ich danke dir, dass du in Jesus Christus hier uns erschienen bist. Du hast dich uns offenbart, Vater, in deiner großen, unendlichen Liebe. Wir haben es nicht verdient. Wir sind alles noch im Dunkeln, im Finstern gesessen gewesen. Aber du hast ein Licht angezündet. Und ich danke dir, Vater, dass ich glauben darf, dass Jesus für mich gekommen ist. Nicht nur für die anderen. Ich freue mich für alle anderen, die Jesus begreifen. Aber für mich, armen, elenden Sünder, ist er heilend geboren. Ich darf es fassen, ich darf begreifen, ich darf verstehen, was es alles bedeutet. Ich darf sehen, wie du dich in meinem Leben entwickelst und wie du wächst und du zunimmst an Gnade und Weisheit. Halleluja, Vater, ich preise dich und segne gerade jetzt alle Geschwister und alle Freunde, die mit uns irgendwo verbunden sind und alle, die uns gegrüßt haben, die vielen, vielen Hundert und Tausende von Freunden. Herr, wir segnen sie, die vom Hause Gottes sind und Herr Jesus, ganz besonders auch die, die nichts sind, die nichts haben und die ganz arm sind, ganz schwach sind. Herr, tröste du. Uns ist ein Sohn gegeben. Uns ist ein Sohn geboren. Und die Herrschaft liegt auf seine Schulter. Halleluja. Er ist ewig Vater. Er ist Friedefürst. Er ist der Heiland der Welt. Danke, Herr Jesus. Amen. Preis Gott.
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Und es wird gepredigt werden, das Evangelium vom Reich in der ganzen Welt zu einem Zeugnis über alle Völker, und dann wird das Ende kommen.

Jesus Christus spricht: Das Reich Gottes gleicht einem Senfkorn, das ein Mensch nahm und in seinen Garten säte.

0: Also wurde alle Arbeit vollbracht, die Salomo am Hause des Herrn tat. Und Salomo brachte hinein alles, was sein Vater David geheiligt hatte, und legte das Silber und Gold und alle Geräte in den Schatz im Hause Gottes. Da versammelte Salomo alle Ältesten Israels, alle Häupter der Stämme und die Fürsten der Sippen Israels in Jerusalem, damit sie die Lade des Bundes des Herrn hinaufbrächten aus der Stadt Davids, das ist Zion. Und es versammelten sich beim König alle Männer Israels zum Fest, das im siebenten Monat gefeiert wird. Und es kamen alle Ältesten Israels und die Leviten hoben die Lade auf und brachten sie hinauf samt der Stiftshütte und allem heiligen Gerät, das in der Stiftshütte war. Es brachten sie hinauf die Priester und Leviten. Aber der König Salomo und die ganze Gemeinde Israel, die bei ihm vor der Lade versammelt war, opferten Schafe und Rinder so viel, dass es niemand zählen noch berechnen konnte. So brachten die Priester die Lade des Bundes des Herrn an ihre Stätte, in den Chorraum des Hauses, in das Allerheiligste unter die Flügel der Cherubim, dass die Cherubim ihre Flügel ausbreiteten über die Stätte der Lade. Und die Cherubim bedeckten die Lade und ihre Stangen von oben her. Die Stangen aber waren so lang, dass man ihre Enden vor dem Chorraum in der Tempelhalle sah, aber von außen sah man sie nicht. Und sie war dort bis auf diesen Tag. Und es war nichts in der Lade außer den zwei Tafeln, die Mose am Horeb hineingelegt hatte, die Tafeln des Bundes, den der Herr mit Israel geschlossen hatte, als sie aus Ägypten zogen. Und die Priester gingen hinaus aus dem Heiligtum, denn alle Priester, die sich eingefunden hatten, hatten sich geheiligt, ohne dass sie sich an die Ordnungen hielten. Und alle Leviten, die Sänger waren, nämlich Asaf, Heman und Jedutun und ihre Söhne und Brüder, angetan mit feiner Leinwand, standen östlich vom Altar mit Zimbeln, Psaltern und Harfen, und bei ihnen 120 Priester, die mit Trompeten bliesen. Und es war, als wäre es einer, der trompetete und sänge, als hörte man eine Stimme loben und danken dem Herrn. Und als sich die Stimme der Trompeten, Zimbeln und Saitenspiele erhob und man den Herrn lobte, er ist gütig und seine Barmherzigkeit währt ewig, da wurde das Haus des Herrn erfüllt mit einer Wolke, so dass die Priester nicht zum Dienst hinzutreten konnten wegen der Wolke. Denn die Herrlichkeit des Herrn erfüllte das Haus Gottes. Da sprach Salomo, der Herr hat gesagt, er wolle im Dunkel wohnen. So habe ich nun ein Haus gebaut, dir zur Wohnung und einen Sitz, da du ewiglich wohnest. Und der König wandte sein Antlitz und segnete die ganze Gemeinde Israel, während sie stand, und sprach, gelobt sei der Herr, der Gott Israels, der durch seinen Mund meinem Vater David zugesagt und es mit seiner Hand erfüllt hat, als er sagte, seit der Zeit, da ich mein Volk aus Ägyptenland geführt habe, habe ich keine Stadt erwählt, aus allen Stämmen Israels ein Haus zu bauen, dass mein Name da selbst sein sollte, und habe auch keinen Mann erwählt, dass er Fürst sein sollte über mein Volk Israel. Aber Jerusalem habe ich erwählt, dass mein Name da selbst sei, und David habe ich erwählt, dass er über mein Volk Israel Herr sei. Und als mein Vater David im Sinn hatte, dem Namen des Herrn, des Gottes Israel, sein Haus zu bauen, sprach der Herr zu meinem Vater David, du hast wohlgetan, dass du im Sinn hast, meinem Namen ein Haus zu bauen. Doch nicht du sollst das Haus bauen, sondern dein Sohn, der von dir kommen wird, soll meinem Namen das Haus bauen. So hat nun der Herr sein Wort wahrgemacht, das er geredet hat. Denn ich bin zur Macht gekommen an meines Vaters Davids Statt und sitze auf dem Thron Israels, wie der Herr zugesagt hat, und habe dem Namen des Herrn, des Gottes Israels, ein Haus gebaut und habe die Lade hineingebracht, in der die Tafeln des Bundes des Herrn sind, den er mit den Kindern Israel geschlossen hat. Und er trat vor den Altar des Herrn angesichts der ganzen Gemeinde Israel und breitete seine Hände aus. Aber Salomo hatte eine Kanzel aus Kupfer gemacht und mitten in den Vorhof gestellt, 5 Ellen lang und breit und 3 Ellen hoch. Auf diese trat er und fiel nieder auf seine Knie angesichts der ganzen Gemeinde Israel und breitete seine Hände aus gen Himmel und sprach, Herr, Gott Israels, es ist kein Gott dir gleich, weder im Himmel noch auf Erden, der du hältst den Bund und die Barmherzigkeit deinen Knechten, die vor dir wandeln, von ganzem Herzen. Du hast deinem Knecht David, meinem Vater, gehalten, was du ihm zugesagt hast. Mit deinem Mund hast du es geredet und mit deiner Hand hast du es erfüllt, so wie es heute ist. Nun, Herr Gott Israels, halte deinem Knecht David, meinem Vater, was du ihm zugesagt hast. Es soll dir nicht fehlen an einem Mann, der vor mir steht, der auf dem Thron Israels sitzt, sofern deine Söhne ihren Weg bewahren, dass sie wandeln in meinem Gesetz, wie du vor mir gewandelt bist. Nun, Herr Gott Israels, lass dein Wort wahr werden, das du deinem Knecht David zugesagt hast. Aber sollte Gott wirklich bei den Menschen auf Erden wohnen? Siehe, der Himmel und aller Himmel können dich nicht fassen. Wie sollte es denn dies Haus tun, das ich gebaut habe? Wende dich aber, Herr mein Gott, zu dem Gebet deines Knechts und zu seinem Flehen, dass du erhörest das Bitten und Beten deines Knechtes vor dir. Lass deine Augen offen sein über diesem Hause Tag und Nacht, über der Stätte, von der du gesagt hast, du wollest deinen Namen daselbst wohnen lassen. Dass du hörest das Gebet, das dein Knecht an dieser Stätte beten wird. So höre nun das Flehen deines Knechts und deines Volkes Israel, wenn sie bitten werden an dieser Stätte. Höre es von der Stätte deiner Wohnung vom Himmel her, und wenn du es hörst, wollest du gnädig sein. Wenn jemand an seinem Nächsten sündigt, und es wird ihm ein Fluch auferlegt, sich selbst zu verfluchen, und er kommt und verflucht sich vor dem Altar in diesem Hause, so wollest du hören im Himmel und Recht schaffen deinen Knechten, dass du den Frevler als Frevler erkennen und seine Tat auf sein Haupt kommen lässt, den aber, der im Recht ist, gerecht sprichst und ihm gibst nach seiner Gerechtigkeit. Wenn dein Volk Israel vor dem Feind geschlagen wird, weil sie an dir gesündigt haben, und sie bekehren sich dann und bekennen deinen Namen, bitten und flehen vor dir in diesem Hause, so wollest du hören vom Himmel her und vergeben die Sünde deines Volkes Israel und sie in das Land zurückbringen, das du ihnen und ihren Vätern gegeben hast. Wenn der Himmel verschlossen ist, dass es nicht regnet, weil sie an dir gesündigt haben, und sie beten dann an dieser Stätte und bekennen deinen Namen und bekehren sich von ihren Sünden, weil du sie bedrängt hast, so wollest du hören im Himmel und vergeben die Sünde deiner Knechte und deines Volkes Israel, dass du sie den guten Weg lehrest, auf dem sie wandeln sollen, und regnen lassest auf dein Land, das du deinem Volk zum Erbe gegeben hast. Wenn eine Hungersnot im Lande sein wird, oder Pest oder Dürre, Getreidebrand, Heuschrecken, Raupen, oder wenn sein Feind im Lande seine Städte belagert oder irgendeine Plage oder Krankheit da ist, wer dann bittet oder fleht, es seien einzelne Menschen oder dein ganzes Volk Israel, wenn jemand seine Plage und Schmerzen fühlt und seine Hände ausbreitet zu diesem Hause, so wollest du hören vom Himmel her, vom Sitz deiner Wohnung, und gnädig sein und jedermann geben nach all seinem Wandel, wie du sein Herz erkennst. Denn du allein erkennst das Herz der Menschenkinder, damit sie dich fürchten und wandeln in deinen Wegen alle Tage, solange sie in dem Lande leben, das du unseren Vätern gegeben hast. Auch wenn ein Fremder, der nicht von deinem Volk Israel ist, aus fernen Landen kommt, um deines großen Namens und deiner mächtigen Hand und deines ausgereckten Arms willen und zu diesem Hause hin betet, so wollest du hören vom Himmel her, vom Sitz deiner Wohnung, und alles tun, worum er dich anruft, auf dass alle Völker auf Erden deinen Namen erkennen und dich fürchten, wie dein Volk Israel, und inne werden, dass dein Name über diesem Hause genannt ist, das ich gebaut habe. Wenn dein Volk auszieht in den Krieg gegen seine Feinde auf dem Wege, den du sie senden wirst, und sie zu dir beten nach dieser Stadt hin, die du erwählt hast, und nach dem Hause hin, das ich deinem Namen gebaut habe, so wollest du ihr Gebet und Flehen hören, vom Himmel her, und ihnen zu ihrem Recht helfen. Wenn sie an dir sündigen werden, denn es gibt keinen Menschen, der nicht sündigt, und du über sie zürnst und sie vor ihren Feinden dahingibst, und diese sie gefangen wegführen in ein fernes oder nahes Land, und sie nehmen es sich dann zu Herzen in dem Lande, in dem sie gefangen sind, und bekehren sich und flehen zu dir im Lande ihrer Feinde, und sprechen, wir haben gesündigt, übel getan und sind gottlos gewesen. und sich von ganzem Herzen und von ganzer Seele zu dir bekehren im Lande ihrer Feinde, in dem man sie gefangen hält. Und sie beten nach ihrem Lande hin, das du ihren Vätern gegeben hast, und nach der Stadt hin, die du erwählt hast, und nach dem Hause hin, das ich deinem Namen gebaut habe. So wollest du ihr Gebet und Flehen hören vom Himmel her, vom Sitz deiner Wohnung, und ihnen zu ihrem Recht helfen und deinem Volk vergeben, das an dir gesündigt hat. So lass nun, mein Gott, deine Augen offen sein und deine Ohren aufmerken auf das Gebet an dieser Stätte. Und nun mache dich auf, Herr Gott, zu deiner Ruhe, du und die Lade deiner Macht. Lass deine Priester, Herr Gott, mit Heil angetan werden und deine Heiligen sich freuen des Guten. Du, Herr Gott, weise nicht ab das Antlitz deines Gesalbten. Gedenk an die Gnaden, die du deinem Knechte David verheißen hast. Und als Salomo sein Gebet vollendet hatte, fiel Feuer vom Himmel und verzehrte das Brandopfer und die Schlachtopfer, und die Herrlichkeit des Herrn erfüllte das Haus, so dass die Priester nicht ins Haus des Herrn hineingehen konnten, weil des Herrn Herrlichkeit das Haus des Herrn erfüllte. Und alle Kinder Israel sahen das Feuer herabfallen und die Herrlichkeit des Herrn über dem Hause, und sie fielen auf ihre Knie mit dem Antlitz zur Erde aufs Pflaster und beteten an und dankten dem Herrn, dass er gütig ist und seine Barmherzigkeit ewiglich währt. Der König aber und das ganze Volk opferten vor dem Herrn. 22.000 Rinder und 120.000 Schafe opferte der König Salomo. Und so weihten der König und das ganze Volk das Haus Gottes ein. Die Priester aber übten ihren Dienst aus, und die Leviten standen dabei mit den Saitenspielen des Herrn, die der König David hatte machen lassen, dem Herrn zu danken, dass seine Barmherzigkeit ewiglich währt, mit den Psalmen Davids, die sie sangen. Und die Priester bliesen Trompeten ihnen gegenüber, und ganz Israel stand. Und Salomo weihte die Mitte des Vorhofes, der vor dem Hause des Herrn war, denn er hatte dort Brandopfer und das Fett der Dankopfer dargebracht. Denn der kupferne Altar, den Salomo hatte machen lassen, konnte nicht alle Brandopfer, Speisopfer und das Fett fassen. Und Salomo hielt damals das Fest 7 Tage lang und ganz Israel mit ihm, eine sehr große Gemeinde, von Hamat an bis an den Bach Ägyptens. Am 8. Tage aber hielten sie eine Versammlung, denn die Einweihung des Altars hielten sie 7 Tage und das Fest auch 7 Tage. So ließ er am 23. Tage des 7. Monats das Volk fröhlich heimgehen und guten Mutes über all das Gute, das der Herr an David, Salomo und seinem Volk Israel getan hatte. So vollendete Salomo das Haus des Herrn und das Haus des Königs. Und es gelang ihm alles, was ihm in den Sinn gekommen war, am Hause des Herrn und an seinem Hause auszuführen. Und der Herr erschien Salomo des Nachts und sprach zu ihm: Ich habe dein Gebet erhört und diese Stätte mir zum Opferhaus erwählt. Siehe, wenn ich den Himmel verschließe, dass es nicht regnet, oder die Heuschrecken das Land fressen, oder eine Pest unter mein Volk kommen lasse, und dann mein Volk, über das mein Name genannt ist, sich demütigt, dass sie beten und mein Angesicht suchen und sich von ihren bösen Wegen bekehren, so will ich vom Himmel her hören und ihre Sünde vergeben und ihr Land heilen. So sollen nun meine Augen offen sein und meine Ohren aufmerken auf das Gebet an dieser Stätte. So habe ich nun dies Haus erwählt und geheiligt, dass mein Name dort sein soll ewiglich. Und meine Augen und mein Herz sollen dort sein alle Zeit. Und wenn du vor mir wandelst, wie dein Vater David gewandelt ist, dass du alles tust, was ich dich heiße, und meine Gebote und Rechte hältst, so will ich den Thron deines Königtums bestätigen, wie ich mit deinem Vater David einen Bund geschlossen habe und gesagt, es soll dir nicht fehlen an einem Mann, der über Israel Herr sei. Werdet ihr euch aber abkehren und meine Rechte und Gebote, die ich euch vorgelegt habe, verlassen und hingehen und anderen Göttern dienen und sie anbeten, so werde ich Israel ausreißen aus meinem Lande, das ich ihnen gegeben habe. Und dies Haus, das ich meinem Namen geheiligt habe, werde ich von meinem Angesicht verwerfen und werde es zum Hohn machen und zum Spott unter allen Völkern. Und vor diesem Hause, das so hoch erhoben wurde, werden sich entsetzen alle, die vorübergehen und sagen, warum ist der Herr mit diesem Hause und mit diesem Lande so verfahren? Und man wird sagen, weil sie den Herrn, den Gott ihrer Väter, verlassen haben, der sie aus Ägyptenland geführt hat, und sie sich an andere Götter gehängt und sie angebetet und ihnen gedient haben, darum hat er all dies Unheil über sie gebracht.
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Und es wird gepredigt werden, das Evangelium vom Reich in der ganzen Welt zu einem Zeugnis über alle Völker, und dann wird das Ende kommen.

0: Mama, ich schaffe meine Hausaufgaben
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Well, letzten Sonntag habe ich versucht, zwei Fliegen mit einer Klatsche zu fangen, und ich fürchte, dass ich mindestens eine von denen nicht erwischt habe, vielleicht alle beide. Ich möchte mich dafür entschuldigen. Ich habe sehr lange gepredigt, und ich hoffe, dass der Kern mindestens aus 1. Timotheus Kapitel 2, die Verse 1 bis 7 klar war, nämlich, dass wir für alle Sorten von Menschen beten sollen, für Heiden und Juden, für Gläubigen und Ungläubigen, und wir sollen vielfältiges Gebet für sie vor den Herrn bringen. Und wir haben drei Gründe gesehen, warum wir auch besonders für Könige und alle, die in Hochheit sind, beten sollen. Erstens, damit wir ein ruhiges und stilles Leben führen mögen in aller Gottseligkeit und Ehrbarkeit. Da haben wir gesehen, wir beten nicht, dass es uns gemütlich geht, sondern dass es uns gut geht, indem wir nicht verfolgt werden, damit wir einander in dem Glauben fördern können, und auch damit das Evangelium selbst läuft, dass eine Tür von dem Herrn aufgemacht wird, um das Evangelium auch in Ländern zu verkündigen, wo die Regierung vielleicht zurzeit dagegen ist. Und das war eine Hauptanwendung für uns, nämlich für solchen Ländern zu beten, wo die Regierung dem Evangelium gegenüber feindlich ist. Und das wollen wir weiterhin tun, was Paulus gesagt hatte hier, vor allen Dingen. Das heißt, es hat die höchste Priorität, das Beten, dass wir vielfältiges Gebet vor den Herrn bringen, füreinander, für die Ungläubigen und auch für eine offene Tür für das Evangelium. Wir sollen dabei nicht vergessen, dass Gott die Vollmacht besitzt, Menschen zu bekehren, und dass er fähig ist, Menschen zum Glauben zu führen, sodass wir Menschen beten können, wie König Nebukadnezar. Wir können für Menschen beten, die völlig dem Evangelium gegenüber feindlich sind, weil wir wissen, dass Gott in der Lage ist, solche Menschen zur Bekehrung zu bringen. Und jetzt gibt es immer irgendwelche Ablenkungen hier im Haus. Jetzt schreit ein Kind unten, und ich fürchte, dass das die Stimme meiner Tochter ist. Nee, ist nicht. Ach so, okay, ich dachte, dass das Samantha wäre, weil sie kann auch so einen Krach machen. Aber das macht nichts. Wir versuchen weiterzumachen mit der Predigt. Wenn es uns zu doll ablenkt, dann müssen wir vielleicht kurz anhalten. Aber ich wollte nur als kleine Wiederholung sagen, das ist der Kern in dieser Bibelstelle, dass wir wirklich ernsthaft vor Gott in Gebet treten sollen. Denn das Evangelium geht weiter auf den Knien. Und sehr oft versuchen wir in der heutigen Gesellschaft irgendwelche Methoden neu zu erfinden, damit mehr Menschen glauben. Und es steht uns hier vor allen Dingen, auf die Knie zu gehen. Wenn wir sehen wollen, dass die Auserwählten zum Glauben kommen, dann sollen wir dafür beten. Und sollen wir auch für eine offene Tür für die Verkündigung beten. Aber da ich habe, Kapitel 2, Vers 4, Wählung und Vorstellung zu bringen, haben wir sehr viel Zeit. Da habe ich hier einiges betont, die hier in diese Bestellung werden sollte. Deswegen möchte ich gemeinsam mit euch die Verse 1 bis 7 noch einmal durchlesen. Und heute wollen wir dann die Verse 5 bis 7 betonen. Ich lese vor ab Vers 1. Ich ermahne nun vor allen Dingen, dass Flehen, Gebete, Fürbitten, Danksagungen getan werden für alle Menschen, für Könige und alle, die in Hoheit sind, damit wir ein ruhiges und stilles Leben führen mögen in aller Gottseligkeit und Ehrbarkeit. Dies ist gut und angenehm vor unserem heilenden Gott, welcher will, dass alle Menschen errettet werden und zur Erkenntnis der Wahrheit kommen. Denn einer ist Gott und einer ist Mittler zwischen Gott und Menschen, der Mensch Christus Jesus, der sich selbst als Lösegeld für alle gab, als das Zeugnis zur rechten Zeit. Dafür bin ich eingesetzt worden als Herold und Apostel. Ich sage die Wahrheit, ich lüge nicht. Als Lehrer der Nationen in Glauben und Wahrheit. Wie gesagt, heute wollen wir die Notwendigkeit der Verkündigung
betonen. Denn wir werden hier sehen, warum Paulus nicht mehr in, oder zur Zeit des Schreibens nicht mehr in Ephesus war, sondern unterwegs war als Verkündiger des Evangeliums. Eigentlich, glaube ich, in dem Fall saß er noch im Gefängnis. Aber der Punkt war, der ist eingesetzt worden als Lehrer der Nationen und Verkündiger der Nationen. Und wir werden sehen, warum er eingesetzt wurde. Nämlich, weil es nur einen Weg gibt, wodurch ein Mensch errettet werden kann. Durch den Glauben an das Evangelium Jesu Christi. Und das ist der Punkt heute in der Predigt. Der erste Punkt ist, es gibt nur einen Mittler zwischen den Menschen und Gott, nämlich Jesus Christus. Und wir müssen an uns die Frage stellen, was können wir über Jesus Christus hier von den Versen 5 bis 6 lernen? Der erste Punkt, den wir lernen können, ist es nämlich, es ist nur ein Mittler zwischen Gott und den Menschen und das ist der Mensch Jesus Christus. Es steht hier nicht der Jude Jesus Christus, sondern der Mensch. Und damit wird betont, dass er für alle starb, nicht nur für die Juden. Wir lesen hier, er ist der Mittler zwischen Gott und den Menschen. Und ich muss feststellen, dass es immer wieder Menschen gibt, die behaupten, im Auftrag Jesu Christi die Macht zu besitzen, die Feindschaft zwischen Gott und den Menschen aufheben zu können. Das heißt, es gibt Menschen, die behaupten,

damit er als Mittler auftreten darf und uns von unseren Sünden erlösen. Ich möchte ein paar Sätze aus diesem Buch von Erwin Lutze vorlesen. Auf Deutsch heißt es Gefährliche Weichenstellung, Lehrstreit und Trennungen in 2000 Jahren Kirchengeschichte. Und ich möchte von den Seiten 90 und 91 lesen, wie ein Mensch in der katholischen Kirche gerettet wird. Nämlich die Kirche betrachtet sich, die katholische Kirche, als der Mittler zwischen Gott und den Menschen. Ich lese vor. Hier ist nicht der Ort, ein jedes dieser Sakramente zu untersuchen. Die Grundidee ist die, dass jedes Sakrament Gnade spendet, dass aber kein einzelnes Sakrament dem Sünder hinlängliche Gnade spenden kann. Daher muss jeder zusehen, dass er so viel wie nur möglich von den verfüglichen Gnadenmitteln in Anspruch nimmt. Am Schluss ist die Frage nur noch, ob einer genug Gnade aufgehäuft hat, um errettet zu werden. Das macht die Gewissheit der persönlichen Errettung unmöglich. Es war schwer, die Menge aufgehäufter Gnade mit der Menge zu vergleichen, die Gott forderte. Als einziger Trost blieb die Zusage, dass die Kirche in der Lage sei, den einzelnen Sünder in den Himmel zu schaffen. Und für den Fall, dass einer bis zum Todestag doch zu wenig Gnade aufgehäuft hatte, blieb ihm der Ausweg des Fegefeuers. Dort sollten die noch verbliebenen Sünden abgebüßt werden. Aber zu sagen, man sei sich des Himmels gewiss, war die Sünde der Anmaßung. Mit dem Sakramentalismus ging der Sacerdotalismus einher, das heißt die Priesterherrschaft, die so weit ging, dass der Priester zum Mittler zwischen Gott und dem Menschen wurde. Er spendete die Gnadenmittel und damit auch die Gnade. Er hatte die Macht, den Widerstrebenden den Himmel zu verschließen und ihn den Gefügigen aufzutun. Man glaubte, sie hätten die Macht, ein Weizengebäck unter ihrer Hand in den Körper des Heilenden zu verwandeln. Sie waren buchstäblich Gottes Stellvertreter auf Erden. Die neutestamentliche Lehre vom Priestertum aller Gläubigen wurde ganz verdrängt. Nach alttestamentlichem Muster hatte sich eine Priesterkaste etabliert, welches ist nach römisch-katholischer Auffassung der Weg der Errettung? Er führt durch die Kirche. Die Errettung ist aus Gnade, aber die Gnade fließt durch verschiedene Kanäle, denen der Gläubige folgen muss. Daher ist der Weg zum ewigen Leben alles andere als einfach und ist oft unklar. Und da möchte ich was Ungeheuerliches vorlesen, was die katholische Kirche wirklich behauptet und glaubt. Die glauben sogar, dass Heiligen in der Vergangenheit auch eine Quelle der Gnade sind, indem viele haben für sich so viel Gnade angeschafft, dass etwas davon übrig blieb und dass der Mensch dann das nützen kann, auch für seine Rettung. Ich lese vor, der Ablass ist nicht ein Sakrament, sondern der Erlass der zeitlichen Strafen für Sünden, die schon vergeben worden sind. Er hilft dem Heilungsprozess auf und er kann auch die Pein im Fegefeuer verkürzen. Um das besser zu verstehen, müssen wir auch wissen, dass die Kirche glaubte, die Heiligen vergangener Zeiten hätten einen Schatz von Verdiensten aufgehäuft, weil sie mehr Gerechtigkeit besaßen, als sie brauchten, um in den Himmel zu kommen. Könnt ihr es euch vorstellen? Jesus hat den Pharisäern und Sadduzäern gesagt, dem Volk Israel gesagt, wenn eure Gerechtigkeit die der Pharisäer und Sadduzäer oder Schriftgelehrten nicht weit übertrifft, kommt ihr keinesfalls in das Reich der Himmel hinein. Ich lese weiter hier. Die Kirche könne nun von diesem Schatz zehren und ihn bedürftigen Sündern zufließen lassen. Der in Amerika berühmte Bischof Sheen sagte, und ich zitiere Bischof Sheen jetzt,
Die Kirche gibt ihren

Reumütigen durch diese Verdienste einen neuen Staat. Und die Kirche hat ein gewaltiges geistliches Kapital, das sie durch Jahrhunderte der Bußübungen, Verfolgungen und Martyrien erworben hat. Viele ihrer treuen Kinder beteten, litten und verdienten mehr, als sie brauchten, um selbst errettet zu werden. Die Kirche nahm diese überfließenden Verdienste und legte sie in den geistlichen Schatz, aus dem reumütige Sünder in Zeiten geistlicher Not schöpfen können. Und das wird bis auf den heutigen Tag gelehrt und unterrichtet und in den Katholiken. Und dann wagen es dennoch manche evangelische Kirchen hier, am Reformationstag katholische Priester einzuladen, dass sie an dem Tag predigen. Das ist unglaublich. Es gibt nur einen Mittler zwischen uns und Gott. Der zweite Punkt hier, oder bevor wir weitergehen, möchte ich auch das mit einer anderen Bibelstelle betonen, was es heißt dann, im Auftrag Gottes zu dienen. Wie gesagt, in der katholischen Kirche, die behaupten, Stellvertreter Gottes zu sein. Aber hier in unserer Bibelstelle sehen wir, wie wir zusammen mit Gott arbeiten sollen. Schlage bitte 2. Korinther auf, Kapitel 5. Wir lesen die Verse 17 bis 21 gemeinsam. Daher, wenn jemand in Christus ist, so ist er eine neue Schöpfung. Das Alte ist vergangen, siehe, Neues ist geworden. Alles aber von Gott, der uns mit sich selbst versöhnt hat, durch Christus und uns den Dienst der Versöhnung gegeben hat. Nämlich, dass Gott in Christus war und die Welt mit sich selbst versöhnte, ihnen ihre Übertretungen nicht zurechnete und in uns das Wort von der Versöhnung gelegt hat. So sind wir nun Gesandte an Christi Statt, indem Gott gleichsam durch uns ermahnt: Wir bitten für Christus, lasst euch versöhnen mit Gott. Den der Sünde nicht kannte, hat er für uns zur Sünde gemacht, damit wir Gottes Gerechtigkeit würden in ihm. Na, das ist ganz im Gegenteil zu dem, was wir gerade über die katholische Kirche gelesen haben, was sie verkündigen. Sie behaupten, Mittler Gottes zu sein. Aber hier sehen wir, dass wenn wir im Auftrag Gottes dienen, dann als Gesandte, Herold und Lehrer und nicht als Mittler. Und das ist genau das, was wir in 2. Timotheus gelesen haben. Der Apostel Paulus hat nie behauptet, ein Mittler zu sein. Der hat das sogar geschrieben als Apostel. Und wenn Sie wollen sagen, dass der Papst mehr Macht hat und mehr Vollmacht bekommen hatte als Paulus selbst? Paulus hat sich nie als Mittler zwischen Menschen und Gott beschrieben. Der stellt sich hier als in Vers 7, dafür bin ich eingesetzt worden als Herold, das heißt Verkündiger, und Apostel, das heißt Gesandter. Ich sage die Wahrheit, ich lüge nicht, als Lehrer der Nationen in Glauben und Wahrheit. Der Apostel Paulus spricht von sich, als dass er nur ein Ausgesandter ist mit einer Botschaft. Und was wir gelesen haben da in 2. Korinther, es steht, dass wir an der Stelle Christi nur eins tun hier auf Erden. Wir ermahnen Menschen, Buße zu tun. Wir ermahnen Menschen, sich mit Gott versöhnen zu lassen. Und das ist, was Paulus getan hat. Der ging überall und hat verkündigt, dass allein durch den Glauben an Jesus Christus wird ein Mensch durch seine Leistung am Kreuz komplett, völlig gerechtfertigt vor Gott. Nicht aufgrund von Gesetzeswerken. Und so, wir sehen hier an Christi Statt, wir ermahnen, lasst euch versöhnen mit Gott durch das Opfer Jesu Christi. Wer behauptet, mir im Namen Jesu Christi
zu bewirken, ist ein Irrlehrer. Der zweite Punkt über Jesus können wir hier auch sehen, nämlich er ist das Lösegeld für alle. In Kapitel 2, Vers 6 lesen wir, der sich selbst als Lösegeld für alle gab. Nur das Blut Jesu Christi wird von Gott als Zahlung unserer Sünden am Tag des Gerichts angenommen. Alles andere ist für Gott Falschgeld. Das heißt, dass jeder Moslem, jeder Hindu, jeder Buddhist in die Hölle kommt am Tag des Gerichts. Es heißt aber auch, dass jeder Mensch, der behauptet, Christ zu sein, aber noch nie zu Jesus im Glauben und in Buße gekommen ist, vor Gott mit Falschgeld stehen wird. Und Gott wird es nicht annehmen. Denn wer Jesus hier und jetzt nicht als Herrn haben will, hat ihn auch nicht als Mittler. Wer behauptet, dass weil er als Säugling getauft wurde und weil er mit 14 Jahren konfirmiert wurde, dass er aus diesem Grund gerechtfertigt vor Gott steht, der täuscht sich. Man kann im Glauben sich taufen lassen, man kann im Glauben eine Konfirmation durchziehen, vollziehen. Aber es ist der Glaube, das uns rechtfertigt und nicht Glaubensschritte. Wir müssen daran denken. Viele täuschen sich und sie denken, dass wenn sie etwas tun, werden sie gerechtfertigt. Und ich muss euch sagen, dass die Landeskirche in dieser Hinsicht nicht besser ist als die katholische Kirche. Denn sie vermitteln eine falsche Hoffnung, indem sie sagen, wenn du getauft bist, bist du gerechtfertigt. Wenn du dich konfirmieren lässt, bist du ein Kind Gottes und wenn du stirbst, wirst du errettet werden. Und sie sagen, wenn du diese Schritte tust, oder sie sagen sogar durch diese Schritte, wirst du gerechtfertigt vor Gott. Und das ist eine Irrlehre. Allein durch den Glauben, durch das Schlachtopfer Jesu Christi, werden wir gerechtfertigt. Und das nehmen wir an uns. Allein durch Glaube und allein durch Buße. Wer Jesus nicht als Herrn hier in diesem Leben haben will, hat ihn auch nicht als Mittler zwischen Gott und Menschen am Tag des Gerichts. Und er wird vor Gott in seiner eigenen Gerechtigkeit stehen und er wird sofort an dem Tag wissen, dass seine eigene Gerechtigkeit nicht ausreicht. Denn er wird Gott in aller seiner Heiligkeit sehen und er wird sofort wissen, das, was Jesus in der Bergpredigt, auch für ihn gilt. Jesus hat gesagt, viele werden zu mir sagen, Herr, Herr, aber ich werde zu ihnen sagen, ich kenne euch nicht. Geht weg von mir, ihr Übeltäter. Jesus hat an einer anderen Stelle gesagt, warum sagt ihr zu mir, Herr, Herr, und tut nicht, was ich euch sage? Da sind sehr viele Menschen, die denken, dass weil sie als Säugling getauft worden sind, und mit 14 konfirmiert worden sind, dass sie dem Herrn gehören. Aber wie oft hört man von diesen Jugendlichen, dass sie es nur wegen des Geldes tun? So oft. Meinst du, dass dieser Schritt vor Gott als Schritt des Glaubens gelten wird? Nein, es wird es nicht. Der dritte Punkt, den wir hier sehen können, er ist der hohe Priester. Er ist unser Hohepriester. Es steht hier, dass er sich selbst geopfert hat. Es steht hier, der sich selbst als Lösegeld für alle gab. Niemand hat Jesus gezwungen, am Kreuz zu gehen. Er hat sich dem Willen seines Vaters unterordnet. Warum? Weil es keinen anderen Weg gibt, wodurch ein Mensch gerecht vor Gott stehen kann. Allein durch das Lösegeld Jesu Christi, allein durch sein Blut, allein durch sein Schlachtopfer, können wir vor Gott gerechtfertigt. Der ist der einzige Mittler, weil er der einzige Hohepriester ist, der uns vor Gott vertreten kann. Gott nimmt nur sein Opfer an für das Volk, für die, die an Jesus glauben. Wenn wir den Hebräerbrief kurz aufschlagen, Kapitel 9, wir können die Verse 24 bis 27 lesen.
Und hier wird das Gleiche betont. Und hier sehen wir, dass Jesus ein für alle Mal geopfert wurde. Das steht mehrmals geschrieben. Und dass sein Opfer ausreichend ist, uns für immer zu heiligen, sodass er nicht immer wieder geopfert werden muss, wie es im Alten Testament der Fall war. Vers 24. Denn Christus ist nicht hineingegangen in ein mit Händen gemachtes Heiligtum, ein Gegenbild des wahren Heiligtums, sondern in den Himmel selbst, um jetzt vor dem Angesicht Gottes für uns, das heißt für die Gläubigen, zu erscheinen. Auch nicht, um sich selbst oftmals zu opfern, wie der hohe Priester alljährlich mit fremdem Blut in das Heiligtum hineingeht. Sonst hätte er oftmals leiden müssen, von Grundlegung der Welt an. Jetzt aber ist er einmal in der Vollendung der Zeitalter offenbar geworden, um durch sein Opfer die Sünde aufzuheben. Und wie es den Menschen bestimmt ist, einmal zu sterben, danach aber das Gericht, so wird auch der Christus, nachdem er einmal geopfert worden ist, um viele Sünden zu tragen, zum zweiten Male ohne Beziehung zur Sünde, denen zum Heil erscheinen, die ihn erwarten. Hier können wir sehen, dass Jesus ein für alle Mal geschlachtet worden ist. In der katholischen Kirche, sie glauben, dass jedes Mal sie ein Mass, wie heißt das auf Deutsch, Messe oder Mass? Messe, durchführt, dass Jesus neu geschlachtet wird. Der wird neu für unsere Sünden geopfert. Und die sagen, dass seine Schlachtopfer gilt nur für unsere vergangenen Sünden. Aber hier sehen wir, dass seine Sünde gilt auch für die Sünde von allen, die von Adam an gesündigt hatten, die aber im Glauben gestorben sind. Und es gilt auch für die Zukunft, denn er ist nur ein für alle Mal geopfert. Und der vertritt uns im Dienst vor Gott als hoher Priester. Der hat sich selbst geopfert. Der vierte Punkt. Er ist das Zeugnis der Gerechtigkeit Gottes. Inwiefern ist das Opfer Jesu Christi ein Zeugnis? Ich bitte euch, 2. Timotheus wieder aufzuschlagen. Wir lesen das Vers 6 noch einmal. Der sich selbst als Lösegeld für alle gab, als das Zeugnis zur rechten Zeit. In welcher Hinsicht ist das Sterben Jesu Christi ein Zeugnis? Überlege es. Das Schlachtopfer Jesu ist der Beweis dafür, dass Gott der Sünde nicht zuzwinkert. Ich möchte euch an dieser Stelle eine kleine Geschichte erzählen. Es war vor kurzem, habe ich einen Freund von mir geholfen, einen Wohnwagen zu transportieren. Und als wir bei seinen Verwandten ankamen, haben sie angefangen, so lustige Witze, eigentlich versaute Witze zu erzählen und haben gesagt, Mensch, warum stellst du das nicht an der B4 irgendwo hin und zwei Frauen da rein tust und dann kannst du einmal am Tag abkassieren. Und dann haben sie mich angeschaut und gesagt, Tim, was meinst du davon? Was hältst du davon? Und ich habe ihnen einfach gesagt, dass die Sache bei Gott nicht gut ankommt, dass vor ihm sowas ein Gräuel ist. Und einer kam zu mir, hat seinen Arm um mich getan und guckt mich in den Augen und er sagte, Tim, weißt du was, ich glaube, dass der gute Herr, der schaut diese Sache so an. Und dann hat er ein Auge zugemacht, als ob Gott sowas zuzwinkert. Ich habe ihm gesagt, ich kann dir vergewissern, dass Gott alle beide Augen auf hat, was die Sünde angeht. Und ich sagte, sonst wäre es gar nicht nötig für Jesus zu sterben. Wenn Gott bereit wäre, eine einzige Sünde zuzuzwinkern, dann wäre es gar nicht nötig für Jesus zum Kreuz zu gehen. Es wäre gar nicht nötig für ihn zu sterben. Wenn Gott einmal eine Lüge übersehen würde, bereit war, dann wäre es gar nicht nötig für Jesus, diesen Kelch zu trinken. Wenn Gott bereit wäre, Kinder zu vergeben, die einmal ihren Eltern gegenüber ungehorsam waren, wenn er bereit war,
diese Menschen dafür nicht in die Höhle zu schicken, aber das grundlos einfach zu vergeben, unter den Teppich sozusagen zu fegen und sagen, ach, das werden wir übersehen. Wenn Gott bereit dafür wäre, dann wäre es nicht nötig, für Jesus zu sterben. Das Opfer von Jesus Christi, das Sterben von Jesus Christi, ist ein Zeugnis von der Gerechtigkeit Gottes. Es zeugt dafür, dass Gott die Sünde ernst nimmt, dass er unmöglich eine Sünde vergeben wird ohne Lösegeld. Und das Blut Jesu Christi ist das einzige Lösegeld. Es gibt kein anderes. Das sehen wir in den Römerbrief, Kapitel 3, die Verse 21 bis 26. Da wird deutlich gesagt, dass Gottes Gerechtigkeit endlich zur Schau gestellt worden ist durch den Tod Jesu Christi. Weil bis der Zeit hat Gott die Vergehungen, die im Alten Testament zum Beispiel von Moses und von Abraham getan worden sind, er hat sie übersehen. Er hat sie nicht bestraft. Aber er hat sie nicht übersehen. Es steht, wir werden hier lesen, unter Aufsicht hat er sie aufbewahrt. Wir lesen ab Vers 21. Jetzt aber ist ohne Gesetz Gottes Gerechtigkeit geoffenbart worden. Da spricht er von Jesus. Bezeugt durch das Gesetz und die Propheten. Gottes Gerechtigkeit aber durch Glauben an Jesus Christus für alle, die glauben. Denn es ist kein Unterschied. Denn alle haben gesündigt und erlangen nicht die Herrlichkeit Gottes und werden umsonst gerechtfertigt durch seine Gnade, durch die Erlösung, die in Christus Jesus ist. Ihn hat Gott hingestellt als einen Sühneort, oder wie es in der Martin-Luther-Übersetzung steht, zu einem Gnadenstuhl, durch den Glauben an sein Blut, zum Erweis seiner Gerechtigkeit, wegen des Hingehenlassens der vorher geschehenen Sünden unter der Nachsicht Gottes, zum Erweis seiner Gerechtigkeit in der jetzigen Zeit, dass er gerecht sei und den Rechtfertiger, der des Glaubens an Jesus ist. Was damit gemeint ist, ist, dass Gott die Sünde, die Abraham und Moses und alle Heiligen im Alten Testament bis zur Zeit des Sterbens von Jesus Christus, diese Sünden hat er unter seiner Nachsicht aufbewahrt, aber er hat sie nicht bestraft, bis Jesus tatsächlich in die Welt kam und am Kreuz starb. Da hat er sie bestraft. Alle Sünden von Noah und Moses und David sind am Kreuz bezahlt worden. Endlich. Und dann steht es, dass es geschieht als Erweis der Gerechtigkeit Gottes, dass Gott niemals ein Auge zumacht. Alle Sünden müssen bestraft werden. Jede Lüge, jedes Mal, wenn man was geklaut hat, jedes Mal, wenn man den Eltern gegenüber ungehorsam war, das musste am Kreuz bezahlt werden. Aber es gilt nur für die, die an ihn glauben. Und Glauben heißt Vertrauen und Gehorchen und Unterordnung. Und ein Mensch, der behauptet zu glauben, aber nicht bereit ist, Jesus als Herrn anzunehmen, der täuscht sich. So hier in diesen zwei Versen, in 1. Timotheus Kapitel 2, Vers 5 bis 6, sehen wir, dass Jesus der einzige Mittler ist zwischen Gott und den Menschen. Wir sehen, dass er auch der einzige hohe Priester ist, der uns vor Gott vertreten kann. Wir sehen auch, dass sein Tod ein Zeugnis war zur rechten Zeit. Und wir sehen auch, dass sein Blut das einzige Lösegeld ist, was Gott annehmen wird am Tag des Gerichts. Darum, das ist der zweite Punkt, darum muss das Evangelium in aller Welt verkündigt werden. Vers 7. Paulus sagte, der Grund, warum er eingesetzt worden ist als Apostel, ist, weil es nur einen Weg gibt.
Wenn es viele verschiedene Wege gibt, einmal ein Weg für die Juden und einmal ein Weg für die Heiden, einmal ein Weg für die Muslims, einmal ein Weg für die Buddhisten, wenn es verschiedene Wege gibt oder gäbe, dann wäre es gar nicht nötig für Paulus als Herold und Apostel und Lehrer der Nationen aufzutreten. Es wäre gar nicht nötig. Paulus sagt, ich lüge nicht. Ist es wirklich der Fall? Ich würde alles nicht erdulden. Diese ganze Gefangenschaften, Schiffbruch. Ich bin mehrmals ausgepeitscht, sagte Paulus. Einmal ist er gesteinigt worden, ist wieder aufgestanden, wieder in die Stadt gegangen. Er hat das alles getan. Wir haben gesehen in 2. Timotheus, warum er es tat. Er sagte, wegen der Auserwählten, damit sie die Errettung bekommen. Er wusste, dass seine Arbeit nicht umsonst war, weil Gott Menschen aus aller Welt vorher bestimmt hat zur Rettung und er ist dabei, sie auch zu retten. Paulus sagte, wir müssen in alle Welt gehen, weil es gibt nicht 2 oder 3 oder 4 oder 5 oder 6 Wege, wodurch ein Mensch gerettet werden kann. Es gibt nur einen Gott und es gibt nur einen Mittler zwischen Gott und den Menschen. Was bedeutet, es gibt nur einen Weg in den Himmel. Ich habe ein Gespräch geführt mit einem Besitzer eines Angelladens in Neustadt geführt. Und der beschäftigt sich sehr gerne mit Anthropologie und diese Urkulturen und so weiter. Und der hat mich gefragt, er sagte, Tim, wollt ihr in alle Welt gehen und diese Kulturen zerstören? Die Christen müssen überall gehen und Menschen verkündigen. Warum lässt ihr sie nicht in Ruhe? Die haben es sogar besser, ohne dass das Christentum ankommt. Und es ist offensichtlich, und er ist Mitglied der Landeskirche. Wie kann ein Mensch Sonntag für Sonntag, Jahr für Jahr in die Landeskirche gehen und sowas sagen? Ist es, weil er offensichtlich glaubt, dass es mehrere Wege gibt in den Himmel? Es gibt viele, viele Menschen heutzutage, die glauben, dass es viele Wege gibt. Aber Paulus sagt uns eindeutig hier, es gibt nur einen Weg. Jesus hat es auch gesagt. Schlage bitte Johannes 14 auf. Vers 6. Hier geht es um den Weg zum Vaterhaus. Und Jesus spricht zu Thomas: Ich bin der Weg und die Wahrheit und das Leben. Niemand kommt zum Vater außer nur durch mich. Gibt es eine klarere Sprache als dies? Das stimmt 100% überein mit dem, was wir heute in 1. Timotheus Kapitel 2 gelesen haben. Es gibt nur einen Weg, wodurch wir errettet werden müssen, sagt Paulus in Apostelgeschichte, Kapitel 4, Vers 12, glaube ich. Darum müssen wir predigen. Es gibt nur einen Gott und nur einen Mittler zwischen Gott und den Menschen, Jesus Christus. Wer eine andere Rettung verkündigt, ist ein Lügner und redet im Auftrag des Teufels. Lass uns beten. André, betest du bitte zum Schluss?

0: Danke, Vater im Himmel, dass du deinen Sohn Jesus Christus in diese Welt gesandt hast, damit er Mittler sein kann zwischen dir und uns. Und diese Vermittlung, die brauchen wir jeden Tag neu. Dafür möchte ich dich loben und preisen. Amen.
1: Amen.
2: Himmlischer Vater, ich will dir auch danken für dein Wort, Herr.
3: Die Fortsetzung folgt morgen um die gleiche Zeit.

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Kapitel 8. Und nach 20 Jahren, in denen Salomo des Herrn Haus und sein Haus gebaut hatte, er hatte auch die Städte, die Hiram Salomo gegeben hatte, ausgebaut und ließ die Kinder Israel darin wohnen, da zog Salomo gegen Hamat-Zoba und eroberte es. Er baute Tadmor in der Wüste aus und alle Städte mit Kornspeichern, die er in Hamat angelegt hatte. Auch das obere und untere Bet Horon, dass sie feste Städte wurden mit Mauern, Toren und Riegeln. Dazu Baalat und alle Städte mit Kornspeichern, die Salomo hatte, und alle Wagen- und Reiterstädte und alles, was Salomo in Jerusalem und auf dem Libanon und im ganzen Lande seiner Herrschaft zu bauen wünschte. Alles Volk, das noch übrig war von den Hethitern, Amoritern, Perisitern, Hevitern und Jebusitern, die nicht zu Israel gehörten, ihre Nachkommen, die im Lande übrig geblieben waren, die Israel nicht vertilgt hatte, machte Salomo zu Fronarbeitern bis auf diesen Tag. Aber von den Kindern Israel machte Salomo keinen zum Knecht für sein Werk, sondern sie waren Kriegsleute, seine Obersten und Ritter und Hauptleute über seine Wagen und Reiter. Und es waren 250 oberste Amtleute des Königs Salomo, die über die Leute geboten. Und Salomo führte die Tochter des Pharao herauf aus der Stadt Davids in das Haus, das er für sie gebaut hatte. Denn er sprach, eine Frau soll mir nicht wohnen im Hause Davids, des Königs von Israel, denn es ist geheiligt, weil die Lade des Herrn hineingekommen ist. Von da an opferte Salomo dem Herrn Brandopfer auf dem Altar des Herrn, den er gebaut hatte vor der Vorhalle, wie es vorgeschrieben war im Gesetz des Mose, zu opfern an jedem Tag, an den Sabbaten, Neumonden und Festen des Jahres dreimal, nämlich am Fest der ungesäuerten Brote, am Wochenfest und am Laubhüttenfest. Und er bestellte die Ordnungen der Priester zu ihrem Amt, wie es sein Vater David bestimmt hatte, und die Leviten zu ihrem Dienst, dass sie lobten und dienten vor den Priestern, wie es jeder Tag erforderte, und die Torhüter nach ihren Ordnungen, jede an ihrem Tor. Denn so hatte es David, der Mann Gottes, befohlen. Und man wich in keiner Hinsicht vom Gebot des Königs über die Priester und Leviten, auch nicht bei den Schätzen. So wurde alles Werk Salomos ausgeführt von dem Tage an, da des Herrn Haus gegründet wurde, bis er das Haus des Herrn ganz vollendet hatte. Zu der Zeit zog Salomo nach Ezion-Geber und nach Elat am Ufer des Meeres im Lande Edom. Und Hiram sandte ihm durch seine Leute Schiffe und auch Leute, die des Meeres kundig waren, und sie fuhren mit den Leuten Salomos nach Ophir und holten von da 450 Zentner Gold. Kapitel 9. Dem König Salomo. Und als die Königin von Saba die Kunde von Salomo vernahm, kam sie mit einem sehr großen Gefolge nach Jerusalem, mit Kamelen, die viel Spezerei und Gold trugen, und Edelsteine, um Salomo mit Rätselfragen zu prüfen. Und als sie zu Salomo kam, redete sie mit ihm alles, was sie sich vorgenommen hatte. Und der König gab ihr Antwort auf alles, was sie fragte, und es war Salomo nichts verborgen, was er ihr nicht hätte sagen können. Und als die Königin von Saba die Weisheit Salomos sah und das Haus, das er gebaut hatte, die Speisen für seinen Tisch, die Rangordnung seiner Großen, das Aufwarten seiner Diener und ihrer Kleider, seine Mundschenken mit ihren Kleidern und seine Brandopfer, die er im Hause des Herrn darbrachte, da geriet sie vor Staunen außer sich und sprach zum König, »Es ist wahr, was ich in meinem Lande von deinen Taten und von deiner Weisheit gehört habe. Ich aber wollte es nicht glauben, bis ich gekommen bin und es mit meinen Augen gesehen habe. Und siehe, nicht die Hälfte von deiner großen Weisheit hat man mir gesagt. Du bist größer als die Kunde, sagte, die ich vernommen habe. Glücklich sind deine Männer und glücklich diese deine Großen, die alle Zeit vor dir stehen und deine Weisheit hören. Der Herr, dein Gott, sei gelobt, der dich lieb hat, dass er dich auf seinen Thron gesetzt hat, zum König des Herrn deines Gottes. Weil dein Gott Israel lieb hat, auf dass er es ewiglich bestehen lasse, darum hat er dich über sie zum König gesetzt, dass du Recht und Gerechtigkeit übest. Und sie gab dem König 120 Zentner Gold und sehr viel Spezerei und Edelsteine.
Es gab keine Spezerei wie diese, die die Königin von Saba dem König Salomo gab. Die Leute Hirams und die Leute Salomos, die Gold aus Ophir einführten, brachten auch Sandelholz und Edelsteine. Und Salomo ließ aus dem Sandelholz Treppen im Hause des Herrn und im Hause des Königs machen und Harfen und Zittern für die Sänger. Solches Holz hatte man früher im Lande Juda nie gesehen. Und der König Salomo gab der Königin von Saba alles, was ihr gefiel und was sie erbat, mehr als die Gastgeschenke, die sie dem König gebracht hatte. Und sie wandte sich und zog in ihr Land mit ihrem Gefolge. Und es war das Gewicht des Goldes, das Salomo in einem Jahr gebracht wurde, 666 Zentner, außer dem, was die Händler und Kaufleute brachten. Auch alle Könige der Araber und die Statthalter brachten Gold und Silber zu Salomo. Daraus machte der König Salomo 200 große Schilde von bestem Gold, so dass 600 Lot Gold auf einen Schild kam, und 300 kleine Schilde von bestem Gold, so dass 300 Lot Gold auf einen kleinen Schild kam. Und der König brachte sie in das Libanon-Waldhaus. Und der König machte einen großen elfenbeinernen Thron und überzog ihn mit lauterem Gold. Und der Thron hatte 6 Stufen und einen goldenen Fußschemel am Thron, und er hatte Lehnen auf beiden Seiten am Sitz, und 2 Löwen standen neben den Lehnen. Und 12 Löwen standen auf den 6 Stufen zu beiden Seiten. Dergleichen ist nicht gemacht worden in irgendeinem Königreich. Und alle Trinkgefäße des Königs Salomo waren aus Gold, und alle Gefäße des Libanon-Waldhauses waren aus lauterem Gold, denn das Silber wurde zur Zeit Salomos für nichts geachtet. Denn die Schiffe des Königs, die mit den Leuten Hirams nach Tarsis fuhren, kamen in 3 Jahren einmal und brachten Gold, Silber, Elfenbein, Affen und Pfauen. So wurde der König Salomo größer an Reichtum und Weisheit als alle Könige auf Erden. Und alle Könige auf Erden begehrten, Salomo zu sehen, um seine Weisheit zu hören, die ihm Gott in sein Herz gegeben hatte. Und sie brachten ihm jährlich an jeder sein Geschenk, silberne und goldene Gefäße, Kleider, Waffen, Spezerei, Rosse und Maultiere. Und Salomo hatte 4000 Pferde und Wagen und 12.000 Reiter, und man legte sie in die Wagenstätte und zu dem König nach Jerusalem. Und er war ein Herr über alle Könige vom Euphrat an bis zu dem Land der Philister und bis zu der Grenze Ägyptens. Und der König brachte es dahin, dass es in Jerusalem so viel Silber gab wie Steine und so viele Zedern wie Maulbeerbäume im Hügelland. Und man führte für Salomo Rosse ein aus Ägypten und aus allen Ländern. Was aber mehr von Salomo zu sagen ist, das Frühere und das Spätere, siehe, das steht geschrieben in der Geschichte des Propheten Nathan, sowie in den Prophezeiungen Ahias von Silo und in den Gesichten des Sehers Jedo gegen Jerobeam, den Sohn Nebats. Und Salomo regierte zu Jerusalem über ganz Israel 40 Jahre. Und Salomo legte sich zu seinen Vätern, und man begrub ihn in der Stadt Davids, seines Vaters. Und sein Sohn Rehabeam wurde König an seiner Stadt. Rehabeam zog nach Sichem, denn ganz Israel war nach Sichem gekommen, um ihn zum König zu machen. Und als das Jerobeam hörte, der Sohn Nebats, der in Ägypten war, wohin er vor dem König Salomo geflohen war, kam er aus Ägypten zurück. Und sie sandten hin und ließen ihn rufen. Und Jerobeam kam mit ganz Israel, und sie redeten mit Rehabeam und sprachen: Dein Vater hat unser Joch zu hart gemacht. So erleichtere nun du den harten Dienst deines Vaters und das schwere Joch, das er auf uns gelegt hat, so wollen wir dir untertan sein. Er sprach zu ihnen: Kommt nach 3 Tagen wieder zu mir. Und das Volk ging hin. Und der König Rehabeam hielt einen Rat mit den Ältesten, die vor seinem Vater Salomo gestanden hatten, als er noch am Leben war, und sprach: Wie ratet ihr, dass ich diesem Volk Antwort gebe?
Sie sprachen zu ihm, wirst du zu diesem Volk freundlich sein und sie gütig behandeln und ihnen gute Worte geben, so werden sie dir untertan sein alle Zeit. Er aber ließ außer Acht den Rat der Ältesten, den sie ihm gegeben hatten, und hielt einen Rat mit den Jüngeren, die mit ihm aufgewachsen waren und vor ihm standen, und sprach zu ihnen: Was ratet ihr, dass wir diesem Volk antworten, das zu mir gesagt hat, erleichtere das Joch, das dein Vater auf uns gelegt hat? Die Jüngeren aber, die mit ihm aufgewachsen waren, sprachen zu ihm: So sollst du sagen zu dem Volk, das zu dir gesprochen hat. Dein Vater hat unser Joch zu schwer gemacht, mach du unser Joch leichter, so sollst du zu ihnen sagen. Mein kleiner Finger soll dicker sein als meines Vaters Lenden. Hat nun mein Vater auf euch ein schweres Joch gelegt, so will ich euer Joch noch schwerer machen. Mein Vater hat euch mit Peitschen gezüchtigt, ich will euch mit Skorpionen züchtigen. Als nun Jerobeam und alles Volk am dritten Tage zu Rehabeam kam, wie der König gesagt hatte, kommt wieder zu mir am dritten Tage, antwortete ihnen der König hart. Und der König Rehabeam ließ außer Acht den Rat der Ältesten und redete mit ihnen nach dem Rat der Jüngeren und sprach: Hat mein Vater euer Joch schwer gemacht, so will ich's noch schwerer machen. Mein Vater hat euch mit Peitschen gezüchtigt, ich aber will euch mit Skorpionen züchtigen. So hörte der König nicht auf das Volk, denn es war so von Gott bestimmt, damit der Herr sein Wort wahr machte, das er durch Ahia von Silo zu Jerobeam, dem Sohn Nebats, gesagt hatte. Als aber ganz Israel sah, dass der König nicht auf es hörte, antwortete das Volk dem König und sprach: Was haben wir für Teil an David oder Erbe am Sohn Isais? Jedermann von Israel auf zu seiner Hütte. So sorge nun du für dein Haus, David. Und ganz Israel ging heim, so dass Rehabeam nur über die Kinder Israel regierte, die in den Städten Judas wohnten. Und als der König Rehabeam den Fronvogt Adoram sandte, steinigten ihn die von Israel zu Tode. Aber der König Rehabeam stieg eilends auf seinen Wagen und floh nach Jerusalem. Also fiel Israel ab vom Hause David.